0: Flugzeugpiloten gestoppt worden. Einige Flüge mit Ziel München mussten umgeleitet werden. Das defekte Bauteil ist inzwischen ausgetauscht worden. Israel hat nach den iranischen Raketenangriffen die Grenzübergänge in den Gazastreifen geschlossen. Das sei eine Sicherheitsmaßnahme und habe keine Auswirkungen auf die humanitäre Lage in dem Küstengebiet, hieß es in einer Mitteilung. Hilfsorganisationen warnen immer wieder vor der prekären Lage für die rund 2 Millionen Einwohner. Der britische Popstar Harry Styles hat mit einer Zeitungsanzeige einen Hype ausgelöst. In einer niederländischen Tageszeitung hat er eine handgeschriebene Nachricht abdrucken lassen. Ronny Thorau mit den Einzelheiten.
1: Die fragliche Tageszeitung ist inzwischen fast überall in den Niederlanden vergriffen. Im Internet werden bis zu 200 Euro pro Exemplar angeboten. Der Grund: Nach 10 Konzerten in Amsterdam wollte sich Harry Styles bedanken für die Gastfreundschaft. Er meldete sich deshalb in der Tageszeitung mit warmen Worten über Amsterdam. Danke, ich liebe dich. Danke, dass ihr uns aufgenommen habt.
0: Nach 3 Tagen Musik, Feiern und Campen ist Rock im Park in Nürnberg am Abend zu Ende gegangen. Gut 80.000 Besucherinnen und Besucher waren täglich auf dem Festivalgelände. Dadurch hatten auch die Rettungssanitäter allerhand zu tun. Rund 1.800 Einsätze gab's, hauptsächlich wegen Kreislaufbeschwerden oder kleineren Verletzungen. Es ist jetzt 2:15.
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0: Im Moment liegen uns keine Störungsmeldungen vor. Allen unterwegs eine gute und vor allem sichere Fahrt.
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3: Servus, Simon Niggersberger hier. Und wenn ihr um diese Zeit arbeitet, dann erstmal Respekt für euren Einsatz in der Nacht. Während die meisten schlafen, haltet ihr den Laden am Laufen. Und genau dafür gibt's jetzt mal eine extra Portion Wertschätzung von uns. Danke, danke, danke und kommt gut in die neue Woche.

Arabella hier, schönen Montag. Vergesslichkeit hat ja viele Gesichter. Mal ist das Handy, mal der Schlüssel und manchmal offenbar gleich die halbe Wohnung. Der neue Uber Lost and Found Index zeigt, in Autos bleiben nicht nur die üblichen Verdächtigen liegen, sondern auch mal eine Heißluftfritteuse oder ein Schuhregal oder ein Wäscheständer. Bayern und München schlagen sich ganz ordentlich im Mittelfeld, nicht so Chaosliga, aber da bleibt dann zum Beispiel mal ein Trikot vom FC Bayern liegen, eine Lederhose oder eine Tischdecke mit bayerischer Fahne. Ganz vorn bei den vergessenen Dingen bleiben aber natürlich die Klassiker wie Handy, Tasche, Geldbeutel und Schlüssel. Also egal, ob ihr gerade arbeitet, unterwegs seid oder einfach nicht schlafen könnt, kurzer Kontrollblick schadet nie. Nicht, dass am Ende alles da ist, nur die Fritteuse fehlt.

0: Wetter für München und die ganze Region.
1: Klar oder nur leicht bewölkt geht es durch die Nacht bei Tiefstwerten von 12 bis 5 Grad. Die neue Woche startet erstmal sonnig. Ab dem Nachmittag ziehen von Westen hohe Wolken heran und in den Alpen gibt's erste Schauer und Gewitter bei Temperaturen zwischen 23 und 29 Grad. Am Abend regnet es dann auch in Unterfranken. Von Dienstag an herrscht fast überall im Freistaat Regenwetter.
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1: Ich bin Joshua Heise. Der Deutsche Gewerkschaftsbund fordert, dass die Betriebsrente für alle Beschäftigten Pflicht wird. Aus der Union kommt dafür Unterstützung. Der Vorsitzende des CDU-Arbeitnehmerflügels Radtke hat in den Funke-Zeitungen von einem richtigen Schritt gesprochen. Die Betriebsrente funktioniere zum Beispiel in der Chemieindustrie schon hervorragend. Laut dem DGB haben rund 20 Millionen Beschäftigte in Deutschland keine Betriebsrente. Nach 3 Tagen Musik, Feiern und Campen ist Rock im Park in Nürnberg am Abend zu Ende gegangen. Gut 80.000 Besucherinnen und Besucher waren täglich auf dem Festivalgelände. Dadurch hatten auch die Rettungssanitäter allerhand zu tun. Rund 1.800 Einsätze gab's, hauptsächlich wegen Kreislaufbeschwerden oder kleineren Verletzungen.
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Bakerman, hier ist Arabella München. Schönen guten Morgen. Der nächste Song klingt nach Weltuntergang, ist aber einfach Pop mit Stil. End of the World von Miley Cyrus. Mit 70er Klavier, Streichern und Disco-Gefühl. Hat sie selbst mitgeschrieben. Hier ist sie, auf Arabella München.

0: Wetter für München und die ganze Region.
1: Klar oder nur leicht bewölkt geht es durch die Nacht bei Tiefstwerten von 12 bis 5 Grad. Die neue Woche startet erstmal sonnig. Ab dem Nachmittag ziehen von Westen hohe Wolken heran und in den Alpen gibt es erste Schauer und Gewitter bei Temperaturen zwischen 23 und 29 Grad. Am Abend regnet es dann auch in Unterfranken. Von Dienstag an herrscht fast überall im Freistaat Regenwetter.
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1: Es ist 3 Uhr, ich bin Joshua Heise. Politikerbeleidigungen sollten aus dem Strafgesetzbuch gestrichen werden. Das fordern Union und Bundestagsvizepräsident Ramelow. Die Regelung nütze nur jenen, die behaupten, man könne seine Meinung nicht mehr sagen, sagte er dem Redaktionsnetzwerk Deutschland. Die SPD will am Status quo festhalten. Zuvor waren Bürger zu Geldstrafen verurteilt worden, nachdem sie Kanzler Merz als Lackaffe oder Lügenfritz bezeichnet hatten. Eine sofortige Waffenruhe und Verhandlungen über ein Ende des Krieges. Das fordern Deutschland, Frankreich, Großbritannien und die Ukraine von Kremlchef Putin. Die Staats- und Regierungschefs Merz, Macron, Starmer und Zelensky haben nach einem Treffen in London 5 Bedingungen genannt, darunter Sicherheitsgarantien für die Ukraine. Putin hatte Verhandlungen zuletzt abgelehnt. Der dänische Fußballer Christian Eriksen

0: Dixon ist während eines Länderspiels gegen die Ukraine erneut auf dem Spielfeld zusammengebrochen. Der 34-jährige Wolfsburg-Profi konnte nach einer Behandlung aber selbst aufstehen und zum Krankenwagen gehen. Das Spiel wurde trotzdem abgebrochen. Vor 4 Jahren hatte Eriksen während eines EM-Spiels einen Herzstillstand erlitten und musste wiederbelebt werden. Ein defektes Bauteil an der Lüftungsanlage war Schuld am Feueralarm im Tower des Münchner Flughafens. Das hat ein Sprecher des Airports mitgeteilt. Nachdem der Alarm losgegangen war, wurde der Tower evakuiert und der Flugbetrieb für knapp 2 Stunden eingestellt. Das defekte Bauteil wurde ausgetauscht und das Nachtflugverbot verkürzt, damit die verspäteten Flüge noch abgefertigt werden konnten. Sein Traum ist endlich wahr geworden. Tennisspieler Alexander Zverev hat die French Open gewonnen. Der 29-Jährige hat sich im Finale in Paris gegen den Italiener Flavio Cobolli in 5 Sätzen durchgesetzt. Für Zverev ist es der erste Grand-Slam-Titel seiner Karriere. Mehr dazu von Jan-Henner Reitze.
1: Der letzte Deutsche, dem im Einzel ein Sieg bei einem Grand-Slam-Turnier gelungen ist, war Boris Becker. 30 Jahre ist das inzwischen her. Für Zverev ist auch ein kleiner Fluch gebrochen. Seine 3 Grand-Slam-Finals vorher hat er alle verloren. Diesmal in Paris hat er auch davon profitiert, dass der Weltranglisten-Erste Jannik Sinner früh ausgeschieden ist und der Sieger der vergangenen beiden Jahre Carlos Alcaraz verletzt fehlte.
0: Es ist jetzt 3:15.
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0: A8 München Richtung Stuttgart zwischen Hohenstadt und Mühlhausen steht ein defekter PKW auf dem linken Fahrstreifen, der ist deshalb gesperrt. Allen unterwegs eine gute und vor allem sichere Fahrt.
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3: Guten Morgen, ich bin Simon Egersberger. Wenn ihr schon in der Arbeit seid, dann seid ihr vielleicht schon bei Kaffee Nummer 2. Vielleicht zählt ihr schon die Zeit bis Feierabend. So oder so, wir ziehen die letzten dunklen Kilometer jetzt mal zusammen durch und starten in die neue Woche. Danke fürs Einschalten.

Arabella am Montag. Servus zusammen. Ihr ruft ein Taxi und vorne sitzt einfach niemand. Genau das ist bei uns in Bayern, genauer gesagt in München, vielleicht bald ganz normal. Uber und das KI-Unternehmen Autobrains wollen Robotaxis testen, also autonome Autos, die ganz ohne Fahrer unterwegs sind. Ihr steigt ein, das Auto fährt selbst. Geplant ist so eine Flotte von Fahrzeugen dieser Stufe 4. Das heißt, das Auto braucht in seinem Einsatzgebiet keine menschliche Aufmerksamkeit mehr. Noch ist allerdings einiges offen, welche Automarke, wer die Flotte betreibt, wann es genau losgeht und ob anfangs vielleicht doch noch ein Sicherheitsfahrer mit drin sitzt. Klar ist aber, Bayern wird damit zum echten Testfeld für die

Mobilität von morgen. Wird halt ein bisschen unpersönlich. An dieser Stelle Grüße an alle Taxler, die jetzt für uns unterwegs sind. Schön, dass es euch gibt. Und danke für jedes nette Gespräch mit euch.

0: Das Wetter für München und die ganze Region.
1: Klar oder nur leicht bewölkt geht es durch die Nacht bei Tiefstwerten von 12 bis 5 Grad. Die neue Woche startet erstmal sonnig. Ab dem Nachmittag ziehen von Westen hohe Wolken heran und in den Alpen gibt es erste Schauer und Gewitter bei Temperaturen zwischen 23 und 29 Grad. Am Abend regnet es dann auch in Unterfranken. Von Dienstag an herrscht fast überall im Freistaat Regenwetter.
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1: Ich bin Joshua Heise. Politikerbeleidigungen sollten aus dem Strafgesetzbuch gestrichen werden. Das fordern Union und Bundestagsvizepräsident Ramelow. Die Regelung nütze nur jenen, die behaupten, man könne seine Meinung nicht mehr sagen, sagte er dem Redaktionsnetzwerk Deutschland. Die SPD will am Status quo festhalten. Zuvor waren Bürger zu Geldstrafen verurteilt worden, nachdem sie Kanzler Merz als Lackaffe oder Lügenfritz bezeichnet hatten. Ein defektes Bauteil an der Lüftungsanlage war schuld am Feueralarm im Tower des Münchner Flughafens. Das hat ein Sprecher des Airports mitgeteilt. Nachdem der Alarm losgegangen war, wurde der Tower evakuiert und der Flugbetrieb für knapp 2 Stunden eingestellt. Das defekte Bauteil wurde ausgetauscht und das Nachtflugverbot verkürzt, damit die verspäteten Flüge noch abgefertigt werden konnten.
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0: Wetter für München und die ganze Region.
1: Heute scheint zunächst häufig die Sonne, am Nachmittag ziehen von Westen her immer mehr hohe Wolken heran. In den Alpen bilden sich einzelne Schauer und Gewitter, gegen Abend setzt in Unterfranken Regen ein. Die Temperaturen erreichen 23 bis 29 Grad. Morgen und am Mittwoch regnet es besonders im Süden häufig, sonst herrscht bis Freitag kühles und zum Teil windiges Schauerwetter.
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1: Es ist 4 Uhr, ich bin Joshua Heise. Die Bundesregierung versucht nach Ansicht von Bundesratspräsident Bovenschulte, zu viele Feuer gleichzeitig zu löschen. Bei den Reformen rate er der Regierung, sich auf Dinge zu konzentrieren, die in der aktuellen wirtschaftlichen Lage nötig seien, sagte der SPD-Politiker dem Spiegel. So müsse die Steuerreform noch vor der Sommerpause kommen. Die Rentenfrage könne man in der zweiten Jahreshälfte lösen. Landtagswahlen gibt es in Deutschland gefühlt jedes Jahr, oft auch mehrere. Damit Politiker nicht ständig im Wahlkampfmodus sind, schlägt Bundestagsvizepräsident Nuripur von den Grünen vor, alle Landtagswahlen auf einen Tag zu legen. Die Bundesländer reagieren skeptisch. Ronny Thora berichtet.
2: Mehrere Ministerpräsidenten aus Thüringen, dem Saarland, aus Rheinland-Pfalz und Sachsen fürchten, dass die Landtagswahlen so zu einer Großabstimmung über die Politik der Bundesregierung werden. Das dränge Landespolitik in den Hintergrund. Außerdem fürchten manche Ministerpräsidenten, dass sich die Mehrheiten zwischen den Ländern angleichen würden. Das könne das Gleichgewicht zwischen Bund und Ländern beeinträchtigen.
1: Die Gewerkschaften sind bei einer möglichen Ausweitung des 8-Stunden-Tages zu keinerlei Kompromiss bereit. Jegliche Leitversion des Arbeitszeitgesetzes sei ein rein ideologisch getriebener Irrläufer, sagte DGB-Chefin Fahimi dem Redaktionsnetzwerk Deutschland. Union und SPD wollen statt einer Tages- eine Wochenhöchstarbeitszeit. Trotz neuer iranischer Raketenangriffe auf Israel hält US-Präsident Trump an Verhandlungen mit dem Iran fest. Die Angriffe hätten keinerlei Auswirkungen auf ein mögliches Abkommen, sagte Trump der Financial Times. Unterdessen hat das israelische Militär nach eigenen Angaben Ziele im Iran angegriffen. Am Münchner Flughafen hat es am Abend einen Zwischenfall gegeben. Weil im Tower Feueralarm ausgelöst wurde, musste dieser evakuiert.

0: und der Flugbetrieb vorübergehend eingestellt werden. Später stellte sich heraus, dass ein defektes Bauteil an der Lüftungsanlage den Alarm ausgelöst hatte. Nach 2 Stunden konnte der Betrieb wieder aufgenommen werden. Dafür wurde extra das Nachtflugverbot verkürzt. Es ist jetzt 4:15.
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0: A6 Heilbronn Richtung Nürnberg zwischen Öhringen und Neuenstein besteht Gefahr durch Holzteile auf allen Fahrstreifen. Allen unterwegs eine gute und vor allem sichere Fahrt.
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2: Morgen, ich bin Simon Niggersberger. Und für viele in Bayern sind die Ferien jetzt zu Ende. Da klingelt heute auch wieder früher der Wecker. Brotdosen müssen gepackt werden. Der normale Alltag meldet sich zurück. Kommt gut rein in die neue Woche und einen schönen Montag.

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0: Wetter für München und die ganze Region.
1: Heute scheint zunächst häufig die Sonne, am Nachmittag ziehen von Westen her immer mehr hohe Wolken heran. In den Alpen bilden sich einzelne Schauer und Gewitter, gegen Abend setzt in Unterfranken Regen ein. Die Temperaturen erreichen 23 bis 29 Grad. Morgen und am Mittwoch regnet es besonders im Süden häufig, sonst herrscht bis Freitag kühles und zum Teil windiges Schauerwetter.
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1: Ich bin Joshua Heise. Die Bundesregierung versucht nach Ansicht von Bundesratspräsident Bovenschulte, zu viele Feuer gleichzeitig zu löschen. Bei den Reformen rate er der Regierung, sich auf Dinge zu konzentrieren, die in der aktuellen wirtschaftlichen Lage nötig seien, sagte der SPD-Politiker dem Spiegel. So müsse die Steuerreform noch vor der Sommerpause kommen. Die Rentenfrage könne man in der zweiten Jahreshälfte lösen. Am Münchner Flughafen hat es am Abend einen Zwischenfall gegeben. Weil im Tower Feueralarm ausgelöst wurde, musste dieser evakuiert und der Flugbetrieb vorübergehend eingestellt werden. Später stellte sich heraus, dass ein defektes Bauteil an der Lüftungsanlage den Alarm ausgelöst hatte. Nach 2 Stunden konnte der Betrieb wieder aufgenommen werden. Dafür wurde extra das Nachtflugverbot verkürzt.
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Arabella hier, schönen Montag. Vergesslichkeit hat ja viele Gesichter. Mal ist das Handy, mal der Schlüssel und manchmal offenbar gleich die halbe Wohnung. Der neue Uber Lost and Found Index zeigt, in Autos bleiben nicht nur die üblichen Verdächtigen liegen, sondern auch mal eine Heißluftfritteuse oder ein Schuhregal oder ein Wäscheständer. Bayern und München schlagen sich ganz ordentlich im Mittelfeld. Nicht so Chaosliga, aber da bleibt dann zum Beispiel mal ein Trikot vom FC Bayern liegen, eine Lederhose oder eine Tischdecke mit bayerischer Fahne. Ganz vorn bei den vergessenen Dingen bleiben aber natürlich die Klassiker wie Handy, Tasche, Geldbeutel und Schlüssel. Also egal, ob ihr gerade arbeitet, unterwegs seid oder einfach nicht schlafen könnt, kurzer Kontrollblick schadet nie. Nicht, dass am Ende alles da ist, nur die Fritteuse fehlt.

0: Es ist 5 Uhr, ich bin Joshua Heise. Die Bundesregierung hat keine Ahnung, welche Folgen das Gebäudemodernisierungsgesetz für den Klimaschutz haben wird. Das geht aus einer Antwort auf eine Grünen-Anfrage hervor, die den Funke-Medien vorliegt. Grünen-Politiker Saleh verwies in dem Kontext auf das Verschlechterungsverbot beim Klimaschutz. Sollten durch das neue Gesetz Klimastandards abgesenkt werden, sei das verfassungswidrig. Kriege, Konflikte und geopolitische Spannungen drohen die Atommächte weltweit in eine Spirale der Aufrüstung zu treiben. Das geht aus einem neuen Bericht des Stockholmer Friedensforschungsinstituts SIPRI hervor. Sigrid Harms berichtet.
1: Zusammen verfügen die Atommächte über 12.000 Atomsprengköpfe. Statt auf Abrüstung setzten sie auf Abschreckung, so die Friedensforscher. In der Praxis bedeutet das, jeder Nuklearstaat modernisiert oder erweitert sein Atomwaffenarsenal, was eine Kettenreaktion auslöse. In diesem Wettrüsten übernehme Europa eine immer aktivere Rolle, so die Forscher. Ein Grund seien Zweifel an der Verlässlichkeit der USA.
0: Auf den Philippinen hat es ein schweres Erdbeben gegeben. Laut örtlichem Institut für Vulkanologie und Seismologie hatte das Beben auf der Insel Mindanao eine Stärke von 7,8. Das Institut hat deshalb eine Tsunami-Warnung herausgegeben. Präsident Marcos Jr. rief die Bevölkerung dazu auf, sich umgehend in höher gelegene Gebiete zu begeben. Ein defektes Bauteil an der Lüftungsanlage war schuld am Feueralarm im Tower des Münchner Flughafens. Das hat ein Sprecher des Airports mitgeteilt. Nachdem der Alarm losgegangen war, wurde der Tower evakuiert und der Flugbetrieb für knapp 2 Stunden eingestellt. Das defekte Bauteil wurde ausgetauscht und das Nachtflugverbot verkürzt, damit die verspäteten Flüge noch abgefertigt werden konnten. Endlich! Tennisspieler Alexander Zverev hat das Finale der French Open gewonnen. Der 29-Jährige setzte sich in Paris gegen den Italiener Flavio Cobolli in 5 Sätzen durch. Für den Hamburger ist es der erste Grand-Slam-Titel seiner Karriere. Der letzte deutsche Sieger eines Grand-Slam-Turniers war Boris Becker vor 30 Jahren.
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3: WM schauen im Biergarten wird erstmal ungemütlich. Heute dafür noch ohne WM Biergartenwetter. Aktuell 13 Grad im Hofgarten, 13 in Unterföhring, 13 in Pliening im Landkreis Ebersberg. Heute wird es richtig sonnig, dazu sommerliche 28 Grad in der Spitze. Im Laufe des Nachmittags ziehen aber langsam Wolken auf. Ab morgen sorgt dann Tief Rosi wieder für unbeständigeres Wetter. Es wird nass und deutlich kühler.
4: Es ist 3 nach 5, der zuverlässige Verkehrsservice für München und die ganze Region. Aktuell nichts gemeldet, überall freie Fahrt, kommt gut und sicher durch. Und wenn ihr irgendwas entdeckt auf den Straßen, vielleicht den ersten Blitzer des Tages, gerne anrufen bei uns, gerne auch eine WhatsApp schicken, gibt beides immer unter derselben Nummer, die 089 4433 4433. Schon mal vielen Dank.
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4: Oh, kennen wir irgendwie gar nicht mehr, oder? Servus, Bananz.
3: Schönen guten Morgen am Montag. Es ist die erste lange Woche seit langem.

0: aber auch das bekommen wir hin, vor allem mit mehr 80ern, mehr 90ern. In der nächsten halben Stunde zum Beispiel dieser 90er mit dabei.
1: Oh, schön von Take That. Oder auch dieser 80er von den Fine Young Cannibals. Und rein geht's in die Stunde mit einem 80er von Camillo. Kommt gut rein in die neue Woche. Schönen guten Morgen.
0: Guten Morgen.
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0: Auf in die neue Woche, auf in den Montag, 11:05 haben wir es ganz genau jetzt.
1: Arabella München, schön, dass ihr mit uns aufsteht. Da geht's weiter mit Alvaro Soler.
0: Morgen.

0: who's back, back again, morgen Hubers back, yeah. Wow. Hast du mich vermisst?
1: Du hast offensichtlich rappen gelernt am Wochenende. Arabella München hier, 18 Minuten nach 5. Der Morgenhuber ist wieder da. Heißt, das lange Wochenende ist vorbei. Wir starten in eine neue Woche und haben immer die wichtigsten Termine für euch im Blick mit guten Nachrichten. Die A96 ist endlich.

0: Wieder offen.
1: Ja, da ist die Brücke bei Leim abgerissen worden. Großes Aufatmen bei Anja. Ja. Wird heute auch gleich mal mehr los sein, weil Obacht, die Pfingstferien sind vorbei. Also sind wieder viel mehr Menschen unterwegs, auch Schüler. Also bitte Vorsicht.
0: Dann freuen wir uns schon sehr aufs Wochenende. Da heißt es nämlich feiern. Unsere wunderschöne Stadt München feiert Geburtstag, den 868. Ganz groß am Samstag und Sonntag mit mehreren Bühnen.

0: gibt. Damit geht's in die neue Woche. Wir sind bei euch mit mehr 80ern, mehr 90ern. Jetzt von den Fine Young Cannibals. She Drives Me Crazy. Morgen.
1: Schönen guten Morgen. Kommt gut in die neue Woche.

0: Schön, dass wir zusammen aufstehen. Es ist 6:04 jetzt.
1: Ihr habt Arabella München eingeschaltet. Bei uns gibt's mehr 80er, mehr 90er. Natürlich auch für euren Start in die neue Woche. Jetzt von Eric Carmen. Hier ist Hungry Eyes. Schönen guten Morgen.
0: Guten Morgen.

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1: Das Wetter für München und die Region, und da rät jetzt eine Dermatologin zur 6-Teelöffel-Regel. 6 Teelöffel Sonnencreme von Kuhfuß bis Kopf braucht ein Erwachsener im Schnitt, um ganz eingeschmiert zu sein. Ausreichend auch. Also wenn ihr heute ins Freibad geht, Handtuch, Badehose, Sonnenbrille und Teelöffel nicht vergessen. Es geht in die neue Woche bei aktuell 13 Grad am chinesischen Turm, 12 in Grünwald, 10 sind es bei euch in Erdweg im Landkreis Dachau. Später bis zu 28 Grad, dazu rund 13 Stunden Sonnenschein. In der zweiten Tageshälfte kommen dann langsam Wolken dazu. Ab morgen schaut es wieder ganz anders aus. Wolkenregen, hier nur noch 16 bis 18 Grad, Mittwoch sogar noch mal kühler. Soweit das Wetter. Was ist sonst noch wichtig in München und der Region? Da gab es gestern eine riesen Chaos am Münchner Flughafen. Was passiert ist und den aktuellen Stand hört ihr jetzt bei Lisa Nagler in den Nachrichten.
2: 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Der Betrieb am Münchner Flughafen läuft wieder. Nach einem Feueralarm musste der Tower im Erdinger Moos evakuiert werden. Jetzt ist auch die Ursache klar. Ein defektes Bauteil an einer Lüftungsanlage hatte den Alarm ausgelöst. Wegen des Zwischenfalls mussten Flüge mit Ziel München umgeleitet werden. Der neue Start wird uns hundertprozentig gelingen. Das sagen die Verantwortlichen bei 1860 München. Mit Einsatz, Geduld und Zusammenhalt schreiben Präsidium und der Verwaltungsrat. Nach dem Zwangsabstieg in die Regionalliga hatten sich die Löwen auch vom umstrittenen Investor Ismail getrennt. Nach 15 Jahren. Der will die Kündigung rechtlich prüfen lassen. Weltmeister, Olympiagewinner und jetzt endlich auch Grand-Slam-Sieger. Tennisstar Alexander Zverev hat die French Open gewonnen, gegen den Italiener Flavio Cobolli in 5 Sätzen. Es ist nicht nur Zverevs erster Grand-Slam-Titel, sondern auch der erste für einen deutschen Tennisspieler seit Boris Becker vor 30 Jahren bei den Australian Open. Immer gut informiert mit Nachrichten für München und die Region wieder zur vollen Stunde. Jetzt der zuverlässige Verkehrsservice mit dem Morgenhuber.
3: 6:35 haben wir es. Eine Meldung von der A99 Ost Richtung Nürnberg zwischen Raststätte Vaterstetten Ost und Kirchheim. Da steht ein Pannenlaster auf der Standspur. Ansonsten läuft's. Kommt gut und sicher durch. Und wenn ihr irgendwas entdeckt auf den Straßen, vielleicht den ersten Blitzer des Tages, gerne anrufen, bei uns gerne auch eine WhatsApp schicken. Geht beides immer unter derselben Nummer, die 089-4433-4433. Danke schon mal.
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0: 22 Männer jagen 90 Minuten lang einen Ball hinterher und am Ende gewinnen die Deutschen. Ja, das hat mal einer der besten englischen Nationalspieler damals bei der WM 90 gesagt. Und ja, genau so stelle ich mir das vor.
1: Ja, du und weitere gut 80 Millionen Menschen hier in Deutschland, würde ich sagen. Arabella München am Montag, 20 Minuten vor 6, noch dreimal schlafen. Dann startet die Fußball-Weltmeisterschaft 2026.
0: Wer gewinnt? Ich sage ganz klar Deutschland. Alles andere bringt Unglück. Oder was sagt ihr? Wir haben mal am Odeonsplatz nachgefragt. Was glaubt ihr? Wie weit kommt Deutschland?
2: Ja, ich hoffe, dass sie zumindest über die Vorrunde drüber kommt.
3: Ich glaube nicht, dass sie es in sich haben, dass sie es bis zum Finale kriegen.
4: Wenn auf jeden Fall ins Endspiel kommt, dann wird man natürlich schon hoffen.
5: Wir sind dafür geeignet, diese Weltmeisterschaft zu gewinnen wie 2014.
6: Viertelfinale.
7: Also wenn Deutschland nicht ins Finale kommt, dann bin ich schon sehr traurig.
1: Ja, unterschiedliche Meinungen. Ich würde sagen, da hilft nur eins, ein Orakel. Und da haben wir ein ganz besonders süßes. Unser Dackel Pebbles wird heute Nachmittag entscheiden, wie weit Deutschland kommt. Ui. Für welchen Napf entscheidet sich Pebbles? 16. Achtel, Viertel, Halb?
0: Ganz klar, Finale! Muss so sein, ne? Und ja. Das Video, wie Pebbles wählt, seht ihr heute Nachmittag dann bei uns auf Social Media. Findet ihr uns auf Arabella München. Und jetzt Richard Marx, right here waiting. Kommt gut rein in diesem Montag. Wunderschönen guten Morgen.
1: Schön, dass ihr mit uns aufsteht. Guten Morgen.

0: Also, schönen guten Morgen, Arabella München hier. Mehr 80er, mehr 90er, jetzt Two of Us mit Blue Night Shadow.
1: 5:47 Uhr, kommt gut in den Tag.

0: Also das war mal wieder ein klassischer Fall von das letzte Bier war offensichtlich schlecht. Arabella München hier um 6:10. Guter Richtwert, wenn ihr euch fühlt wie Tarzan, dann war es eindeutig zu viel.
1: Ja, so passiert einem 35-Jährigen aus Rosenheim, der hat am Wochenende in einem Park so rumgeschrien, dass Anwohner sogar die Polizei gerufen haben. Die haben ihn dann vorgefunden, schreiend, hängend an einem Baum. Und warum macht man sowas? Natürlich, weil man Tarzan sein will.
0: Natürlich. So hat das zumindest der Polizei erklärt. Er ist Tarzan und will sich auch so fühlen. Die hat ihn dann mitgenommen. Statt Baumhaus gab es eine Ausnüchterungszelle.

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3: Heute ist Tag des Gartens und das Wetter passt super dazu. Raus in den Garten oder auch in den Park zählt genauso. Aktuell 13 Grad am Friedensengel, 12 in Grasbrunn, 11 in Hohenkammer im Landkreis Freising. Es ist richtig sonnig heute, dazu sommerliche 28 Grad in der Spitze. Im Laufe des Nachmittags ziehen dann langsam Wolken auf. Ab morgen sorgt tief Rosi für unbeständigeres Wetter. Dann wird's nass und deutlich kühler. Soweit das Wetter. Es ist 6 Uhr.
4: Schönen guten Morgen. Die Nachricht mit Lisa Nagler. Zuerst das Wichtigste aus München und der Region. Es läuft wieder am Münchner Flughafen. Nach einem Feueralarm im Tower. Ein defektes Bauteil an der Lüftungsanlage hatte den Alarm am Abend ausgelöst. Der Tower musste evakuiert werden. Der Flugbetrieb für gute 2 Stunden gestoppt werden. Um möglichst viele Flüge noch bis in die Nacht hinein abzufertigen, wurde deswegen auch das Nachtflugverbot im Erdinger Moos verschoben. Für viele heute der erste Arbeitstag nach dem Urlaub in München und der Region. Für unsere Schülerinnen und Schüler geht's wieder in die Schule. Zum Start in diese neue Woche gibt's auch neue Probleme auf der S-Bahn-Stammstrecke. München-Reporterin Arabella Schäffler.
5: Ab 21.20 Uhr gibt's Umleitungen, Halteausfälle und Ersatzverkehr. Denn zwischen Haupt- und Ostbahnhof fahren dann keine Züge, zwischen Hauptbahnhof und Pasing nur die S1. Grund sind mal wieder Arbeiten an der 2. Stammstrecke. Das Ganze geht bis Freitag jede Nacht so. Ab 4.40 Uhr morgens sollen laut Bahn alle Linien wieder regulär fahren.
4: 8 Stunden pro Tag arbeiten, nicht mehr. Die Gewerkschaften sind nicht bereit, an dieser Regelung zu rütteln. Ein rein ideologisch getriebener Irrläufer, heißt es. Union und SPD wollen statt einer Tages- eine Wochenhöchstarbeitszeit. Landtagswahlen, die gibt's bei uns gefühlt jedes Jahr, oft auch mehrere. Damit nicht ständig der Wahlkampfmodus läuft, schlägt Bundestagsvizepräsident Nuripur vor, alle Landtagswahlen auf einen Tag zu legen. Die Bundesländer sind skeptisch. Mission Pokalverteidigung. Für den FC Bayern geht's dabei gegen Zweitliga-Aufsteiger Osnabrück. Das wurde jetzt ausgelost. Die Münchner starten erst im September in die Pokalsaison. Ende August geht's erst noch gegen Dortmund im Franz-Beckenbauer Supercup. Immer gut informiert, das Update für München und die Region wieder um 9:30. 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
6: 2 nach 6 haben wir es gleich. Bitte aufpassen auf der A99 Ost Richtung Nürnberg zwischen Ottobrunn und Haar. Da ist die Standspur blockiert und es liegen Reifenteile auf der Autobahn. Da steht nämlich ein Pannenlaster. Das war's schon, kommt gut und sicher durch. Und wenn ihr die ersten Blitzer des Tages seht, gerne anrufen, bei uns gerne auch eine WhatsApp schicken. Geht beides immer unter derselben Nummer, die 089-4433-4433. Danke schon mal.
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6: Ganz ehrlich, ich verstehe es. Servus Balanz.
3: Ganz ehrlich, das überrascht mich nicht. Guten Morgen am Montag. Eine aktuelle Auswertung zeigt jetzt, die Deutschen bunkern Kaffee.
6: Ja, bis zu 3 Päckchen hat jeder zu Hause auf Vorrat, ne?
3: 3 Päckchen oder wie unser Morgenhuber sagt, Frühschicht.
6: Ja, stimmt. Ich hole ja nochmal ein und dazu gibt es für euch mehr 80er, mehr 90er zum Kaffee. Gleich die Four Non-Blondes, What's Up und davor Daryl Hall and John Oates, Man Eater. Schönen guten Morgen zusammen.
3: Schön, dass ihr bei uns seid. Guten Morgen.
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0: So, Ärmel hochkrempeln, es geht wieder los. Es hilft ja nichts, raus aus dem für viel langen Wochenende, rein in die neue Woche. Eine lange Woche mal wieder, aber auch das kriegen wir hin, würde ich sagen.
1: Sowieso, bin mega erholt mit Brückentag. Arabella Mönch und Sina 6. Wir schauen zusammen auf die neue Woche. Was steht an? Mehr Zeit auf dem Weg in die Arbeit. Wahrscheinlich ist ja wieder mehr los, weil die Pfingstferien vorbei sind. Die Schule geht wieder los, der Urlaub ist vorbei. Also das unbedingt auf dem Schirm haben, wenn ihr heute in die Arbeit fahrt.
0: Heute Abend kommt es dann zu Sperrungen, das ist nämlich Blade Night. Endlich passt das Wetter mal und sie muss nicht abgesagt werden. Heute sind sie in Nymphenburg unterwegs, Start ist um 21 Uhr. Ab 18.30 Uhr gibt es schon Programm im Bavaria Park.
1: Das auf dem Schirm haben, wenn ihr da lang fahrt. Und noch ein kleiner Tipp von mir, am Freitag startet das Volksfest in Vaterstetten auf dem Festplatz an der Waldhammer Straße mit Bierzelt, Fahrgeschäften und Ständen. Von Freitag bis Dienstag ist immer sehr, sehr schön. Ne?
0: Ja, jetzt aber statt der Maß Bier erstmal einen Kaffee. Es geht in den Montag, in die neue Woche. Wir begleiten euch mit mehr 80ern. Mehr 90ern jetzt von Billy Idol. Hier ist Sweet 16. Guten Morgen.
1: Morgen.

0: Wie Phönix aus der Asche, das große Ziel der Löwen nach dem Zwangsabstieg letzte Woche. Aber sie sind nicht alleine, ihre Fans halten ihnen die Treue und unterstützen sie jetzt sogar finanziell.
1: Arabella München, 18 Minuten nach 6. Das ist wirklich mal Fantreue, muss man wirklich sagen. Unter dem Motto Freiheit für 60 läuft seit 2 Tagen eine Spendenkampagne für die Löwen ins Leben gerufen von Fans. Ich zitiere mal kurz, jeder Beitrag zählt, egal ob 5,50 Euro oder mehr. Gemeinsam werden wir zeigen, dass die Löwenfamilie hinter ihrem Verein steht und bereit ist, Verantwortung für dessen Zukunft zu übernehmen.
0: Ja, damit sollen Neuaufbau, Nachwuchsarbeit, Infrastruktur und Zukunftsfähigkeit gestärkt werden. Über 1.000 Menschen haben schon gespendet, über 62.000 Euro sind schon zusammengekommen.
1: Wahnsinn, schlecht, ne? Oder? Ich sag ja, Fantreue.

0: Oh ja. Ja. Ende des Monats wird das Geld an den Verein übergeben. Das heißt, 22 Tage sind noch Zeit. Bin wirklich sehr gespannt, was bis dahin noch zusammenkommt.
1: Wir halten euch da auf dem Laufenden und jetzt Chaperan auf Arabella München. Guten Morgen.
0: Morgen.

0: geht's in die neue Woche. Es ist Montag, es ist 7:08 jetzt.
1: Es ist Arabella München, dass ihr da eingeschaltet habt. Einen wunderschönen guten Morgen. Mehr 80er, mehr 90er, jetzt von Herbert Grönemeyer mit Was soll das? Wie passend zum Montag,
0: ja,
1: oder?
0: Ja, irgendwie schon.
1: Was soll denn das?

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3: Das Wetter für München und die Region, und da geht's mit Eis-Ess-Wetter in die neue Woche. Vielleicht so als Belohnung für den ersten Schultag nach dem Pfingstferien oder für den Rest von uns einfach so. Wir starten bei 13 Grad im Hirschgarten, 12 in Haar, 12 sind's in Schaftlach im Landkreis Tölz, Wolfratshausen. Später bis zu 28 Grad, dazu insgesamt rund 13 Stunden Sonnenschein. In der zweiten Tageshälfte kommen langsam mehr Wolken dazu. Ab morgen schaut's wieder ganz anders aus. Hier Wolken, Regen und nur noch 16 bis 18 Grad, Mittwoch sogar noch mal kühler. Soweit das Wetter an einem Morgen, an dem ganz Deutschland sich mit einem Mann freut. Endlich hat er es geschafft. Der letzte vergleichbare Sieg für Deutschland, ewig her. Alle Infos gleich für euch bei Lisa Nagler in den Nachrichten.
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5: 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Jetzt das Update. 2 Stunden wurde der Flugbetrieb eingestellt, dann das Nachtflugverbot am Münchner Flughafen verschoben. Ein defektes Bauteil und Brandgeruch hatten einen Feueralarm im Tower des Münchner Flughafens ausgelöst. Einige Flüge mussten deswegen umgeleitet werden, und das ausgerechnet zum Ende der Pfingstferien. Wie viele genau, ist noch nicht klar. Sie sind umstritten. Taser bei der Polizei. Ab heute werden die Elektroschocker getestet. Bei uns in München und der Region noch nicht. Erstmal in Augsburg oder Regensburg. Amnesty International warnt, Taser können schwere Schäden anrichten. Gutachten zeigen auch, die Hemmschwelle für solche Elektroschocker ist niedriger als bei Schusswaffen. Sein Traum ist wahr geworden. Tennisstar Alexander Zverev hat die French Open gewonnen gegen den Italiener Flavio Cobolli in 5 Sätzen. Für Zverev ist es der erste Grand-Slam-Titel seiner Karriere. Der letzte Deutsche, der im Einzel ein so wichtiges Turnier gewonnen hat, das war Boris Becker vor 30 Jahren. Immer gut informiert mit Nachrichten für München und die Region wieder zur vollen Stunde. 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
6: 6:30 haben wir's. Es geht langsam los mit Berufsverkehr jetzt auf dem mittleren Ring. Georg-Brauchle-Ring zwischen Lerchenauer Straße und Dachauer Straße. Rund 15 Minuten der Zeitverlust. Kommt gut und sicher durch, das war's schon. Der erste Blitzer des Tages, Richie. Dankeschön, Landkreis Miesbach, Ortseingang Tegernsee. Von Gmund kommend, meldet uns gerne weitere Blitzer. Jederzeit per Telefon oder auch per WhatsApp. Für beides gilt dieselbe Nummer, die 089-4433-4433. Schon mal vielen Dank.
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0: Also eins ist schon mal sicher, Italien wird's nicht. Ja. Arabella München am Montag. Es ist 6.41 Uhr in der Woche, in der die Fußball-Weltmeisterschaft startet.
1: Oh ja, am Donnerstag geht's los. Das erste Spiel für Deutschland ist dann am Sonntag gegen Curaçao, sogar zu einer halbwegs humanen Zeit, nämlich um 19 Uhr.
0: Ja, jetzt heißt es erstmal Vorrunde überstehen, also hoffentlich. Was glaubt ihr, wie weit kommt Deutschland? Holger schreibt auf Facebook, nach 3 Spielen ist Schluss.
1: Oha,
0: also schon nach der Vorrunde. Anders sieht's Christian bei uns auf Instagram. Er schreibt, wenn möglich, Finale gegen Austria. Ja,
1: oh, das wär doch was. Wir halten Deutschland die Stange, wir sagen auch Finale, oder morgen, Huber? Und
0: ja,
1: hoffen, Pebbles entscheidet genauso das. Arabella München Orakel Dackel Pebbles. Die kommt heute zu uns in die Redaktion und sagt uns voraus, wie weiß Deutschland kommen wird.
0: Ja, ein Video davon gibt es dann ab heute Nachmittag auf unserer Arabella München Facebook- und Instagram-Seite. Vielleicht lege ich in den Napf, wo Finale draufsteht, noch ein bisschen Käse rein.
1: Ja, das kann ja nicht schaden. Das würde ich auch sagen. Video schauen lohnt sich dann übrigens auf jeden Fall, selbst wenn Fußball euch nicht so sehr interessiert. Pebbles ist nämlich unfassbar süß.
0: Oh ja, sehr, sehr süß. Und jetzt danke Nancy auf Arabella München.
1: Okay.

0: Über Geld spricht man nicht, man hat es einfach. Ne?
1: Oh, wenn das so ist, kannst du mir gerne ganz viel abgeben.
0: Nee, ich meinte damit jetzt nicht mich, dafür aber die Ingolstädter. Arabella München um 6.48 Uhr, guten Morgen.
1: Guten Morgen.
0: Das Bundesfinanzministerium hat jetzt nämlich Zahlen veröffentlicht, laut denen Ingolstadt bayernweit am meisten Kohle hat. Das Mediangehalt liegt bei über 5.800 Euro brutto.
1: Wow. Nicht schlecht. Ingolstadt auf der 1, nicht München, das landet nicht mal auf dem zweiten Platz. Der geht nämlich an Erlangen. München erst auf Platz 3 mit gut 5.300 Euro pro Monat. Mhm. Der letzte Platz geht übrigens an Hof. Hier verdienen die Leute knapp 3.300 Euro brutto.
0: So, und jetzt noch mal kurz zur Erklärung. Brutto, brutal viel. Netto, nicht so viel.
1: Ja,
0: ne?
1: Genau. Leider wahr.
0: Und jetzt die Rhythmics. 80er, mehr 90er auf Arabella München. Guten Morgen.
1: Morgen.

0: Wir wollen, dass sie immer gut und sicher ankommt. Aktuelle Gefahrmeldung aus der Verkehrszentrale. Bitte aufpassen, A99 West Richtung Nürnberg. Zwischen Neuherberg und Fröttmanning Nord, da liegt ein Müllsack auf der Autobahn. Kommt gut und sicher durch.
1: Matt Simons fährt mit auf dem Beifahrersitz. We can do better auf Arabella München. Guten Morgen.

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16: WM schauen im Biergarten wird erstmal ungemütlich. Heute dafür noch ohne WM Biergartenwetter. Aktuell 13 Grad.

0: Am Flaucher, 12 in Grevefing, 12 sind es auch bei euch in Berg im Landkreis Starnberg. Heute wird es richtig sonnig, dazu sommerliche 28 Grad in der Spitze. Im Laufe des Nachmittags ziehen dann langsam Wolken auf. Ab morgen sorgt Tief Rosi für unbeständigeres Wetter, dann wird es nass und deutlich kühler. Soweit das Wetter, es ist 7 Uhr.
1: Schönen guten Morgen, die Nachricht mit Lisa Nagler. Zuerst das Wichtigste aus München und der Region. Ausgerechnet zum Ende der Pfingstferien bei uns. Am Münchner Flughafen hat es am Abend einen Feueralarm gegeben. Der Flugbetrieb wurde zeitweise eingestellt. München-Reporter Sebastian Impekhofen.
2: Ein defektes Bauteil an der Lüftungsanlage hatte den Alarm am Abend ausgelöst. Daraufhin musste der Tower evakuiert werden. Der Flugbetrieb war dann für rund 2 Stunden gestoppt. Einige Flüge mit Ziel München wurden umgeleitet. Deswegen wurde auch das Nachtflugverbot im Erdinger Moos verschoben, um möglichst viele Flüge noch bis in die Nacht hinein abzufertigen. Das defekte Bauteil ist mittlerweile ausgetauscht.
1: Langes XXL-Wochenende, Urlaub, Ferien sind ab heute rum. Der erste Tag steht heute für viele bei uns in München und der Region an und der startet gleich mal wieder mit Arbeiten bei der S-Bahn. Die gehen die ganze Woche über. Ab heute am späten Abend 9:30 wird umgeleitet und es gibt einen Ersatzverkehr. Zwischen Haupt- und Ostbahnhof fahren gar keine Züge, zwischen Hauptbahnhof und Pasing nur die S1. Eine Betriebsrente verpflichtend für alle, die kann sich auch die SPD vorstellen, so Fraktionschef Mirsch in der ARD. Der Vorschlag kommt vom Deutschen Gewerkschaftsbund, auch der CDU-Sozialflügel ist dafür. Eine sofortige Waffenruhe. Deutschland, Frankreich, Großbritannien und die Ukraine haben Russland wieder einmal aufgefordert, über ein Ende des Kriegs zu verhandeln, so steht es in einer gemeinsamen Erklärung. Ein Hobby-Tarzan hat die Polizei in Rosenheim auf den Plan gerufen. Der laut brüllende Mann war Spaziergängern gestern aufgefallen, als er von Baum zu Baum geklettert war. Gegenüber den Beamten hat er dann erklärt, er sei Tarzan und möchte sich auch so verhalten. Betrunken war der Mann nicht. Immer gut informiert, das Update für München und die Region wieder um 9:30. 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
3: 2:07 haben wir es, eine ganz aktuelle Gefahrenmeldung von Martina, kommt gerade per WhatsApp. Dankeschön, Eching, bei der Auffahrt zur A9 nach München. Da steht ein Pannenfahrzeug direkt in der Einfahrt, da bitte Vorsicht. Nochmal Vorsicht, A95 Garmisch-Partenkirchen in Richtung München, zwischen Rastplatz Oberdill und Fürstenried droht es hier auf der Fahrbahn. A99 Ost Richtung Salzburg, zwischen Kreuz Nord und Aschheim-Ismaning Gegenstände auf der Fahrbahn. Und ein Müllsack liegt auf der A99 West Richtung Nürnberg, zwischen Neuherberg und Fröttmanning Nord. Auch da bitte aufpassen. Kommen wir zu den Staus, eine Viertelstunde länger dauert es auf der A94 Passau in Richtung München zwischen Paarstetten und Markt Schwaben, 6 Kilometer zäh. Ansonsten haben wir Berufsverkehr auf dem mittleren Ring, kommt gut und sicher durch. Das sind die aktuellsten Blitzer in München und der Region. Michael hat gemeldet, Landkreis Dachau, Heimhausen, Allee, Straße. Auch Valentina hat ihn durchgegeben, herzlichen Dank. Dann Fahrenshausen, Ingolstädter Straße, ganz neu von Thomas, Landkreis Bad Tölz, Wolfratshausen, Geretsried, Egerlandstraße am Bekleidungsgeschäft in der 20er-Zone beidseitig. Seppi meldet B2, Ortsdurchfahrt Kaltenbrunn beidseitig und auch ganz neu von Mike, B15 Armsdorf, zwischen Armsdorf und St. Wolfgang bei Tempo 80. Meldet uns gerne weitere Blitzer, jederzeit per Telefon oder auch per WhatsApp. Für beides gilt dieselbe Nummer, die 089-4433-4433. Schon mal vielen Dank.
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3: Kennen wir irgendwie gar nicht mehr, oder? Servus, Bananz.
0: Nee, so gar nicht. Guten Morgen am Montag. Es ist die erste lange Woche seit langem, aber auch das. Kein Problem, vor allem mit mehr 80ern, mehr 90ern. In der nächsten halben Stunde zum Beispiel dieser 90er mit dabei.
3: Ah, schön von Mr. Big und auch dieser 80er von Baltimore. Oh, Tarzan Boy und rein geht's in die Stunde mit einem 80er von InXS. Kommt gut in die Woche.
0: Morgen.
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0: Endlich wieder Montag, sehen wir es positiv, oder? Willkommen zurück aus dem Wochenende. War ja für viele ein langes. Hast du mich vermisst,
1: Anja? Und dich zum Beispiel auch, gell? Deshalb habe ich dich sehr vermisst. Arabella München hier um 7:10. Der Morgenhuber ist wieder da. Das heißt, das lange Wochenende ist vorbei. Wir starten in die neue Woche und haben immer die wichtigsten Termine für euch im Blick. Mit guten Nachrichten. Die A96 ist wieder offen.
0: Ja, der ist die Brücke bei Leim abgerissen worden. Großes Aufatmen bei Anja, gell?
1: Ja, ich habe mich vielleicht am Freitag auf dem Rückweg kurz verfahren, aber das ist jetzt ein anderes Thema.
0: Aber du bist wieder da, das ist
1: schön.
0: Ich bin
1: wieder da, ja.
0: Wird heute auch gleich mal mehr los sein, weil, Obacht, die Pfingstferien sind vorbei, also sind wieder viel mehr Menschen unterwegs, auch Schüler, also bitte hier Vorsicht, ne?
1: Ja, dann freuen wir uns schon sehr aufs Wochenende, da heißt es nämlich feiern. Unsere wunderschöne Stadt München feiert Geburtstag, den 868. ganz groß am Samstag und Sonntag mit mehreren Bühnen, einem Biergarten, riesige Show. Also wir sind natürlich auch mit dabei mit unserer Arabella München Bühne mit den Moderatoren Uli Florl und Silvia Schneider und feiern mit euch. Es wird bestimmt toll.
0: Sehr gut wird das und Sonntagabend sind auch die KG Strings am Marienplatz, auch wenn die große Konkurrenz vom Fernseher daheim ja bekommen. Da ist nämlich erstes Deutschlandspiel der WM, geht am Donnerstag los und wir spielen am Sonntag um 19 Uhr gegen Curaçao. Ne?
1: Daumen sind gedrückt. Jetzt in die neue Woche mit mehr 80ern, mehr 90ern hier auf Arabella München von Tina Turner. Schönen guten Morgen.
0: Guten Morgen.

0: Vielleicht habt ihr es ja schon mal mitbekommen. Ich liebe Bibione.
1: Ach.
0: Ich liebe Bella Italia, aber jetzt denke sogar ich mir, Mamma mia, was ist da schon wieder los?
1: Ja, und das muss was heißen, wenn sich unser Morgenhuber über Italien aufregt. Der Grund: im Netz wird gerade ein Kassenzettel wie verrückt geteilt für Eis. Zwei Amerikaner haben für 4 Kugeln Eis in Rom, bitte hinsetzen, 44 Euro bezahlt.
0: Mamma mia, 44 Euro für 4 Kugeln Eis? Vaffanculo, se pazzo.
1: Du, da ist das Eis bei uns im Vergleich ja richtig billig. Ja. Oder sind wir richtig froh, dass wir nicht im Urlaub sind? Was soll das? Urlaubswetter haben wir ja trotzdem. Dazu Urlaubsmusik bei uns. Arabella München hier jetzt mit The Weeknd. Schönen guten Morgen.
0: Schönen guten Morgen. Kommt gut in die neue Woche hier. Save your tears.

0: The Weeknd. Raus aus dem Weeknd, rein in die neue Woche. 8 Minuten vor halb 8 haben wir es ganz genau.
1: Ja, so, und wenn das jetzt nicht so richtige Sommermusik ist, dann weiß ich auch echt nicht mehr. UB40 auf Arabella München für euren Start in den Montag in die neue Woche. Hier ist Kingston Town. Schönen guten Morgen.
0: Morgen.

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12: Das Wetter für München und die Region und der Rät eine Dermatologin jetzt zur 6-Teelöffel-Regel. 6 Teelöffel Sonnencreme von Kopf bis Fuß braucht ein Erwachsener im Schnitt, um ganz eingeschmiert zu sein. Also, wenn ihr heute ins Freibad geht, Handtuch, Badehose, Sonnenbrille und Teelöffel nicht vergessen. Es geht in die neue Woche bei aktuell 15 Grad an der Alten Pinakothek, 13 in Hohenbrunn, 12 sind es in Kranzberg im Landkreis Freising. Später bis zu 28 Grad, dazu rund 13 Sonnenstunden heute. In der zweiten Tageshälfte kommen langsam mehr Wolken dazu. Ab morgen schaut es wieder ganz anders aus. Hier Wolken, Regen, nur noch 16 bis 18 Grad.

0: Grad, der Mittwoch sogar noch mal kühler. Soweit das Wetter. Was ist sonst noch wichtig in München und der Region? Da gab es gestern ein riesen Chaos am Münchner Flughafen. Was passiert ist und den aktuellen Stand hört ihr jetzt bei Lisa Nagler in den Nachrichten.
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2: 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Jetzt das Update. Der Betrieb am Münchner Flughafen läuft wieder. Nach einem Feueralarm musste der Tower im Erdinger Moos evakuiert werden. Jetzt ist auch die Ursache klar. Ein defektes Bauteil an einer Lüftungsanlage hatte den Alarm ausgelöst. Wegen des Zwischenfalls mussten Flüge mit Ziel München umgeleitet werden. Der neue Start wird uns hundertprozentig gelingen. Das sagen die Verantwortlichen bei 1860 München. Mit Einsatz, Geduld und Zusammenhalt schreiben Präsidium und der Verwaltungsrat. Nach dem Zwangsabstieg in die Regionalliga hatten sich die Löwen auch vom umstrittenen Investor Ismail getrennt nach 15 Jahren. Der will die Kündigung rechtlich prüfen lassen. Weltmeister, Olympiagewinner und jetzt endlich auch Grand-Slam-Sieger. Tennisstar Alexander Zverev hat die French Open gewonnen gegen den Italiener Flavio Cobolli in 5 Sätzen. Es ist nicht nur Zverevs erster Grand-Slam-Titel, sondern auch der erste für einen deutschen Tennisspieler seit Boris Becker vor 30 Jahren bei den Australian Open. 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
3: 7:30 haben wir's. Eine Meldung von der A94 Passau in Richtung München zwischen ein paar Städten und Markt Schwaben. 6 Kilometer zäh. Ihr braucht rund eine Viertelstunde länger durch. A99 West Richtung Nürnberg zwischen Freiham Mitte und Dreigfeld-Moching. 6 Kilometer stocken. Auch da 15 Minuten länger. Und 15 Minuten der Zeitverlust. B304 Dachauer Straße zwischen Karlsfeld und Max-Born-Straße. Ansonsten generell Berufsverkehr auf dem kompletten mittleren Ring. Kommt gut und sicher durch. Das sind die aktuellsten Blitzer in München und der Region. Ganz neu von Charlie und Musti. Dankeschön. Auswärts Teil Kirchner Straße. Tempo 30. Christiane meldet Landkreis Dachau-Heimhausen in Richtung B13. Franzi hat eingesehen Landkreis Starnberg-Wesslinger Straße und zwar in Gilching, 30er-Zone und B15 zwischen Amsdorf und St. Wolfgang bei Tempo 80. Meldet uns gerne weitere Blitzer jederzeit per Telefon oder auch per WhatsApp. Für beides gilt dieselbe Nummer, die 089-4433-4433. Danke schon mal.
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22 Männer jagen 90 Minuten lang an dem Ball hinterher und am Ende gewinnen die Deutschen. Das hat einer der besten Nationalspieler Englands damals bei der WM 90 gesagt. Und ja, genauso stelle ich mir das

0: vor.
1: Ja, du und weitere gut 80 Millionen Menschen hier in Deutschland, glaube ich. Arabella München hier am Montag, 20 Minuten vor 8. Noch dreimal schlafen, dann startet die Fußball-Weltmeisterschaft 2026.
0: Wer gewinnt? Ich sage ganz klar Deutschland. Alles andere bringt Unglück. Oder was sagt ihr? Wir waren mal am Odeonsplatz unterwegs. Was glaubt ihr? Wie weit kommt Deutschland?
2: Bin zuversichtlich, ins Halbfinale werden sie es schaffen.
3: Ich glaube nicht, dass sie es in sich haben, dass sie es bis zum Finale kriegen.
4: Wir sind dafür geeignet, diese Weltmeisterschaft zu gewinnen.
5: Oh ja, Finale ist schon Muss.
6: Ich würde sagen Viertelfinale, Halbfinale, sowas.
1: Ach, also ganz, ganz unterschiedliche Meinungen. Da hilft nur eins, ein Orakel. Und da haben wir ein ganz besonders süßes. Unser Dackel Pebbles wird heute Nachmittag entscheiden, wie weit Deutschland kommt. Für welchen Napf entscheidet sich Pebbles? 16., 8., Viertel, Halb?
0: Ganz klar, Finale. Muss so sein, gell? Und das Video, wie Pebbles wählt, seht ihr heute Nachmittag bei uns auf Social Media.

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0: Also das ist mal wieder ein klassischer Fall von das letzte Bier war offensichtlich schlecht. Arabella München hier um 7.49 Uhr. Guter Richtwert, wenn ihr euch fühlt wie Tarzan, dann war es eindeutig zu viel.
1: Ja, so passiert einem 35-Jährigen aus Rosenheim, der hat am Wochenende in einem Park so rumgeschrien, dass Anwohner sogar die Polizei gerufen haben. Die haben ihn dann vorgefunden, schreiend, hängend in einem Baum. Und warum macht man sowas? Natürlich, weil man Tarzan sein will.
0: Ja, ist ja klar, ne? So hat es zumindest der Polizei erklärt. Er ist Tarzan und er möchte sich gerne auch so fühlen. Die Polizei hat ihn mitgenommen. Statt Baumhaus gab es dann die Ausnüchterungszelle.
1: Und jetzt Matthew Wilder, mehr 80er, mehr 90er. Guten Morgen.
0: Morgen.

0: Sonnenscheinmusik von Matthew Wilder, Break My Stride, 8:08 haben wir es. Es geht rein in die neue Woche, in diesen schönen Montag.
1: Was darf da nicht fehlen?
0: Hm?
1: Genau, Arabella München, schön, dass ihr mit uns aufsteht. Hier gibt es mehr 80er, mehr 90er, jetzt von den Pointer Sisters. Hier ist Neutron Dance für euren Start in den Montag. Morgen!
0: Guten Morgen!

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16: Heute ist Tag des Gartens. Das Wetter passt super dazu. Aktuell 17 Grad an der Residenz, 16 in Feldkirchen, 15 in Plening im Landkreis Ebersberg. Es ist richtig sonnig dazu und sommerliche 28 Grad erreichen wir heute. Im Laufe des Nachmittags ziehen langsam mehr Wolken auf. Ab morgen sorgt Tief Rosi dann für unbeständigeres Wetter. Dann wird's nass und nochmal deutlich kühler. Soweit das Wetter. Es ist 8 Uhr.
17: Schönen guten Morgen. Die Nachricht mit Lisa Nagler. Zuerst das Wichtigste aus München und der Region. Es läuft wieder am Münchner Flughafen. Nach einem

0: Feueralarm im Tower. Ein defektes Bauteil an der Lüftungsanlage hatte den Alarm am Abend ausgelöst. Der Tower musste evakuiert werden, der Flugbetrieb für gute 2 Stunden gestoppt werden. Um möglichst viele Flüge noch bis in die Nacht hinein abzufertigen, wurde deswegen auch das Nachtflugverbot im Erdinger Moos verschoben. Für viele heute der erste Arbeitstag nach dem Urlaub in München und der Region. Für unsere Schülerinnen und Schüler geht's wieder in die Schule. Zum Start in diese neue Woche gibt's auch neue Probleme auf der S-Bahn-Stammstrecke. München-Reporterin Arabella Schäffler.
1: Ab 21.20 Uhr gibt's Umleitungen, Halteausfälle und Ersatzverkehr. Denn zwischen Haupt- und Ostbahnhof fahren dann keine Züge, zwischen Hauptbahnhof und Pasing nur die S1. Grund sind mal wieder Arbeiten an der 2. Stammstrecke. Das Ganze geht bis Freitag jede Nacht so. Ab 4.40 Uhr morgens sollen laut Bahn alle Linien wieder regulär fahren.
0: 8 Stunden pro Tag arbeiten, nicht mehr. Die Gewerkschaften sind nicht bereit, an dieser Regelung zu rütteln. Ein rein ideologisch getriebener Irrläufer, heißt es. Union und SPD wollen statt einer Tages- eine Wochenhöchstarbeitszeit. Eine Betriebsrente verpflichtend für alle, die kann sich auch die SPD vorstellen, so Fraktionschef Mirsch in der ARD. Der Vorschlag kommt vom Deutschen Gewerkschaftsbund, auch der CDU-Sozialflügel ist dafür. Mission Pokalverteidigung. Für den FC Bayern geht's dabei gegen Zweitliga-Aufsteiger Osnabrück. Das wurde jetzt ausgelost. Die Münchner starten erst im September in die Pokalsaison. Ende August geht's erst noch gegen Dortmund im Franz-Beckenbauer Supercup. 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
2: 2:08 haben wir es ganz genau. Eine Meldung von der A9 Nürnberg in Richtung München zwischen Kreuz Nord und Frankfurter Ring. 3 Kilometer Stau, ihr braucht 15 Minuten länger. A94 Passau in Richtung München, auch da eine Viertelstunde der Zeitverlust zwischen Paarstetten und Paarsdorf. 7 Kilometer Stau, 20 Minuten dauert es länger auf der A99 West Richtung Nürnberg zwischen Germering Nord und Dreieckfeld-Moching. 6 Kilometer Stau hier. B301 Ismaning Richtung Abensberg bei Heilberg-Moos zwischen Goldach und Heilberg-Moos. Zäher Verkehr, eine Viertelstunde dauert es länger. Ansonsten haben wir den üblichen Berufsverkehr auf Mittleren Ring, kommt gut und sicher an. Das sind die aktuellsten Blitzer in München und der Region. Thalkirchner Straße, 30er-Zone, Zahari, Dankeschön fürs Melden. Dann Landkreis Dachau-Heimhausen Richtung B13. Olli meldet in der Maroldstraße in Indersdorf in Richtung Krankenhaus, 30er-Zone. Und Landkreis Starnberg in Geching, Wesslinger Straße, auch hier Tempo 30. Meldet uns gerne weitere Blitzer, jederzeit per Telefon oder auch per WhatsApp. Für beides gilt dieselbe Nummer, die 089-4433-4433. Schon mal vielen Dank.
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2: Also jetzt mal ganz ehrlich, ich versteh's. Servus, Badanz.
5: Ganz ehrlich, ich bin nicht überrascht. Schönen guten Morgen am Montag. Eine aktuelle Auswertung zeigt, die Deutschen bunkern Kaffee.
2: Ja, bis zu 3 Päckchen hat jeder zu Hause auf Vorrat.
5: 3 Päckchen oder wie unser Morgenhuber sagt, Frühschicht. 1,5 sind schon durch, Minimum.
2: Die sind schon locker durch, ne? Ich hol mir gleich nochmal ein und dazu gibt's mehr 80er, mehr 90er gleich. Genesis, Jesus, He Knows Me. Und davor Jamie Jackson und Pia Sedora. Schönen guten Morgen.
5: Morgen.
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0: So, Ärmel hochkrempeln, es geht wieder los, raus aus dem Wochenende, rein in die neue Woche. Eine lange Woche mal wieder, seit wirklich langem, aber schaffen wir auch, oder nicht?
1: Natürlich, und ich bin auch mega erholt nach so einem Brückentag,
0: ja,
1: Arabella Münch um 11:08. Wir schauen zusammen auf die neue Woche, was steht an, mehr Zeit auf dem Weg in die Arbeit wahrscheinlich. Ist ja wieder mehr los, weil die Pfingstferien vorbei sind, die Schule geht wieder los, der Urlaub ist vorbei. Also das unbedingt auf dem Schirm haben, wenn ihr heute in die Arbeit fahrt.
0: Ja, auch auf dem Schirm haben solltet ihr, es kommt heute Abend zu Sperrungen, es ist nämlich Blade Night, endlich passt das Wetter mal und sie muss nicht abgesagt werden. Heute sind sie in Nymphenburg unterwegs, Start ist um 21 Uhr, ab 18.30 Uhr gibt es aber schon Programm im Bavaria Park.
1: Das auf dem Schirm haben, wenn ihr da lang fahrt. Und noch ein kleiner Tipp von mir, am Freitag startet das Volksfest in Vaterstetten, Landkreis Ebersberg, auf dem Festplatz an der Baltheimer Straße. Mit Bierzelt natürlich, Fahrgeschäften und Ständen von Freitag bis Dienstag, ist immer sehr, sehr schön.
0: Ja, jetzt geht's aber erstmal in den Montag, in die neue Woche. Wir begleiten euch natürlich mit mehr 80ern, mehr 90ern hier auf Arabella München. Jetzt von Lisa Stansfield.

0: Phönix aus der Asche, das große Ziel der Löwen nach dem Zwangsabstieg letzte Woche. Aber sie sind nicht alleine, ihre Fans halten die Treue und unterstützen sie jetzt sogar finanziell.
1: Ja? Arabella München hier um 16 Minuten nach 8, das ist wirklich mal Fantreue. Unter dem Motto Freiheit für 60 läuft seit 2 Tagen eine Spendenkampagne für die Löwen ins Leben gerufen von den Fans. Ich zitiere mal kurz, jeder Beitrag zählt, egal ob 5, 50 oder mehr Euro. Gemeinsam werden wir zeigen, dass die Löwenfamilie hinter ihrem Verein steht und bereit ist, Verantwortung für dessen Zukunft zu übernehmen.
0: Ja, und damit sollen Neuaufbau, Nachwuchsarbeit, Infrastruktur und die Zukunftsfähigkeit gestärkt werden. Über 1200 Menschen haben schon gespendet, über 64.000 Euro sind schon zusammengekommen.
1: Wahnsinn, oder? Ich sag ja, Fantreue. Ende des Monats wird das Geld an den Verein übergeben. Das bedeutet auch, 22 Tage sind noch Zeit. Wir sind wirklich sehr gespannt, wie viel Geld bis dahin noch zusammenkommt.
0: Und spielen wir 80er, mehr 90er für euch. Jetzt Fun Young Cannibals. Good Thing. Guten Morgen.
1: Morgen.

0: 9 haben wir es. Aktuelle Gefahrenmeldung aus der Verkehrszentrale. Bitte aufpassen. B471 Inning in Richtung Fürstenfeldbruck. Zwischen Schöngeising und Fürstenfeldbruck. Da liegen Reifenteile auf der Fahrbahn. Kommt gut und sicher an.
1: Wir begleiten euch hier auf Arabella München jetzt mit Holly Johnson Americanos. Guten Morgen.

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10: Das Wetter für München und die Region, und da geht's mit Eis-Ess-Wetter in die neue Woche. Vielleicht also als Belohnung für den ersten Schultag jetzt nach dem Pfingstferien oder einfach so für den Rest von uns. Wir starten bei 18 Grad im Botanischen Garten, 16 in Tutzing, 16 auch in Inning am Holz im Landkreis Erding. Später bis zu 28 Grad, dazu rund 13 Sonnenstunden heute. In der zweiten Tageshälfte werden die Wolken dichter. Ab morgen schaut's wieder ganz anders aus. Hier Wolkenregen und nur noch 16 bis 18 Grad. Mittwoch sogar noch mal kühler. Soweit das Wetter an einem Morgen, an dem ganz Deutschland

0: an sich für einen Mann freut. Endlich hat er es geschafft. Der letzte vergleichbare Sieg für Deutschland, ewig her. Alle Infos dazu gibt's gleich für euch bei Lisa Nagler in den Nachrichten.
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2: 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Jetzt das Update. Der Betrieb am Münchner Flughafen läuft wieder. Nach einem Feueralarm musste der Tower im Erdinger Moos evakuiert werden. Jetzt ist auch die Ursache klar. Ein defektes Bauteil an einer Lüftungsanlage hatte den Alarm ausgelöst. Wegen des Zwischenfalls mussten Flüge mit Ziel München umgeleitet werden. Der neue Start wird uns hundertprozentig gelingen. Das sagen die Verantwortlichen bei 1860 München. Mit Einsatz, Geduld und Zusammenhalt schreiben Präsidium und der Verwaltungsrat. Nach dem Zwangsabstieg in die Regionalliga hatten sich die Löwen auch vom umstrittenen Investor Ismaik getrennt nach 15 Jahren. Der will die Kündigung rechtlich prüfen lassen. Weltmeister, Olympiagewinner und jetzt endlich auch Grand-Slam-Sieger. Tennisstar Alexander Zverev hat die French Open gewonnen, gegen den Italiener Flavio Cobolli in 5 Sätzen. Es ist nicht nur Zverevs erster Grand-Slam-Titel, sondern auch der erste für einen deutschen Tennisspieler seit Boris Becker vor 30 Jahren bei den Australian Open. 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
3: 9:30 Hammers, bitte immer noch aufpassen. B471 Inning in Richtung Fürstenfeldbruck zwischen Schöngeising und Fürstenfeldbruck. Da liegen Reifenteile auf der Straße. B301 Abensberg Richtung Ismaning zwischen Freising Mitte und Heilberg Moos Industriegebiet. Zäher Verkehr. Ihr braucht rund 20 Minuten länger. Ansonsten haben wir den üblichen Berufsverkehr auf dem mittleren Ring. Kommt gut und sicher durch. Das sind die aktuellsten Blitzer in München und der Region. Stadtgebiet halt Kirchner Straße in der 30er-Zone und Landkreis Dachau. In Indersdorf in der Marolstraße Richtung Krankenhaus bei Tempo 30. Meldet uns gerne weitere Blitzer jederzeit per Telefon oder auch per WhatsApp. Für beides gilt dieselbe Nummer, die 089-4433-4433. Schon mal vielen Dank.
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0: Also eins ist schon mal sicher, Italien wird es nicht. Ne? Arabella Möchi um 20 vor 9 am Montag. Schönen guten Morgen.
1: Guten Morgen.
0: In der Woche, in der die Fußball-Weltmeisterschaft startet.
1: Oh ja, am Donnerstag geht's los. Das erste Spiel für Deutschland ist am Sonntag gegen Curaçao. Sogar noch zu einer halbwegs humanen Uhrzeit. Ja. Es geht nämlich um 19 Uhr los.
0: Jetzt heißt aber erstmal Vorrunde bestehen. Also hoffentlich. Was glaubt ihr, wie weit kommt Deutschland? Holger schreibt auf Facebook, nach 3 Spielen ist Schluss. Oh. Oha, also schon nach der Vorrunde. Anders sieht's Christian bei uns auf Instagram. Er schreibt, wenn möglich,

0: Finale gegen Austria.
1: Ja, wir halten Deutschland die Stange, wir sagen Finale und hoffen, Pebbles entscheidet genauso. Das Arabella München Orakel, Dackel Pebbles, er kommt heute zu uns in die Redaktion und sagt uns voraus, wie weit Deutschland kommen wird.
0: Ja, ein Video davon gibt es dann heute Nachmittag auf unserer Arabella München Facebook- und Instagram-Seite. Vielleicht lege ich in den Napf, wo Finale draufsteht, noch so ein bisschen Käse.
1: Oh, das kann nicht schaden, glaube ich.
0: Hilft sehr vielleicht. Oder?
1: Absolut. Video schauen lohnt sich übrigens so oder so, selbst wenn euch Fußball nicht besonders interessiert, weil Pebbles ist wirklich unfassbar.

0: Little Penguins Flying und über Geld spricht man nicht, man hat es einfach.
1: Ne? Ah gut, dann kannst du mir gerne was abgeben, wenn du es hast, oder?
0: Ich meine jetzt damit nicht mich, dafür aber die Ingolstädter, Arabella München um 8:47 Uhr. Schönen guten Morgen zusammen.
1: Guten Morgen.
0: Ja, das Bundesfinanzministerium hat jetzt nämlich Zahlen veröffentlicht, laut denen Ingolstadt bayernweit am meisten Kohle hat. Das Mediangehalt liegt dabei über 5.800 Euro brutto.
1: Das nicht ist schlecht. Einiges, ne? Ingolstadt auf der 1, nicht München. Das landet nicht mal auf dem zweiten Platz. Der geht nämlich an Erlangen. München ist erst auf Platz 3. Hier verdienen wir noch 5.300 Euro pro Monat. Der letzte Platz geht an Hof. Hier verdienen die Leute knapp 3.300 Euro brutto.
0: Nochmal kurz zur Erklärung. Brutto, brutal viel. Netto, nicht so viel.
1: Ja,
0: ne?
1: Leider war.
0: Und jetzt Bill Medley und Jennifer Warnes. Guten Morgen auf Arabella München.
1: Morgen. Now.

Ravella München läuft bei euch. 8 Minuten vor 9 haben wir es. 2 aktuelle Gefahrenmeldungen aus der Verkehrszentrale. Einmal bitte immer noch aufpassen, B471 Inning in Richtung Fürstenfeldbruck, und zwar zwischen Schöngeising und Fürstenfeldbruck. Da liegen Reifenteile auf der rechten Spur, die ist auch blockiert. Und ganz noch auf dem mittleren Ring bis Heckenstaller Straße zwischen Heckenstaller Tunnel und Murnauer Straße. Gefahr durch eine Ölspur. Kommt gut und sicher an, wir halten euch immer auf dem Laufenden und spielen mehr 80er, mehr 90er zum Start in die neue Woche jetzt. ABC und The Look of Love. Kommt gut rein in die neue Woche. Schönen guten Morgen zusammen.

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17: So, einen schönen guten Morgen. Schweigers Klaus ist in the house. Jetzt müssen wir erst einmal schauen, wo wir uns das Wetter hingeparkt haben. Aber das finden wir schon irgendwann einmal, da bin ich mir ganz sicher. Irgendwann ist immer das erste Mal. Ich glaube, wenn man in der Früh anfängt, da dauert es halt ein bisschen länger. Und das bin ich ja überhaupt nicht gewohnt, so wie ihr das wahrscheinlich von mir wisst. So, aber ganz entspannt gehen wir jetzt die Sache ran. So, jetzt irgendwann werden wir schon mal hinkriegen. Jetzt zum Beispiel. Ah, da ist ja das alles, was ich meine. Also zum Start in die neue Woche leicht bewölkt. Wir haben knappe 15 Grad hier in München. 14 meldet unter Schleißheim, 15 bei euch in Greifenberg im Landkreis Landsberg am Lech. Tagsüber zunächst häufig Sonnenschein. Ab Mittag ziehen von Schwaben hier Wolken durch. In den Alpen dann einzelne Schauer und Gewitter. Die Temperaturen erreichen 26 bis 28 Grad. Der Arabella München Wettertrend. Morgen und am Mittwoch dann besonders von München bis hin zu den Alpen häufig Regen. Am Donnerstag und Freitag bleibt es auf jeden Fall unbeständig mit einigen Regenfällen und ein bisschen Sonne ist mit dabei. Es wird auf jeden Fall deutlich kühler mit Werten um die 15 Grad. Soweit das Wetter und jetzt die Arabella München Nachrichten um 9.
18: Schönen guten Morgen. Die Nachricht mit Lisa Nagler. Zuerst das Wichtigste aus München und der Region. Ausgerechnet zum Ende der Pfingstferien bei uns. Am Münchner Flughafen hat es am Abend einen Feueralarm gegeben. Der Flugbetrieb wurde zeitweise eingestellt. München-Reporter Sebastian Impekhofen.
19: Ein defektes Bauteil an der Lüftungsanlage hatte den Alarm am Abend ausgelöst. Daraufhin musste der Tower evakuiert werden. Der Flugbetrieb war dann für rund 2 Stunden gestoppt. Einige Flüge mit Ziel München wurden umgeleitet. Deswegen wurde auch das Nachtflugverbot im Erdinger Moos verschoben, um möglichst viele Flüge noch bis in die Nacht hinein abzufertigen.

0: Das defekte Bauteil ist mittlerweile ausgetauscht.
1: Langes XXL-Wochenende, Urlaub, Ferien sind ab heute rum. Der erste Tag steht heute für viele bei uns in München und der Region an und der startet gleich mal wieder mit Arbeiten bei der S-Bahn. Die gehen die ganze Woche über. Ab heute am späten Abend 9:30 wird umgeleitet und es gibt einen Ersatzverkehr. Zwischen Haupt- und Ostbahnhof fahren gar keine Züge, zwischen Hauptbahnhof und Pasing nur die S1. Eine Betriebsrente verpflichtend für alle, die kann sich auch die SPD vorstellen, so Fraktionschef Mirsch in der ARD. Der Vorschlag kommt vom Deutschen Gewerkschaftsbund, auch der CDU-Sozialflügel ist dafür. Eine sofortige Waffenruhe. Deutschland, Frankreich, Großbritannien und die Ukraine haben Russland wieder einmal aufgefordert, über ein Ende des Kriegs zu verhandeln, so steht es in einer gemeinsamen Erklärung. Ein Hobby-Tarzan hat die Polizei in Rosenheim auf den Plan gerufen. Der lautbrüllende Mann war gestern Spaziergängern aufgefallen, als er von Baum zu Baum geklettert war. Gegenüber den Beamten hat er dann erklärt, er sei Tarzan und möchte sich auch so verhalten. Der Mann war betrunken. Immer gut informiert, ne Nachrichten für München und die Region dann wieder zur vollen Stunde. Jetzt gibt's den zuverlässigen Verkehrsservice mit Klaus Schweiger.
2: So schaut's aus. Danke, Lisa. 9:02. Wir haben gleich mal ein paar Gefahrenmeldungen und starten mit der B471 in die Richtung Fürstenfeldbruck zwischen Schöngeising, Fürstenfeldbruck. Reifenteile auf der Fahrbahn. Rechte Spur blockiert, Polizei ist vor Ort, deswegen dichter Verkehr, Zeitverlust 20 Minuten. Dann Donnersberger Brücke Richtung Olympiazentrum. Unfall mit zwei beteiligten PKW. Absicherung läuft noch, mittlere Spur blockiert. Aktuell sind die Rettungsfahrzeuge im Einsatz. Dann Mittlerer Ring bis Heckenstaller Straße zwischen dem Tunnel und Murnauer Straße eine Ölspur, rechte Spur blockiert wegen einem Pannenfahrzeug. Und dann haben wir noch die A96 München Richtung Lindau zwischen Oberpfaffenhofen und Wörze, ein Unfall. Die Standspur ist hier blockiert. Die aktuellsten Blitzer in München und der Region, Stadtgebiet Thalkirchner Straße, 30er Bereich und Landkreis Dachau in der Maroldstraße, Indersdorf Richtung Krankenhaus in der 30er Zone. Und für mehr Blitzer München 4433 4433, Telefon oder auch gerne per WhatsApp.
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2: So schaut's aus. Unsere DFB-Elf ist ja für die WM im Gastgeberland USA echt gut angekommen. Akklimatisieren heißt halt jetzt. Und jetzt gibt's mal leichtes Training, weiter psychologisches Zusammenwachsen nennt man das jetzt. Okay, also alles Gute auf jeden Fall für unseren Nagelsmännern. Ab Donnerstag zählt's. Und jetzt erstmal eine schöne Kaffeekanne für alle und den Kollegen. Und ein Nusshörnl. Dankeschön, Lisa. Und für euch natürlich mehr 80er, mehr 90er. Hier ist David Bowie. Guten Morgen.

Schönen guten Morgen, 8:45, erster Tag nach dem Pfingstferien und es geht gleich sauber los. Kollegin hat gleich mal meinen Kopfhörer irgendwie aus Versehen mitgenommen. Keine Ahnung, wo der war, habe ich heute ohne Kopfhörer jetzt mal die erste Runde moderieren dürfen. Aber nicht nur bei uns ein Irrenhaus, sondern gleich wieder in der ganzen Stadt und in der Region. Staus, Sperrungen, S-Bahn, Chaos, Gedrängel, überall. Jetzt müssen wir heute echt aufpassen, dass die ganze Erholung nicht gleich am ersten Tag wieder dahin ist. Deswegen heute mal ganz langsam angehen lassen am ersten Arbeitstag, wenn es irgendwie geht. Nur das Wichtigste abarbeiten, nicht gleich alle E-Mails auf einmal beantworten. Und für den Abend, ja am besten gleich nochmal ein kleines Urlaubsrevival planen. Sonnenuntergang am See, im Biergarten oder bei der Blade Night durch die Stadt. Alles ist möglich. Wetter hält, so wie es momentan ausschaut. Die Entspannung dann hoffentlich auch noch ein bisschen. Da drücke ich die Daumen ganz entspannt mit Arabella München durch den ersten Arbeitstag nach den Pfingstferien. Los geht's mit mehr 80er, mehr 90er. Da habe ich Gazebo, I Like Champagne, Kid Rock und Ultravox.

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11: Um 9.30 Uhr das Wetter für München und die ganze Region leicht bewölkt. So geht's durch den Vormittag. Wir haben knapp 21 Grad hier in München am Ratzinger Platz. 20 meldet unser Wettermelder, die Maria in Dornach. Danke hierfür. Und 18 Grad sind es bei euch in Wessling im Landkreis Starnberg. Tagsüber dann zunächst häufig Sonnenschein. Ab Mittag ziehen dann von Schwaben her Wolkenfelder zu uns. In den Alpen ein paar einzelne Schauer und Gewitter. Die höchste Werte 26 bis 28 Grad. Der Arabella München Wettertrend morgen und am Mittwoch dann besonders von München bis hin zu den Alpen häufig Regen. Donnerstag, Freitag unbeständig. Einige Regenfälle dabei und ein bisschen Sonne. Es wird deutlich kühler mit kaum 15 Grad bei längerem Regen.
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11: Um 9.31 Uhr der zuverlässige Verkehrsservice für München und die Region. Da haben wir die A8 Salzburg-München zwischen Bad Aibling und Wahren Ölspur. Bitte aufpassen. B471 Inning Richtung Fürstenfeldbruck zwischen Schöngeising und Fürstenfeldbruck. Reifenteile auf der Fahrbahn, rechte Spur blockiert. Polizei ist vor Ort und deswegen dichter Verkehr, Zeitverlust 20 Minuten. Donnersberge Brücke Richtung Olympiazentrum. Unfall mit 2 beteiligten Pkw. Die Absicherung läuft gerade. Der mittlere Spur ist blockiert. Rettungsfahrzeuge sind im Einsatz. Dann mittlerer Ring bis Heckenstaller Straße zwischen dem Tunnel und Murnau Straße. Eine Ölspur, bitte äußerste Vorsicht, die ist auf der rechten Spur. Die weiteren Meldungen: A96 München-Lindau zwischen Oberpfaffenhofen und Wörthsee. Ein Unfall, Standspur blockiert. A93 Kiefersfelden Richtung Rosenheim zwischen Reichenhardt und Raik-Inntal. Ein Unfall, Standspur blockiert.

0: Und die B299 Landshut Richtung Altenmarkt in Höhe Ergolding, ein Unfall mit einem LKW, da ist die Strecke momentan gesperrt, am besten weiträumig umfahren. Die aktuellsten Blitzer in München und der Region, Stadtgebiet Thalkirchner Straße, Vorsicht 30er-Zone, Landkreis Dachau-Maralstraße in Indersdorf in Richtung Krankenhaus, ebenso eine 30er-Zone. Und für mehr Blitzer, München 4433 4433, entweder per Telefon oder auch gerne per WhatsApp.
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0: Schöner 90er Bellbogen Candle Rescue Me, eine Band aus Berlin, hier auf Arabella München. Schönen guten Morgen, 9.43 Uhr. Und damit euer Montag sich jetzt nicht unbedingt anfühlt wie so ein typischer Montag, schicken wir ja jede Woche die Arabella München Montagsretter zu euch. Ein richtig tolles Frühstück von der Bäckerei Ziegler. Anmelden geht ja immer auf radioarabella.de. Das hat zum Beispiel so die Linda aus München gemacht. Servus, Linda.
1: Hi, guten Morgen.
0: Da ist sie ja. Du arbeitest beim großen Autohaus, dem mit den großen Sternen, stimmt's?
1: Genau, richtig, ja.
0: Du, sag mal den Grund, warum hast du angerufen, warum hast du dich beworben?
1: Also wir sind hier in der Berufsausbildung und wir haben immer hungrige Azubis bei uns. Deshalb dachten wir uns, wir bewerben uns einfach mal und machen mit allen gemeinsam ein gemütliches Frühstück.
0: Das ist eine tolle Idee, so hätte ich es genauso gemacht. Wie viele Leute seid ihr insgesamt?
1: Wir sind um die 20 Leute.
0: Ja, dann schickt man doch für 20 Leute einfach mal die Arabella München Montagsretter zu euch, oder? Tolle Sache.
1: Danke, vielen Dank.
0: Ja, ganz genau im Hintergrund. Lasst es euch schmecken. Schöne Grüße zu eurem Autohaus und bleibt gesund und bis bald und weiterhin viel Spaß mit dem Programm von Radio Arabella.
1: Dankeschön.
0: Servus. Servus. Ciao. Bleib in der Leitung kurz, gell? Servus. Ja.
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12: Ja, momentan ein bisschen bewölkt, so geht's durch den Vormittag. Werte gehen langsam nach oben. 23 Grad am Schürenbad, 22 meldet Sauerlacher und 22 bei euch in Au in der Hallertau im Landkreis Freising. Tagsüber zunächst häufig Sonnenschein dabei. Ab Mittag ziehen von Schwaben ein paar Wolkenfelder mehr durch. In den Alpen dann einzelne Schauern, Gewitter möglich, aber das Thermometer geht ganz schön auf. 26 bis 28 Grad sind heute möglich. Der Arabella München Wettertrend. Morgen und auch am Mittwoch fällt dann besonders von München bis hin zu den Alpen häufig Regen. Donnerstag, Freitag unbeständig. Einige Regenfälle dabei und ein bisschen Sonne. Es wird auf jeden Fall deutlich kühler mit kaum 15 Grad dann an dem Nachmittag.
13: Schönen Vormittag. Die Nachricht mit Lisa Nagler. Zuerst das Wichtigste aus München und der Region. Taser im Streifendienst. Nicht unumstritten. Die Polizei testet sie seit heute. München-Reporter Sebastian Impekhofen.
14: Bayern lässt Streifenpolizisten zum ersten Mal mit Tasern auf Patrouille gehen. Bei uns in München und der Region aber noch nicht. Erstmal werden die Elektroschocker bei der Polizei in Augsburg, Regensburg und Schweinfurt eingesetzt. Ein möglichst schonendes und wirksames Mittel, heißt es von der Polizei. Menschenrechtsorganisationen warnen aber, solche Taser können schwere Schäden anrichten.
13: Die Pfingstferien bei uns in München und der Region, die sind vorbei. Viele Familien sind erst gestern aus dem Urlaub gekommen. Auf den Straßen war viel los beim Rückreiseverkehr. Aber es gibt auch gute Nachrichten. So manch befürchtetes Verkehrschaos ist ausgeblieben. Vor allem am ersten Feriensamstag zum Beispiel, als der Brenner gesperrt war wegen einer Demo. Der ADAC hatte vor einem Verkehrschaos auf den deutschen Straßen gewarnt. Der Traumjob direkt nach dem Studium. Nicht mehr ganz so selbstverständlich, finden viele Studierende laut einer neuen Umfrage. Nur noch knapp 40% gehen sicher davon aus, schnell eine passende Stelle zu finden. Vor 2 Jahren waren es 15% mehr. Kriege, Konflikte, geopolitische Spannungen drohen die Atommächte auf der ganzen Welt in eine Aufrüstungsspirale zu treiben.

0: so ein Bericht des Stockholmer Friedensforschungsinstituts SIPRI. Über 12.000 Atomsprengköpfe haben die Atommächte zusammen. Musik feiern und campen. Auch Tausende aus München und der Region waren beim Rock im Park Festival in Nürnberg. Das ist am Abend zu Ende gegangen. 80.000 Besucher waren es. Viel zu tun für die Rettungssanitäter. Um die 1.800 Einsätze gab's, vor allem wegen Kreislaufproblemen oder Insektenstichen.
1: 2:10.
0: Nachrichten für München und die Region dann wieder zur vollen Stunde. Jetzt gibt es den zuverlässigen Verkehrsservice mit Klaus Schweiger.
1: So, danke schön. A99 West Richtung Nürnberg zwischen Dreieck Südwest und Freiham Mitte, ein Pannenfahrzeug, Standspur blockiert, dann die B471 in Richtung Fürstenfeldbruck zwischen Schöngeising, Fürstenfeldbruck, Gefahr durch Reifenteile auf der Fahrbahn, bitte äußerste Vorsicht. So, jetzt schauen wir nochmal, jetzt funktioniert es, so wie ich es wollte. Die Donnersberger Brücke Richtung Olympiazentrum, Unfall mit zwei Beteiligten, PKW-Absicherung läuft noch, mittlere Spur blockiert, die Rettungsfahrzeuge sind im Einsatz und dann haben wir den Heckenstaller-Tunnel und zwar zwischen dem Heckenstaller-Tunnel, die Heckenstaller-Straße und Murnau-Straße, eine Ölspur nach wie vor auf der rechten Spur wird gerade beseitigt, dauert nur ein bisschen. Die A93 Kiefersfelden Richtung Rosenheim zwischen Reichenhardt und Dreieck-Inntal, Unfall, die Standspur blockiert, A95 München Richtung Garmisch-Partenkirchen zwischen Murnau, Kochel und Einfahrt B2. Momentan in Ohlstadt Brückenarbeiten, rechte Spur gesperrt. Auch die Standspur ist dicht, dauert ungefähr bis 16 Uhr. Rüber zur A96 München Richtung Lindau und zwischen Oberpfaffenhofen und Wörzheim ein Unfall, die Standspur blockiert. Und dann haben wir noch die B299 Landshut Richtung Altenmarkt, Höhe Ergolding, ein Unfall mit einem LKW, da ist die Strecke gesperrt, am besten weiträumig umfahren. Die aktuellsten Blitzer in München und der Region sind unterwegs, auswärts Schleißheimer Straße, Höhe der Panzermauer, danke an den Ludwig. Dann Landkreis München in Aing am Bahnhof, Dreiskerzone, danke Irmi. Landkreis Fürstenfeldbruck in Germering, Franz-Schubert-Straße nach der Bushaltestelle in Richtung Ampelkreuzung, danke Wiebke. Dann Landkreis Starnberg, Kempfenhausen bei Berg, Münchner Straße in Richtung Berg, danke Olli. Und abschließend haben wir noch die B472, Müller am Baum in Richtung Miesbach, den Berg runter quasi in der 60er-Zone, danke Mike. Und für mehr Blitzer München 4433 4433, Telefon oder auch gerne per WhatsApp.
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1: So schaut's aus. Zurzeit kracht's ja ganz besonders, auch schon aufgefallen. Also wettertechnisch meine ich, sind immer wieder Gewitter vorhergesagt, die lokal auch mal heftiger ausfallen können. Sturmböen, Starkregen oder Hagel, keine Seltenheit. Wenn's bei euch auch scheppert, dann sagt uns gerne Bescheid, quasi als Arabella München Gewittermelde. Einfach anrufen, eine WhatsApp schicken, München 4433 4433. Und scheppern tut's jetzt hier bei uns auch. Mehr 80er, mehr 90er. Duran Duran zum Start in diese Stunde. Die Backstreet Boys und Sir Elton John.
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Sir Elton John, Britney Spears. Was für eine musikalische Verbindung, oder? Hold Me Closer, das war 2022. So, mehr 80er, mehr 90er auf jeden Fall auf Arabella München. Kommt gleich The Other Ones und Robert Palmer um 9:15. Wie wäre es einmal mit einem Special im MVG-Museum? Kann ich bieten. Historische Straßenbahnen, alte Busse, U-Bahn-Fahrsimulator, das alles gibt's am Wochenende beim MVG-Museum in München zu entdecken. Richtig nostalgisch geht's dazu. 130 Jahre Münchner Nahverkehr quasi. Eine rasante Entwicklung. Im Simulator könnt ihr selbst mal eine U-Bahn fahren. Jede Menge spannende Technik geöffnet. Ist immer von 11 bis 17 Uhr. Der Eintritt für 3 €. Und da freue ich mich auch schon drauf und viele von euch wahrscheinlich auch. Da geht's um den Tegern. Am Freitag gehen nämlich die Waldfeste wieder los. Da starten

die dort in die Saison und die sind so richtig schön unter freiem Himmel bei Musik. Tolles Essen, schönes Bierchen. Lässt sich's auf jeden Fall feiern. Am Samstag geht's los. Leonhard Stornerhof in Kreuth. Der wird übrigens seit über 100 Jahren Waldfest gefeiert und noch mehr tolle Veranstaltungen gibt's natürlich wie immer auf radiorabella.de.

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14: Um 10.30 Uhr, 10:30, das Wetter für München und die ganze Region leicht bewölkt. Momentan wir haben 24 Grad am Ungerabad, 23 meldet Straßlach, danke Willi, und 23 bei euch in Hohenkammer im Landkreis Freising. Tagsüber zunächst häufig Sonnenschein, ab Mittag ziehen von Schwaben mehr Wolken zu uns, in den Alpen einzelne Schauer und Gewitter unterwegs, Höchstwerte aber dennoch 26 bis 28 Grad. Der Arabella München Wettertrend morgen und am Mittwoch fällt dann besonders von München bis hin zu den Alpen häufig Regen, Donnerstag, Freitag unbeständig, einige Regenfälle dabei und ein bisschen Sonne. Es wird deutlich kühler mit kaum 15 Grad bei längerem Regen.
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14: Um 10.31 Uhr der zuverlässige Verkehrsservice für München und die Region. Wir starten mit der 96 München-Lindau zwischen Blumenau und Tunnel Etterschlag. Personen auf der Fahrbahn, Standspur blockiert, bitte aufpassen. A99 West Richtung Nürnberg zwischen Dreieck Südwest und Freiam Mitte, Gefahr durch ein Pannenfahrzeug, Standspur blockiert. B471 Inning Richtung Fürstenfeldbruck zwischen Schöngeising und Fürstenfeldbruck, Reifenteile auf der Fahrbahn, deswegen Zeitverlust etwa 20 Minuten. Donnersberger Brücke Richtung Olympiazentrum. Unfall mit zwei beteiligten Pkw. Absicherung läuft gerade. Mittlere Spur blockiert. Rettungsfahrzeuge sind auch im Einsatz. Und Heckenstaller Straße zwischen dem Tunnel und Murnauer Straße. Ölspur auf der rechten Spur. Rüber zur A95 München Richtung Garmisch. Zwischen Murnau-Kochel Einfahrt B2. Oldstadt Brückenarbeiten. Rechte Spur. Standspur gesperrt. Behinderungen heute bis 16 Uhr. A96 München Richtung Lindau. Zwischen Oberpfaffenhofen Wörze ein Unfall. Standspur blockiert. Und B2 299 Landshut Richtung Altenmarkt in Höhe.

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0: Ergolding-Unfall mit einem LKW ist die Strecke gesperrt, am besten weiträumig umfahren. Die aktuellsten Blitzer München und der Region sind unterwegs, auswärts Schleißheimer Straße, Höhe der Panzermauer. Landkreis München-Aing am Bahnhof in der 30er-Zone. Landkreis Ebersberg, Forst-Inning, Geibitzweg, Tempo 30, ein Caddy, danke an den Günther. Landkreis FFB in Germering, Franz-Schubert-Straße, Bushaltestelle in Richtung Ampelkreuzung. Die EP472 Müller-Baum Richtung Miesbach, den Berg runter in der 60er-Zone. Und für mehr Blitzer, München 4433, 4433, Telefon gerne, aber auch per WhatsApp.
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Depeche Mode, Master and Servant, mehr 80er, mehr 90er, richtig schöner Klassiker. So, gleich Top Gun Musik, Berlin, Take My Breath Away, so langsam schwappt's hier so langsam aber sicher rüber über einen großen Teich, die WM-Vorfreude. Am Donnerstag geht's ja schon los, am Sonntag sind wir dran gegen Curaçao. Ab 19 Uhr, okay, also bei den Vorrundengegnern sollten wir eigentlich schon weit kommen, oder? Aber wie weit genau, das ist natürlich immer die große Frage, das lassen wir uns heute Nachmittag von unserem Dackel Orakel sagen. Der süße kleine Peppels, der wird uns nämlich sagen, wer gewinnt. Je nachdem, welcher Napf oder welchen Napf er wählt, unbedingt reinklicken. Ab 15 Uhr seht ihr dann das wunderbare Video auf unserer Arabella München Insta- und Facebook-Seite.

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9: Momentan ein bisschen bewölkt. Wir haben knapp 24 Grad an der Rieinsiedel, 23 meldet Garching, knapp 23 bei euch in Erdweg im Landkreis Dachau. Tagsüber häufig Sonnenschein. Ab Mittag ziehen von Schwaben ein paar Wolkenfelder mehr zu uns. In den Alpen einzelne Schauer und Gewitter möglich. Höchstwerte heute 26 bis 28 Grad. Der Arabella München Wettertrend. Morgen und am Mittwoch fällt dann besonders von München bis hin zu den Alpen häufig Regen. Donnerstag, Freitag unbeständig, einige Regenfällen und ein wenig Sonne dabei. Es wird deutlich kühler mit kaum 15 Grad bei längerem Regen. Soweit das Wetter und jetzt die Arabella München Nachrichten um 11 Uhr.
10: Schönen Vormittag, die Nachricht mit Lisa Nagler. Zuerst das Wichtigste aus München und der Region. Zum Wochenstart läuft's wieder normal am Münchner Flughafen. Nach einem Feueralarm im Tower gestern Abend, Verspätungen, gestrichene Flüge und ein Ausnahme vom strikten Nachtflugverbot waren die Folge. München-Reporter Josua Heise.
11: Um 20.33 Uhr wurde der Tower des Münchner Airports geräumt, weil dort Brandgeruch festgestellt wurde. Um 21:15 Uhr dann die Entwarnung, Feuer oder Rauch wurde nach Angaben eines Sprechers nicht festgestellt. Schuld an dem Alarm war demnach ein defektes Bauteil an der Lüftungsanlage. Um verspätete Flüge noch abfertigen zu können, wurde nach erneuter Flugbetriebsaufnahme das Nachtflugverbot verkürzt.
10: Von der Luft auf die Schienen. Für viele heute der erste Arbeitstag nach dem Urlaub. Für unsere Schülerinnen und Schüler geht's wieder in die Schule. Zum Start in diese neue Woche gibt's auch neue Probleme auf der S-Bahn-Stammstrecke. München-Reporterin Arabella Schäffler.
12: Ab 21.20 Uhr gibt's Umleitungen, Halteausfälle und Ersatzverkehr. Denn zwischen Haupt- und Ostbahnhof fahren dann keine Züge, zwischen Hauptbahnhof und Pasing nur die S1. Grund sind mal wieder Arbeiten an der zweiten Stammstrecke. Das Ganze geht bis Freitag jede Nacht so. Ab 4.40 Uhr morgens sollen laut Bahn alle Linien wieder regulär fahren.
10: Im Nahostkonflikt greifen sich Israel und der Iran wieder gegenseitig an, nach Angriffen auf die libanesische Hauptstadt Beirut. Eigentlich gilt seit April eine Waffenruhe. Hilfsorganisationen warnen weiter vor der prekären Lage für die rund 2 Millionen Einwohner. Die Ölpreise sind seitdem wieder deutlich gestiegen. So hat ein Barrel Rohöl am frühen Morgen rund 97 Dollar gekostet, 4% mehr als Ende vergangener Woche. Weltmeister, Olympiagewinner und jetzt endlich auch Grand-Slam-Sieger. Tennisstar Alexander Zverev hat die French Open gewonnen gegen den Italiener Flavio Cobolli in 5 Sätzen. Es ist der erste große Titel für einen deutschen Spieler seit Boris Becker vor 30 Jahren. Immer gut informiert mit Nachrichten für München und die Region dann wieder zur vollen Stunde. Jetzt gibt's den zuverlässigen Verkehrsservice mit Klaus Schweiger.
9: Um 11:02 Uhr, wir starten mit den Gefahrenmeldungen nach München, Salzburg zwischen Rosenheim-West und Dreieck-Inntal, Holzteil auf der Fahrbahn. A92 München.

0: in Deckendorf zwischen Moosburg Süd, Moosburg Nord, Reifenteile auf der Fahrbahn. A99 West Richtung Nürnberg zwischen Dreieck Südwest und Freiham Mitte, Gefahr durch ein Pannenfahrzeug, aktuell die Standspur belegt. Dann rüber auf die Donnersberger Brücke Richtung Olympiazentrum, Unfall mit zwei beteiligten Pkw, die Absicherung läuft noch, mittlere Spur blockiert, Rettungsfahrzeuge im Einsatz und Heckenstaller Straße zwischen dem Tunnel und Murnau Straße, eine Ölspur auf der rechten Spur, abschließend noch die A95 München Richtung Garmisch-Partenkirchen zwischen Murnau-Kochel, Einfahrt B2. Momentan in Ohlstadt Brückenarbeiten, rechte Spur gesperrt, dauert bis 16 Uhr. Und jetzt ist gerade noch eine Gefahrenmeldung reingekommen, B299 Landshut Richtung Altenmarkt. Höhe Ergolding, ein Unfall mit einem LKW, da ist die Strecke gesperrt, am besten weiträumig umfahren. Die aktuellsten Blitzer in München und der Region sind unterwegs, und zwar einwärts Pilgersheimer Straße, Tempo 30. Danke an dieser Stelle an den Roland. Dann haben wir die Strecke Landkreis Ebersberg, Forst-Inning in dem Geibitzweg, Tempo 30 erlaubt, steht ein Caddy. Landkreis Rosenheim, Aachen-Mühle gegenüber der Eisdiele Richtung Rosenheim. Danke Karl. Dann Bucherberg auf der B2 von FFB nach Augsburg. Danke Rudi. Und dann nochmal die B2 zwischen FFB und Mammendorf, Höhepuch. Bei Tempo 60 und für mehr Blitzer München 4433 4433 Telefon oder auch gerne per WhatsApp.
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0: Ja, immer mehr Menschen zahlen elektronisch, doch ungeachtet aller Unkenrufe droht dem Bargeld nicht das Verschwinden. Es vermehrt sich irgendwie sogar, wirft eine Frage auf, wo sind eigentlich alle diese Milliarden hin? Ich kann es euch sagen, denn 400 Milliarden Euro Bargeld lagern in Privathaushalten quasi unterm Kopfkissen. Also an mir liegt es nicht. Ich sammle Schallplatten, deswegen bin ich immer pleite. So mit hinein mit dem richtigen Sound, richtigen Montag, Mittag, mehr 80er, mehr 90er, los geht's mit Madonna, Boys und Foreigner.
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Arabella München, Foreigner, Say You Will, 1989, mehr 80er, mehr 90er, nur auf Arabella München. So, 16 Minuten nach 11. Übrigens, am 2. Juli live auf dem Tollwood. Foreigner ist zwar in keinster Weise mehr die Originalbesetzung, aber das Konzert ist komplett ausverkauft und die Hits sind sowieso dieselben. Aber der Münchner Konzertsommer, der hält noch viel, viel mehr bereit. Diese Woche geht es einmal so richtig los mit den ersten Konzerten in der Allianz Arena. Rasen raus, quasi Bühne rein, heißt es da. Erstmal für Linkin Park, dann kommen noch die Foo Fighters, The Weeknd.

und Helene Fischer. Auf dem Königsplatz dann noch Nick Cave und David Garrett. Also das wird ein super Arabella München Super Sommer. Und wir begleiten euch natürlich stets mit mehr 80ern und mehr 90ern. Da habe ich jetzt Sydney Youngblood für euch. Sin and Wait. Lady Gaga im Duett mit Bruno Mars. Und oh,

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12: Es ist 11.30 Uhr, das Wetter für München und die ganze Region. Momentan ein bisschen bewölkt. Wir haben 24 Grad am Rotkreuzplatz, 24 meldet Puchheim und 23 bei euch in Marktindersdorf im Landkreis Dachau. Tagsüber viel Sonnenschein, ab Mittag ziehen allerdings von Schwaben ein paar Wolkenfelder mehr durch. In den Alpen einzelne Schauer und Gewitter möglich, aber die Höchstwerte können sich blicken lassen oder fühlen lassen. 26 bis 28 Grad sind drin. Der Arabella München Wetter trennt morgen und am Mittwoch fällt dann besonders von München bis hin zu den Alpen häufig Regen. Donnerstag, Freitag unbeständig, einige Regenfälle und ein bisschen Sonne dabei. Es wird auf jeden Fall deutlich kühler mit Werten um die 15 Grad.
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12: Um 11 Uhr gleich 31, der zuverlässige Verkehrsservice für München und die Region. Wir starten mit den Gefahrenmeldungen A92 München-Deckendorf. Zwischen Eching-Ost, Freising-Süd, Gegenstände auf der Fahrbahn. Hier liegt irgendwie ein etwas größerer Sack. Bitte aufpassen. A94 Tögginger Straße, München Richtung Passau. Zwischen Steinhausen, Zahmdorf, ein Stein auf der Fahrbahn. Donnersberger Brücke Richtung Olympiazentrum. Unfall mit zwei beteiligten Pkw. Die Absicherung läuft gerade noch. Mittlere Spur blockiert. Rettungsfahrzeuge derzeit im Einsatz. Mittlerer Ring bis Heckenstaller Straße, zwischen dem Tunnel und Murnauer Straße, Ölspur auf der rechten Spur. A95 München-Garmisch, zwischen Murnau-Kochel, Einfahrt B2, Oldstadt, momentan Brückenarbeiten, rechte Spur, Standspur blockiert, heute bis 16 Uhr Behinderungen. Dann die B299 Landshut Richtung Altenmarkt, Höhe Ergoldinger, ein Unfall mit einem LKW, die Strecke ist gesperrt, am besten weiträumig umfahren. Die aktuellsten Blitzer in München und der Region, stadteinwärts Pilgersheimer Straße, Tempo 30, Landkreis München, Hohenschäftlern, Starnberger Straße, kurz vorm Kreisel, beidseitig in der 30er-Zone, danke Bodo. Landkreis Miesbach, Warkirchen bzw. Tegernseer Straße dort, danke Bartel. Dann Landkreis Miesbach nochmal, Ortsdorffahrt Oberlein, dann bei Faller auf der Miesbacher Straße, beidseitig, danke Maria. Und dann haben wir nochmal den Landkreis Miesbach, Rottach-Egern-Verlepper Straße, Höhe der Feuerwehr, danke an den Paul. Und für mehr Blitzer, München 4433. 44433 Telefon. Gerne auch per WhatsApp.
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0: sind jetzt Spin Doctors to Princess auf Arabella München, 11.44 Uhr bei 24 Grad. Und noch eine kurze aktuelle Meldung natürlich vom Tennis. Alexander Zverev ist natürlich am Ziel seiner Träume. Endlich hat's geklappt nach seinem historischen Coup bei den French Open. Feiert auch die internationale Presse, den deutschen Tennisprofi. Aber auch Thomas Müller ist von Zverev und seinem Sieg natürlich total begeistert. Und mal ganz ehrlich, das hört sich beim Thomas dann so an.
1: Come on! Sascha! Wow! Yes!
0: So schaut's aus. Thomas Müller hier mit seinem Jubelsound auf Arabella München. Wir gratulieren natürlich auch dem Alexander Zverev.

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8: Ein paar harmlose Wolken begleiten uns über den Mittag. Wir haben 25 Grad am Ostbahnhof, 24 meldet Glonn und 24 bei euch auch in Rottach-Egern, im Tegernsee im Landkreis Miesbach. Tagsüber viel Sonnenschein. Ab Mittag ziehen von Schwaben her ein paar Wolkenfelder mehr zu uns. In den Alpen sind einzelne Schauer und Gewitter möglich. Höchstwerte heute 26 bis 28 Grad. Der Arabella München Wettertrend. Morgen und am Mittwoch fällt dann besonders von München bis hin zu den Alpen häufig Regen. Donnerstag, Freitag unbeständig mit einigen Regenfällen und ein bisschen Sonne dabei. Es wird deutlich kühler mit Werten um die 15 Grad. Soweit das Wetter und jetzt die Arabella München Nachrichten mit Lisa Nagler um 12.
11: Taser im Streifendienst. Nicht unumstritten, die Polizei testet sie seit heute. München-Reporter Sebastian Impikhofen.
12: Bayern lässt Streifenpolizisten zum ersten Mal mit Tasern auf Patrouille gehen. Bei uns in München und der Region aber noch nicht. Erstmal werden die Elektroschocker bei der Polizei in Augsburg, Regensburg und Schweinfurt eingesetzt. Ein möglichst schonendes und wirksames Mittel, heißt es von der Polizei. Menschenrechtsorganisationen warnen aber, solche Taser können schwere Schäden anrichten.
11: Die Pfingstferien bei uns in München und der Region, die sind vorbei. Viele Familien sind erst gestern aus dem Urlaub gekommen. Auf den Straßen war viel los beim Rückreiseverkehr. Aber es gibt auch gute Nachrichten. So manch befürchtetes Verkehrschaos ist ausgeblieben. Vor allem am ersten Feriensamstag zum Beispiel, als der Brenner gesperrt war wegen einer Demo. Der ADAC hatte vor einem Verkehrschaos auf den deutschen Straßen gewarnt. Ein Tempolimit auf unseren deutschen Autobahnen fordert unter anderem Greenpeace schon lange. Aktivistinnen und Aktivisten haben deshalb Verkehrsschilder an Autobahnen überklebt, wie heute früh auf der A4 bei Aachen. Dort gilt normalerweise Tempo 130. Der Traumjob direkt nach dem Studium. Nicht mehr so selbstverständlich, finden viele Studierende laut einer neuen Umfrage. Nur noch knapp 40% gehen sicher davon aus, schnell eine passende Stelle zu finden. Vor 2 Jahren waren es noch deutlich mehr. Mission Pokalverteidigung. Für den FC Bayern geht's dabei gegen Zweitliga-Aufsteiger Osnabrück. Das wurde jetzt ausgelost. Für Augsburg geht's nach Cottbus. Die Münchner starten erst im September in die Pokalsaison. Ende August geht's erst noch gegen Dortmund im Franz-Beckenbauer Supercup. Immer gut informiert mit Nachrichten für München und die Region dann wieder zur vollen Stunde. Jetzt gibt's den zuverlässigen Verkehrsservice mit Klaus Schweiger.
8: Um 12:02. Danke, Lisa. Schauen wir doch gleich mal mit einer Gefahrenmeldung auf den mittleren Ring, Heckenstaller Straße, zwischen dem Tunnel und Murnauer Straße, Ölspur auf der rechten Spur. Bitte aufpassen. A95 München-Garmisch zwischen Murnau-Kochel, Einfahrt B2, Ohlstadt, momentan noch Brückenarbeiten. Rechte Spur, Standspur blockiert, dauert bis 16 Uhr. B299 Landshut Richtung Altenmarkt, Landshut-Höhe, die Höhe Ergolding, ein Unfall mit einem LKW, das ist die Strecke gesperrt, am besten weiträumig umfahren. Rüber zur 8 Salzburg Richtung München, zwischen Grenzübergang Bad Reichenhall und Neukirchen, da

0: wir dichten Verkehr. Die aktuellsten Blitzer in München und der Region. Da haben wir stadtauswärts Albert-Roßhaupter Straße, kurz nach der Eisdiele. Danke, Michi. Landkreis München, Hohenschäftlarn, Starnberger Straße, kurz vom Kreisel, beidseitig in der 30er-Zone. Landkreis Miesbach, Ortsdurchfahrt Oberleindern bei Faller auf der Miesbacher Straße, beidseitig. Landkreis Miesbach, Rottach-Egern, Verlepper Straße, Höhe der Feuerwehr. Und B11 zwischen Hohenschäftlern und Bayerbrunn im 80er-Bereich. Danke, Nils. Und für mehr Blitzer München 4433 4433 Telefon oder auch gerne per WhatsApp.
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0: So, einmal den Eintopf aus der Kantine bitte, aber da einen kleinen Teller, weil danach bitte noch die Fleischpflanzl. Heute ist ja eine lange Sendung, da braucht es auf jeden Fall Nahrung, genauso wie mehr 80er, mehr 90er und da darf sie auch bekanntlich immer ein bisschen mehr sein. Also, Talk Talk startet in diese Mittagsstunde. It's my life, Prince ist mit dabei und Ed Sheeran. Mehr 80er, mehr 90er, einen guten und einen schönen Mittag.

Ed Sheeran, es ist Viertel nach zwölf gleich, da sind wir schon beim Thema, Hand aufs Herz, wie viel Geld würdet ihr beisteuern, um den 60ern aus der finanziellen Patsche zu helfen? Über 1200 Menschen haben schon mal gesagt, ich gebe auf jeden Fall was her, denn gerade jetzt im Netz spenden die Leute für die 60er, da wird gesammelt, um die Zukunft des Vereins zu sichern und einen Neuanfang zu starten. Ja, den wünschen sich natürlich viele Löwenfans und ich sag's euch, wie es ist. Es geht dermaßen durch die Decke, da kommen so viele Spenden rein, habe gerade mal ein paar Minuten gewartet und wieder aktualisiert, direkt ein paar tausend Euro mehr, aktueller Spendenstand an die 70.000 Euro, also das ist schon eine Hausnummer. Und man kann bei der Spendenplattform auch Kommentare hinterlassen. Einer ist zum Beispiel dabei, der, glaube ich, vielen Löwenfans aktuell aus der Seele spricht. Daniel schreibt da, jetzt ist eben die Zeit, um unabhängig zu werden. Einmal Löwe, immer Löwe. So schaut es nämlich aus. Und wenn ihr unterstützen wollt, den Link, den haben wir auch zur Spendenaktion auf radioarabella.de.

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7: Gleich 12.30 Uhr, das Wetter für München und die ganze Region. Leicht bewölkt durch den Mittag, die Werte 25 Grad am Bahnplatz. 24 meldet unser Wettermelder, der Fried in Gauting, und 24 bei euch in Tölz. Tagsüber scheint dann zunächst die Sonne, ab Mittag ziehen von Schwaben her Wolken durch. In den Alpen einzelne Schauer und Gewitter möglich, Betonung liegt hierbei möglich. Die Temperaturen erreichen 26 bis 28 Grad. Der Arabella München Wettertrend, morgen und am Mittwoch dann besonders von München bis hin zu den Alpen häufig Regen dabei. Donnerstag, Freitag unbeständig, einige Regenfälle, ein bisschen Sonne dazu, es wird deutlich kühler, mit Werten nur um die 15 Grad.
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9: Arabella München um halb, immer gut informiert, und jetzt das Update. Erst vor einer Woche war es wieder soweit. Der Münchner Flughafen musste wegen einer Drohne gesperrt werden. Flüge wurden gestrichen, mitten in den Ferien. Eine Auswertung zeigt jetzt, solche Vorfälle sorgen für enorme Kosten. Laut Deutschem Zentrum für Luft- und Raumfahrt waren es 60 Millionen Euro vergangenes Jahr. Durch Folgekosten kommen die Experten sogar auf bis zu 160 Millionen. Nach 60 Jahren Betrieb steht der Skilift am Kranzberg im Landkreis Garmisch-Partenkirchen vor dem Aus. Der aktuelle Betreiber will aus wirtschaftlichen Gründen aufhören. Jetzt prüft aber die Gemeinde Mittenwald, ob sie den Lift übernehmen kann. Ein modernes Polizeigebäude für über 18 Millionen Euro. Das gibt es jetzt in Dachau auf dem Gelände der Bereitschaftspolizei. Innenminister Herrmann hat die neue Polizeiinspektion Dachau heute eingeweiht. Das alte Gebäude war stark sanierungsbedürftig. Auf dem alten Gelände entstehen in der Zukunft Staatsbedienstetenwohnungen. Immer gut informiert. Mehr Nachrichten für München und die Region wieder um voll. Und jetzt der zuverlässige Verkehrsservice mit Klaus Schweiger.
7: So, danke Sophie. 12.31 Uhr. Ja, wir starten gleich mal mit einer Gefahrenmeldung. Betreffend die A95 Garmisch Richtung München zwischen Wolfratshausen, Raststätte, Höhenrhein, defekter PKW, Standspur blockiert. A9 München-Nürnberg zwischen Manching und Lenting, 6 Kilometer Stocken, Zeitverlust eine Viertelstunde. A95 München-Garmisch zwischen Murnau-Kochel, Einfahrt B2, Ohlstadt, momentan Brückenarbeiten, rechte Spur gesperrt. Auch die Standspur ist dicht, Behinderungen heute bis 16 Uhr. Die B299 Landshut Richtung Altenmarkt, und zwar Höhe Ergoldinger, ein Unfall mit einem LKW. Die Strecke ist gesperrt, am besten weiträumig umfahren. Und ansonsten auf dem mittleren Ring wird dichter Verkehr gemeldet. Zeitverlust etwa 10 Minuten. Die aktuellsten Blitzer in München und der Region auswärts. Albert-Rosshaupter Straße kurz nach der Eisdiele. Landkreis Erding, die B388 in Nottering von Taufkirchen kommend in Richtung Erding. Tempo 80 erlaubt. Danke, Martina. Landkreis Bad Tölz, und zwar Tölz-Wolfratshausen, Geretsried-Gelting, Buchberger Straße, beidseitig 3 Zone, und B11 zwischen Hohenschäftlern und Bayerbrunn im 80er Bereich. Für mehr Blitzer München 4433 4433, Telefon gerne, aber auch per WhatsApp.
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0: Isabella München, mehr 80er, mehr 90er, Phil Collins, Groovy, Kind of Love. Es ist 12.45 Uhr bei 24 Grad hier in München, Paul-Heise-Straße. 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
4: Es ist gleich 13 Uhr.
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4: Und es ist leicht bewölkt, so geht's durch den Mittag. 26 Grad aktuell an der Georgenschwalge. 26 meldet der Bernd in Ismaning. 26 bei euch im Possenhofen, Landkreis Starnberg. Tagsüber viel Sonnenschein. Ab Mittag von Schwaben ein paar Wolkenfelder zu viel. In den Alpen bilden sich nämlich dann einzelne Schauer und Gewitter. Höchstwerte 26 bis 28 Grad. Der Arabella München Wettertrend. Morgen und am Mittwoch fällt dann besonders von München bis hin zu den Alpen häufig Regen. Donnerstag, Freitag unbeständig, einige Regenfälle und ein bisschen Sonne. Es wird deutlich kühler mit Werten um die 15 Grad. Soweit das Wetter und gleich die Arabella München Nachrichten um 13 Uhr.
8: Guten Tag, die Nachrichten mit Sophie Auerhahn. Zuerst das Wichtigste aus München und der Region. Drohne am Münchner Flughafen gesichtet. Diese Meldung gibt es immer öfter aus dem Erdinger Moos. Die Schäden gehen in die Millionen. München-Reporter Ingmar Dressler.
9: Knapp 230 Drohnen wurden im vergangenen Jahr gesichtet, die meisten davon bei uns am Münchner Flughafen, genauso wie in Frankfurt. Das zeigt eine Analyse des Zentrums für Luft- und Raumfahrt. Durch mehr als die Hälfte der Vorfälle gab es Voll- oder Teilsperrungen. Auf 60 Millionen Euro werden die Kosten geschätzt, durch Folgekosten auf sogar bis zu 160 Millionen. Die Behörden vermuten neben Hobbypiloten auch geheimdienstliche oder terroristische Hintergründe.
8: Samstagnachmittag, die A8 bei Anger. Enorm viel Heimreiseverkehr Richtung München zum Ferienende. Genau da ist eine Münchner Familie mit ihrem Wohnmobil liegen geblieben. Und das könnte jetzt andere Autofahrer den Führerschein kosten. Lokalreporterin Chantal Martin.
10: Ein Reifen am Wohnmobil war geplatzt. Die Autobahn musste für die Bergung gesperrt werden. Einige Autofahrer waren laut Polizei aber so ungeduldig, dass sie gegen die Fahrtrichtung durch die Rettungsgasse von der Autobahn runtergefahren sind, sozusagen als Geisterfahrer. Sie müssen jetzt mit einer Geldstrafe, Punkten in Flensburg und einem Fahrverbot rechnen.
8: Eine spürbare Entlastung, das fordert Bundesarbeitsministerin Baas bei der geplanten Einkommenssteuerreform. 500 Euro mehr am Ende des Monats sind im Gespräch. Die Einkommenssteuerreform soll Anfang 2027 in Kraft treten. Noch vor der Sommerpause soll sie auf den Weg gebracht werden, genau wie die Rentenreform. Der Grund für den Mega-Stromausfall in Reutlingen könnte Brandstiftung sein. Hintergrund ist ein Großbrand in einem Umspannwerk. Dort wurden von Ermittlern drei Brandstellen und ein beschädigter Zaun gefunden. Seit heute Nacht sind große Teile Reutlingens ohne Strom. Wer seinen Urlaub im Süden Europas plant, kann bei Übernachtungen und Restaurantbesuchen häufig sparen. Das zeigt ein Preisvergleich des Statistischen Bundesamtes. Demnach lagen die Kosten für Hotels und Restaurants im April, zum Beispiel in Nordmazedonien oder Bulgarien, im Schnitt rund 50% unter dem deutschen Wert. 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
4: Dankeschön, Sophie. Wir schauen gleich mal auf die Straßen mit den Gefahrenmeldungen. Starten mit der A9 und zwar zwischen Pfaffenhofen, Allershausen. Gegenstände auf der Fahrbahn. Fahrradträger samt Fahrräder. Bitte äußerste Vorsicht hier. A95 Garmisch Richtung München zwischen Wolfratshausen, Raststätte, Höhen, Rhein-Ost. Gefahr noch einen defekten Pkw. Standspur blockiert. A99 Ost Richtung Nürnberg zwischen Aschheim und Aschheim-Ismaning, Reifenteile auf der Fahrbahn. Weiter A9 München-Nürnberg zwischen Manching und Ingolstadt-Ost, 4 Kilometer stocken, Zeitverlust 10 Minuten. A99 West Richtung Lindau, Tunnel Aubing ist der Tunnel gesperrt, Höhenkontrolle wurde ausgelöst, da braucht ihr auf jeden Fall jede Menge Geduld. A5

0: 90 München Garmisch zwischen Murnau Kochel, Einfahrt Oldstadt, Brückenarbeiten bis auf weiteres rechte Spur gesperrt. Die Standspur ist auch dicht. Heute, so wie es aussieht, bis 16 Uhr Behinderungen und mittlerer Ring, dichter Verkehr, Zeitverlust 10 Minuten. Die aktuellsten Blitzer in München und der Region sind noch unterwegs. Stadtgebiet, Mitterfeld, Trudering, danke Sonny. Dann auswärts, Albert-Rosshaupter Straße, kurz nach der Eisdiele. Auswärts, Landshut Allee, und zwar zwischen Dachauer Straße und Frankfurter Ring, danke Werner. Landkreis Erding, die B388, Ottering von Taufkirchen kommend in Richtung Erding, Tempo 80 ist hier erlaubt. Landkreis Tölz-Wolfratshausen, Geretsried, Gelting, Buchberger Straße, beidseitig 30er-Zone. Und B11 zwischen Hohenschäftler und Bayerbrunn im 80er-Bereich. Für mehr Blitzer, München 4433-4433, Telefon oder auch gerne per WhatsApp.
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0: Schön, dass ihr mit dabei seid. Einen schönen Mittag und dessen jetzt wirklich mal Planungssicherheit. Die Blade Night wird heute laut den Veranstaltern stattfinden, nämlich die Route West, also der Bereich Nymphenburg steht heute auf dem Programm. Treffpunkt wie immer Bavaria Park und ab 21 Uhr wird dann wieder losgerollt. Liebe Autofahrer, denkt dran, dass es immer wieder mal eine kurze Wartezeit geben wird, weil eben abgesperrt wird. Dann wünsche ich mir viel Spaß euch allen, den Autofahrern, einfach mal ein bisschen Geduld. Aretha Franklin jetzt zum Start, zusammen mit George Michael in diese Mittagsstunde. Seal ist mit dabei und Alvaro Soler.

Alvaro Soler, La Cintura um 17 Minuten nach 1 bei knapp 26 Grad hier in München, Paul-Heise-Straße. Ja, sportlich, Zverev ist Grand Slams-Liga und Deutschland, ja, hoffentlich bald Fußball-Weltmeister. Aber mal im Ernst, was glaubt ihr, wie weit wird dieses Mal kommen bei der WM? Wir orakeln das am besten mal für euch heute Nachmittag mit unserem süßen Dackel Peppels. Der ist wahrscheinlich auch sportlich sehr gut drauf. Schaffen wir es ins Finale oder ist schon früher Schluss? Peppels erschnuppert auf jeden Fall heute die Antwort im Video ab 15 Uhr auf unserer Arabella München Insta- und Facebook-Seite. Also ich bin gespannt.

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3: Leicht 13.30 Uhr, das Wetter für München und die ganze Region. Momentan leicht bewölkt, so geht es durch den Mittag. 26 Grad am Siegestor, 26 meldet Grafrath, knapp 26 auch bei euch in Saulach im Landkreis München. Tagsüber häufig Sonnenschein, ab Mittag ziehen oder über die Mittagszeit hinweg ziehen von Schwaben her Wolkenfelder durch in den Alpen, dann einzelne Schauer und Gewitter möglich. Höchstwerte heute 26 bis 28 Grad. Die Marke knackt mal. Der Arabella München Wettertrend morgen am Mittwoch, dann besonders von München bis hin zu den Alpen häufig Regen. Am Donnerstag, Freitag unbeständig Regen und ein bisschen Sonne dabei. Es wird deutlich kühler mit Werten um die 15 Grad.
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3: Um 13.30 Uhr der zuverlässige Verkehrsservice für München und die Region. Da starten wir jetzt erstmal mit der A9 Nürnberg-München, Höhe Pfaffenhofen, Pannenfahrzeug, Beschleunigungsspur blockiert. A95 Garmisch-München zwischen Wolfratshausen und Höhenrhein, Gefahr durch einen defekten PKW, die Standspur blockiert. A99 Ostrichtung Nürnberg zwischen Rastplatz Aschheim und Aschheim-Ismerding, Reifenteile auf der Fahrbahn. Die weiteren Meldungen der Anzahl eine, A95 München Richtung Garmisch zwischen Murnau-Kochel, Einfahrt Oldstadt, Brückenarbeiten, rechte Spur gesperrt, auch die Standspur ist aktuell dicht. Behinderungen heute bis 16 Uhr. Die aktuellsten Blitzer in München und der Region, da ist einiges zusammengekommen. Und zwar stadteinwärts Menzinger Straße, Botanischer Garten, danke Sergio. Stadtauswärts Heidemannstraße Richtung Freimann, danke an den Lutz. Dann auswärts Murnaustraße vom Ring kommend aus einem schwarzen Caddy, danke Olli und Steffen. In Pasing, Paul-Gerhardt-Allee, 30er-Zone aus einem Caddy, da haben wir dann Landkreis München in Schäftland Richtung Autobahn im Gebüsch und Landkreis Tölz-Wolfratshausen in Bad Tölz in der Arzbacher Straße am Manfriedhof unter der Isarbrücke beidseitig. Danke Gustl und Landkreis Weilheim-Schongau-Peiselberg in Richtung Oberhausen in der Kurve. Danke an die Rosa. Und für mehr Blitzer München 4433 4433. Telefon gerne, aber auch per WhatsApp.
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Isabella München, mehr 80er, mehr 90er, Susan Vega und Luca, 13.44 Uhr bei knapp 27 Grad. Ja, die kommenden Tage, ich habe gerade mal die Prognosen des Wetteramtes angeschaut, werden für die Jahreszeit deutlich zu kühl ausfallen. Teils ist rund 5 bis 7 Grad kühler als im Durchschnitt. Dabei handelt es sich um die sogenannte Schafskälte, eine häufig kühle Wetterphase eben im Juni. Mit einer Kaltfront erreichen Mitteleuropa kühle Luftmassen, heißt es offiziell vom Nordatlantik her. Nach derzeitigem Stand ist der Tiefpunkt dann am Donnerstag, aber dann auch durchschritten. Also dahin müssen wir noch durch. Heute auf jeden Fall nochmal ins nächste Schwimmbad oder an den See. Die haben alle beste Wasserqualität. Ich sag soweit. Bis morgen um 9. Servus, euer Klaus Schweiger.

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2: Gleich 14 Uhr.
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2: Und was für ein Wetter. Strahlender Sonnenschein, ein paar harmlose Wolken, 28 Grad an der Staatskanzlei. Pfarrenshausen im Landkreis Freising 28. Am Irschenberg knappe 28. Am Abend, am späteren Abend und in der Nacht, da sind dann Schauer unterwegs. Die Werte gehen runter auf 15 bis 13 Grad. Arabella München Wettertrend morgen am Mittwoch. Da sind viele Schauer unterwegs. Am Donnerstag und Freitag bleibt es eher noch wechselhaft. Wochenende, da ist es wieder schöner, da kommt vermehrt die Sonne zum Zug und es wird wärmer. Soweit das Wetter und jetzt die 14 Uhr Nachrichten für euch.
6: Guten Tag, die Nachrichten mit Sophie Auerhahn. Zuerst das Wichtigste aus München und der Region. Immer wieder Hitzerekorde oder auch längere Trockenperioden. Das Klima verändert sich. Die Politik reagiert darauf. Zum Beispiel mit der Hitzeaktionswoche, die heute startet. München-Reporter Benjamin Kühnel.
7: Die Stadt München hat aus diesem Anlass die digitale Karte kühler Orte weiterentwickelt. So zeigt eine neue Funktion Orte im Umkreis an, die Schatten oder Abkühlung bieten. Außerdem gibt es das Ganze jetzt auch in 3D, sodass der Schattenwurf von Gebäuden je nach Tageszeit berechnet wird. Trinkwasserbrunnen werden ebenfalls auf der Karte angezeigt.
6: Wir bleiben beim Thema. Das UN-Klimasekretariat warnt vor extremer Hitze bei der Fußball-WM in USA, Mexiko und Kanada. So das Sekretariat zu Beginn der Klimakonferenz in Bonn. Etwa jedes vierte Spiel werde demnach bei gefährlicher Hitze ausgetragen. Start der Fußball-WM ist am Donnerstag. Greenpeace setzt ein Signal für ein Tempolimit auf deutschen Autobahnen. Aktivisten haben heute früh an Grenzübergängen Verkehrsschilder überklebt, so auch in Kiefersfelden im Landkreis Rosenheim. Für sie wäre es eine Antwort auf die aktuelle Treibstoffkrise. München-Reporterin Claudia Wächter.
8: Viele Autofahrer staunen, gucken vielleicht zweimal hin. Statt der Richtgeschwindigkeit 130 steht da nun nämlich 100. Dutzende Schilder haben die Greenpeace-Leute heute überklebt in aller Herrgottsfrühe. Der Tankrabatt als Lösung gegen hohe Spritpreise sei eine fossile Scheinlösung, sagen sie. Ihre Devise: Tempo runter und Sprit sparen.
6: Der Iran hat die Angriffe auf Israel für beendet erklärt. Nach den gegenseitigen Angriffen von Iran und Israel hatte zuvor US-Präsident Trump beide Seiten zur Mäßigung aufgerufen. Israel hatte neue Raketenangriffe aus dem Iran gemeldet und in der Nacht auch mit Beschuss reagiert. Und noch die gute München-Nachricht. In diesen Minuten wird am Odeonsplatz im Innenministerium die Auszeichnung Stern der Sicherheit verliehen. Damit werden Menschen ausgezeichnet, die sich besonders für den Schutz der Gesellschaft einsetzen. Zum Beispiel Bianca Biewer, die frühere Geschäftsführerin des Weißen Rings. Ein Verein zum Schutz von Opfern von Kriminalität. 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
2: Um gleich 2:03, Servus auf die Straßen. Auf der A94 Richtung München, Achtung, da liegen Gegenstände zwischen Forstinning und Anzing. Auf der Ostumfahrung nach Nürnberg Reifenteile zwischen Rastplatz Aschheim und Aschheim-Ismaning. Und auf der A95 nach Garmisch zwischen Murnau-Kochel und der Einfahrt Ohlstadt Brückenarbeiten, da fällt die rechte Spur weg bis ca. 16 Uhr. Überall eine gute Fahrt heute Nachmittag. Aktuellste Blitzer jetzt in München und der Region. Aufpassen auf der Landshuter Allee, auswärts nach dem Olympiastadion. Auf der Murnauer Straße auswärts, vom Ring kommend, schwarzer Caddy. Dann Bayerbrunn von Schäftlern kommend im Waldstück. Christa, vielen Dank. Landkreis Walheim-Schongau, Penzberger Straße in Seeshaupt, 30er-Zone. Maxi, dankeschön. Und danke auch Luisa im Landkreis Walheim-Schongau in Iffeldorf. Hofmark an der Schule, beide Richtungen, ein Anhänger. Noch mehr in der Arabella München-App und gerne melden, wenn ihr was seht. 4433 4433. Danke.
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2: Servus um kurz nach zwei am Montag. So, erste Mittagspause nach den Ferien mit den Kollegen. Ich glaube, die darf ruhig etwas länger ausfallen.

Montagmittag, 14:15. 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Und wie gewohnt haben wir für euch die besten Veranstaltungstipps für diese Woche. Und da verwandelt sich die ganze Stadt in eine Partymeile am Wochenende. München feiert nämlich wieder Stadtgeburtstag. Und wir von Arabella München sind für euch mittendrin. Da wird es Live-Musik geben, Tanzaufführungen, einen Kunsthandwerkermarkt und sogar ein Riesenrad. Gefühlt wird da an jeder Ecke was geboten sein, vom Odeonsplatz bis hin zum Rindermarkt. Ja, und auf den Bühnen am Marienplatz ist Kollege Uli Flohl für euch am Start. Am Samstag geht es um 10.30 Uhr, am Sonntag um 11 Uhr los und der Eintritt ist natürlich frei. Am besten mit der ganzen Familie vorbeischauen. Oder ihr schaut's vorbei bei Hardys Summer Weekend im Rahmen der Mobilitätsschau auf dem Fürstenfeldbrucker Viehmarktplatz. Auch da volles Programm. Freitag ab 16 Uhr die Dance and Combat Night. Samstag erst Hüpfburg, Kinderschminken und Parcours für die Kleinen. Später dann die italienische Nacht mit Live-Musik. Sonntag ab 10 der Cycling-Marathon für einen guten Zweck. Also auch da gerne vorbeischauen. Und noch mehr Event-Tipps auch online bei uns in unserem extra großen Veranstaltungskalender auf radioarabella.de. Jetzt sind Queen am Start und gleich Pink.

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8: Das Wetter für München und die Region zwischen Hoch Emil ist heute da und beschert uns fast schon hochsommerliche Werte. Etwas über 29 Grad im Englischen Garten am Monopterus, Maisach knappe 29 im Landkreis Fürstenfeldbruck, Zorneding 29. In der kommenden Nacht sind schon die ersten Schauer unterwegs bei 15 bis 13 Grad. Vorboten fürs Wetter der nächsten Tage. Arabella München Wettertrend. Ab morgen ist tief Rosi da und da haben wir viele Schauer. Auch am Mittwoch, Donnerstag, Freitag eher noch wechselhaft. Am Wochenende wird es dann besser, da haben wir wieder längere sonnige Abschnitte.
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8: 2 Minuten nach 3:30. Servus zu euch in die Autos. Der zuverlässige Verkehrsservice für München und die Region auf der B299 Landshut, Neustadt an der Donau. Da ist Kies verloren gegangen zwischen Arth und Weihmichel. Auf der A94 nach München Gegenstände zwischen Forstinning und Anzing. Auf der Ostumfahrung nach Nürnberg Reifenteile zwischen Rastplatz Aschheim und Aschheim-Ismaning. Auf der A95 nach Garmisch zwischen Murnau-Kochel und der Einfahrt bei Ohlstadt Brückenarbeiten bis ca. 16 Uhr. A96 nach Lindau, Ampel ist rot. Tunnel Eching ist die Höhenkontrolle ausgelöst worden. Tunnel ist aktuell gesperrt. Und die A8 Salzburg Richtung München. Etwas Zeitverlust zwischen dem Grenzübergang und Bad Reichenhall. Gute Fahrt! Die aktuellsten Blitzer in München und der Region. Nördliche Münchner Straße in Grünwald und zwar vor dem Filmstudios, beide Richtungen aus der Seitenstraße raus. Danke, Joko. Landshuter Allee nach dem Olympiastadion. Dann haben wir die Friedenstraße in Gräfelfing. 30er-Zone ist das. Toni, vielen Dank. Danke auch Flori und Eduardo im Landkreis Weilheim-Schongau, Steingaden, innerorts Richtung Wildsteig und B304 in Karlsfeld, die Dachauer Straße einwärts. Alle Blitzer in der kostenlosen Arabella München-App für euch und gerne melden 4433 4433.
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Sophie B. Hawkins. Right Beside You, Arabella München, mit mehr 80ern und mehr 90ern für euch. Ich hoffe, dass ihr einen guten Start in die neue Woche hattet. Vielleicht habt ihr heute Abend auch einen guten Start auf den Inlinern. Heute Abend ist nämlich wieder Blade Night angesagt. Die Strecke West durchs schöne Nymphenburg wird heute gefahren und das am wärmsten Tag der Woche. Hey, das ist perfekt. Treffpunkt wie immer heute Abend am Bavaria Park. Da gibt's dann noch Einweisungen oder auch Tipps von den Profis, was Bremsen angeht. Ansonsten dann einfach nach Herzenslaune mitrollen. Da wünsche ich jetzt schon mal ganz viel Spaß und liebe Autofahrer, später am Abend etwas Geduld. Da wird immer mal wieder abgesperrt zwischen 21 und 22:30 Uhr. Die Proclaimers. 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
11: Das Wetter ist der Hammer heute zum Wocheneinstieg. Jetzt haben wir fast 30 Grad am Friedensengel. Wartenberg im Landkreis Erding über 29, Glonn ebenfalls. In der kommenden Nacht, da haben wir die ersten Schauer am Start. Vielleicht auch ein Gewitter, 15 bis 13 Grad.

0: Und das sind die Vorboten fürs Wetter in den kommenden Tagen. Arabella Mönchenwetter trennt morgen und am Mittwoch. Da sind viele Schauer unterwegs. Am Donnerstag und Freitag, da bleibt es eher noch wechselhaft mit ein paar Regentropfen. Am Wochenende voraussichtlich dann deutlich schöner. Da steigen die Werte wieder an mit viel Sonnenschein. Soweit das Wetter und jetzt die 15 Uhr Nachrichten für euch.
1: Guten Tag, die Nachrichten mit Sophie Auerhahn. Zuerst das Wichtigste aus München und der Region. Autofahrer in München müssen sich auf eine neue Großbaustelle einstellen und das auf einer der meistbefahrenen Strecken, dem Mittleren Ring. München-Reporter Benjamin Kühnel.
2: Der Luise-Kieselbach-Tunnel muss einen Monat lang gesperrt werden, und zwar in Richtung Norden. Hintergrund ist ein Lkw-Brand im April 2024. Das Feuer hat die Tunneldecke und Technik erheblich beschädigt. Um das zu beheben, ist die Sperre laut Stadt nötig. Baubeginn ist am 1. Juli. Autos werden umgeleitet, die Stadt rechnet aber mit Staus auf den Ausweichrouten.
1: Konzerte, Theateraufführungen, Musicals, Partys. All das findet normalerweise in der Stadthalle Germering statt. Seit heute sind hier aber Bauarbeiter zu finden. Die Stadthalle wird 5 Monate lang zur Großbaustelle. Lokalreporterin Renate Münzer.
3: Das komplette Glasdach muss bis Oktober saniert werden. Es überspannt das Foyer, die Säle, die Nebenräume und die ganze Halle. Außerdem wird die Technik erneuert. Offen bleibt nur ein einziger Saal für die Vereine und Chöre zum Üben.
1: Großer Schock heute in der bayerischen Stadt Hof. Per Telefon wurde eine Gewalttat in einer Hofer Realschule angedroht. Die Polizei hat daraufhin die Schüler evakuiert. Bislang gibt es aber keine Hinweise auf eine tatsächlich stattgefundene Gewalttat oder Verletzte. Eine spürbare Entlastung, das fordert Bundesarbeitsministerin Baas bei der geplanten Einkommensteuerreform. Wir sollen 500 Euro mehr am Ende des Monats haben. Das ist im Gespräch. Die Einkommensteuerreform soll Anfang 2027 in Kraft treten. Noch vor der Sommerpause soll sie auf den Weg gebracht werden, genau wie die Rentenreform. Egal ob Kurztrip oder ausgedehnter Sommerurlaub, günstiger kommt man mit Reisen Richtung Südeuropa weg. Nach aktuellen Zahlen des Statistischen Bundesamtes sind Hotels und Restaurants dort teilweise sogar um die Hälfte günstiger als bei uns. Zum Beispiel in Nordmazedonien und Bulgarien. Rund ein Drittel spart man auch noch in Portugal. 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
0: Um genau 2:02. Servus zu euch auf die Straßen. Auf der A92 nach Deggendorf gab es einen Unfall zwischen Moosburg Nord und Landshut West. Es sind Personen ausgestiegen. Denkt bitte an die Rettungsgasse. A94 nach München zwischen Forstinning und Anzing Gegenstände. Auf der Ostumfahrung nach Nürnberg Reifenteile zwischen Rastplatz Aschheim und Aschheim-Ismaning. A8 nach Salzburg, Viertelstunde länger zwischen Fraßdorf und Felden. Auf der A95 nach Garmisch zwischen Murnau-Kochel und der Einfahrt Ohlstadt Brückenarbeiten. Bis ca. 16 Uhr gibt es da Behinderungen. A96 nach Lindau, Tunnel gesperrt, die Höhenkontrolle ist ausgelöst worden beim Tunnel Eching, aktuelle Staulänge 2 Kilometer, aber es dauert eine Dreiviertelstunde länger. Und A96 nach Lindau geht gleich weiter, Blockabfertigung mittlerweile beim Tunnel Etterschlag. Überall eine gute Fahrt für euch. Aktuellste Blitzer jetzt in München und der Region, da meldet ihr die nördliche Münchner Straße in Grünwald. Vor den Filmstudios beide Richtungen aus der Seitengasse raus. Auswärts die Landshuter Allee nach dem Olympiastadion. Im Landkreis München Friedensstraße, Gräfelfing, 30er-Zone. Landkreis Weilheim-Schongau, Steingarten, innerorts Richtung Wildsteig. Und die 304 in Karlsfeld, die Dachauer Straße, und zwar einwärts. Noch mehr Blitzer in der Arabella München App für euch. Und gerne melden, wenn ihr was seht. 4433 4433. Danke.
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0: Toll, dass ihr da seid. Servus um 14:15 Uhr am Montag. Ja, München und die Region fiebern jetzt voll auf die Fußball-WM hin. Am Donnerstag geht's endlich mal los, gell? Und wir werfen gleich mal einen Blick in die Zukunft. Der ist sehr lustig, der ist sehr spannend. Jetzt erstmal mehr 80er und mehr 90er am Start mit Alice Moyet und Lenny Kravitz.

Kitzler. Rosalind für euren Nachmittag um 14:15 und ihr hört es zuerst auf Arabella München. Deutschland wird Weltmeister. Ja, ich finde das gar nicht so gewagt, die These. Das muss man rausbrüllen. Und man

manifestiert doch jetzt neuerdings so alles. Das heißt, wenn man es lang genug vorsagt, dann müsste es doch in Erfüllung gehen, oder? Also Deutschland wird Weltmeister. Deutschland wird Weltmeister. Und wir haben eine echte WM-Expertin am Start für euch, die uns hoffentlich Glück bringen wird. Unser Dackel-Orakel Pebbles nämlich. Pebbles? Ja, Pebbles. Pebbles wird uns sagen, wie weit Deutschland bei der WM kommen wird. Und die Spannung war schon saugroß, muss ich sagen. Pebbles hat nämlich gesagt, Deutschland kommt ins... Halbfinale. Ja, also nicht ganz so optimistisch wie ich, aber da kann ja schon noch was passieren. Sonntag dann 19 Uhr, erstes Spiel der Deutschen gegen Curaçao. Pebbles, ja, vielleicht nochmal überdenken. 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
8: Das Wetter für München und die Region. Ein paar schattenspendende Wolken sind da, aber ansonsten brennt es ganz schön runter. 30 Grad aktuell am Stachus. Wessling knappe 30. Im Landkreis Starnberg, Landshut um die 30 Grad. Wir haben dann am Abend und in der Nacht schon das leichte Schauer- und Gewitterrisiko. Die Werte gehen dann runter in der Nacht auf 15 bis 13 Grad. Arabella München Wettertrend morgen und am Mittwoch. Viele Schauer sind unterwegs, da wird es ein bisschen regnerisch bleiben. Donnerstag, Freitag wechselhaft, letzte Tropfen. Am Wochenende kommt voraussichtlich die Sonne mehr zum Zug und dann wird es auch wieder etwas wärmer. Soweit das Wetter und jetzt die Nachrichten um halb mit Sophie Auerhahn.
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10: Arabella München um halb, immer gut informiert und jetzt das Update. Greenpeace setzt ein Signal für ein Tempolimit auf deutschen Autobahnen. Aktivisten haben heute früh an Grenzübergängen Verkehrsschilder überklebt. Statt der Richtgeschwindigkeit 130 war darauf

0: in 100 Stundenkilometer zu lesen. So auch in Kiefersfelden im Landkreis Rosenheim. Für Greenpeace wäre das Tempolimit eine Antwort auf die aktuelle Treibstoffkrise. Immer wieder Hitzerekorde oder auch längere Trockenperioden. Das Klima verändert sich und die Politik reagiert darauf. Zum Beispiel mit der Hitzeaktionswoche, die heute startet. Die Stadt München hat aus diesem Anlass die digitale Karte kühler Orte weiterentwickelt. Das Ganze gibt es jetzt auch in 3D, sodass der Schattenwurf von Gebäuden je nach Tageszeit angezeigt wird. Ein modernes Polizeigebäude für über 18 Millionen Euro. Das gibt es jetzt in Dachau auf dem Gelände der Bereitschaftspolizei. Innenminister Herrmann hat die neue Polizeiinspektion Dachau heute eingeweiht. Das alte Gebäude war stark sanierungsbedürftig. Auf dem alten Gelände entstehen in der Zukunft Staatsbedienstetenwohnungen. 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
1: Eine Minute nach halb. Servus zu euch auf die Straßen auf der A92 nach Deckendorf. Hier etwas zäh nach einem Unfall zwischen Moosburg Nord und Landshut West. Vorsicht, es sind noch Personen auf der Fahrbahn. A8 nach Salzburg, 20 Minuten länger im Stau zwischen Fraßdorf und Felden. Auf der A95 nach Garmisch, da ist noch die rechte Spur gesperrt. Brückenarbeiten zwischen Murnau-Kochel und der Einfahrt Ohlstadt bis ca. 16 Uhr. Und A96 Richtung Lindau-Tunnel Eching. Höhenkontrolle ist ausgelöst worden. Tunnel ist immer noch gesperrt. 5 Kilometer die Staulänge, halbe Stunde mindestens länger. Überall eine gute Fahrt für euch. Die aktuellsten Blitzer in München und der Region haben wir auf der Denninger Straße einwärts einen. Ein Caddy blitzt in der 30er-Zone. Sascha, vielen Dank. In Aubing die Riesenburgstraße, Tempo 30. Marcel, danke schön. Danke auch Alex. Ludelstraße, Ecke Alpenpfeilchenstraße. Und zwar bei der Tramhalte zum Gondrellplatz. Auswärts die Riesenburgstraße. In der 30er-Zone habe ich nochmal bestätigt bekommen, jetzt vom Charlie. Vielen Dank. Dann Ortsdurchfahrt Großhelfendorf, die Rosenheimer Straße. Amelie, danke schön. Und im Landkreis Weilheim Schongau-Penzberg, sie ist Hauptstraße. Und zwar beim Friedhof in der Kurve. Der Schorsch, vielen Dank. Alle Blitzer in der Arabella München App für euch und gerne melden, wenn ihr was seht. 4433 4433.
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Wir spielen euch mehr 80er, mehr 90er auf Arabella München. Die Hooters, gleich 3:45 Montag. Und jetzt zu einem Mann, der, ja, glaube ich, mittlerweile der erfolgreichste Künstler aller Zeiten ist. Er hat zumindest das erfolgreichste Album aller Zeiten am Start. Und man fragt sich, ist es Michael Jackson? Nein, natürlich nicht. Ist es Lady Gaga? Nein, natürlich nicht. Ist es Taylor Swift? Nein, natürlich nicht. Es ist Paul McCartney. Nachdem er sein neuestes Werk The Boys of Dungeon Lane auf die 1 geschossen ist, hat er jetzt das 24. Nummer 1 Album rausgebracht. Das ist absolut der Rekord im Musikbusiness. Und irgendwie habe ich mich gerade so ein bisschen in den Kinobereich zurückversetzt gefühlt, wie bei Fast and Furious. Oder du denkst diesmal, es ist der letzte Teil und dann kommt doch nochmal einer ums Eck. Also Glückwunsch an Sir Paul McCartney. Hier ist er, der Rekordmann. 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

Die Man Without Hats auf Arabella München und der Safety Dance um kurz vor den 16 Uhr Nachrichten. Apropos Safety, Sabine hat uns gerade informiert, auf der Tegernseer Landstraße auswärts parallel zur A995er Auffahrt, hinter der Leitplanke ein junges Reh. Bitte aufpassen, könnte auch eventuell auf die Straße laufen. 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
15: Sieht alles noch sehr, sehr gut aus. Schwülwarme 31 Grad jetzt am Rindermarkt. Meitenbeet im Landkreis Mildorf-Amminden bei 30, Oberschleißheim knappe 31. Wir erwarten dann am späteren Abend bzw. in der Nacht die ersten Schauer, teilweise auch Gewitter bei 15 bis 13 Grad im Arabella München Wettertrend. Viele Schauer zwischen München und den Alpen, zeitweilig auch sehr intensiv. 16 bis 18 Grad nur die Maxi-Werte. Am Mittwoch bleibt es auch regnerisch und kühl unter 15 Grad. Donnerstag, Freitag, da die letzten Tropfen. Ein paar kurze sonnige Phasen sind dabei und die Temperaturen, die steigen dann wieder an am kommenden Wochenende. Soweit das Wetter und jetzt die 16 Uhr Nachrichten für euch.

0: Guten Tag, die Nachrichten mit Sophie Auerhahn. Zuerst das Wichtigste aus München und der Region. Sie werden bepöbelt, beleidigt, angegriffen. Das ist für viele Bahnmitarbeiter mittlerweile Alltag. Um sie besser zu schützen, stattet die Bahn seit einigen Wochen Kundenbetreuer an Bahnhöfen und in Zügen mit Bodycams aus. Auch bei uns am Münchner Hauptbahnhof. München-Reporterin Claudia Wächter.
1: Bodycams sollen Standard werden. Bis Jahresmitte, so der Plan, soll zumindest die Hälfte der Bahnmitarbeiter solch eine Minikamera tragen. Zudem muss jeder, der Kundenkontakt hat, auch an einer Schulung teilnehmen. In Berlin läuft außerdem auch gerade ein Test mit Schutzhelmen, zum Beispiel bei Fußballspielen oder Demos. Vor allem nach dem tödlichen Angriff auf einen Zugbegleiter in Rheinland-Pfalz ist das Thema Sicherheit im Fokus.
0: Samstagnachmittag, die A8 bei Anger. Enorm viel Heimreiseverkehr Richtung München zum Ferienende. Genau da ist eine Münchner Familie mit ihrem Wohnmobil liegen geblieben. Und das könnte jetzt andere Autofahrer den Führerschein kosten. Lokalreporterin Chantal Martin.
2: Ein Reifen am Wohnmobil war geplatzt. Die Autobahn musste für die Bergung gesperrt werden. Einige Autofahrer waren laut Polizei aber so ungeduldig, dass sie gegen die Fahrtrichtung durch die Rettungsgasse von der Autobahn runtergefahren sind, sozusagen als Geisterfahrer. Sie müssen jetzt mit einer Geldstrafe, Punkten in Flensburg und einem Fahrverbot rechnen.
0: Obwohl die Arbeitslosigkeit in Deutschland seit Jahren größer wird, waren in den ersten 3 Monaten des Jahres über 1 Million Stellen unbesetzt. Das zeigen Daten des Instituts für Arbeitsmarkt- und Berufsforschung. Ein Problem sei, dass viele Stellen eine abgeschlossene Ausbildung voraussetzen, die Jobsuchende oft nicht haben. Weil es mit ihnen so viele Unfälle gibt, werden die Regeln für E-Scooter in Deutschland verschärft. Ab 2027 müssen neue Fahrzeuge verpflichtend Blinker haben. Außerdem werden die Bußgelder erhöht. Wer zum Beispiel mit mehreren Personen auf einem E-Scooter erwischt wird, zahlt künftig 25 statt 5 Euro. Und wir schauen noch in die Münchner Allianz Arena. Wo normalerweise der FC Bayern seine Heimspiele bestreitet, steht aktuell ein riesiger Kran auf dem Spielfeld. Der wird zum Bühnenaufbau benötigt, denn am Donnerstag und Freitag spielt hier die Band Linkin Park 2 Konzerte, die bereits komplett ausverkauft sind. 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
3: Um 4:02, Servus zu euch auf die Straßen. Wir haben erstmal Gefahr auf der A92 nach Deggendorf. Unfall und Personen auf der Fahrbahn zwischen Moosburg Nord und Landshut West. Gefahr auf der B11 zwischen dem Abzweiger nach Schlossberg und Wasenweg. Ein Unfall und auch da Personen auf der Fahrbahn. Im Kreis Weilheim-Schongau ungesicherte Unfallstelle zwischen Windkreuz und Schlag und Brudermülltunnel, linke Spur blockiert. Da steht ein Pannenfahrzeug, bitte Vorsicht. Ansonsten haben wir schon vielfach Stop and Go auf dem Ring. Und nochmal der Hinweis auf der Tegernseer Landstraße und zwar auswärts. Parallel zur A995, da ist ein Reh hinter der Leitplanke. Ich wünsche euch überall eine gute Fahrt. Nicht zu schnell heute Nachmittag, die aktuellsten Blitze in München und der Region. Auf der Denninger Straße einwärts wird kontrolliert, ein Caddy im 30er-Bereich. Pelkofenstraße auch da im 30er-Bereich. Emilio, vielen Dank. Ortsdurchfahrt Groß-Helfendorf, die Rosenheimer Straße und im Landkreis Weilheim-Schongau, Penzberg, die Seeshaupt der Straße beim Friedhof, direkt in der Kurve. Alle Blitzer in der kostenlosen Arabella München App. Und wenn ihr was seht, gerne melden 4433 4433.
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3: Servus um 4:15 am Montagnachmittag. 31 Grad momentan, es ist der helle Temperaturwahnsinn schon wieder zum Wochenstart nach den Ferien. Aber übermorgen halbieren wir uns unter 15 Grad. Da streift uns so ein bisschen die Schafskälte. Dann lieber ein bisschen Gänsehaut bei Kult 80ern und Kult 90ern. Da spielen wir mehr davon. Jetzt mit Mike Oldfield und Rod Stewart.

0: Manch einer, der geht jetzt schon aus dem Büro und sagt, gone, gone, gone, David Guetta auf Arabella München und zack, sind die Ferien schon wieder vorbei, gell? 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
9: Das Wetter für München und die Region jetzt am späten Nachmittag: drückende 30 Grad, die wir momentan messen am Lehmbachplatz. Egmating bei 30, im Landkreis Ebersberg, bei euch draußen in Eichenau genauso schwül bei 30 Grad. Wir behalten das Wetterradar für euch im Auge. Sieht momentan noch sehr, sehr gut aus. Erst am späteren Abend kommen die Schauer oder auch Gewitter. Dann in der Nacht bleibt es nass, 15 bis 13 Grad im Arabella München Wettertrend. Es wird etwas rumpelig und durchwachsen die Woche. Morgen zwischen München und den Bergen zeitweilig Regen, nur noch 16 bis 18 Grad. Auch am Mittwoch bleibt es tendenziell nass, unter 15 Grad. Das ist dann aber auch die Talsohle. Donnerstag, Freitag, da sind noch einige Regenschauer unterwegs, aber zum Wochenende wird es dann schon deutlich besser. Soweit das Wetter und jetzt die Nachricht Nummer 5 mit Sophie Auerhahn.
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11: 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Erst vor einer Woche musste der Münchner Flughafen wegen einer Drohne gesperrt werden. Flüge wurden gestrichen, mitten in den Ferien. Eine Auswertung zeigt jetzt, solche Vorfälle gibt es immer öfter und sie sorgen für enorme Kosten. Laut Deutschem Zentrum für Luft- und Raumfahrt waren es 60 Millionen Euro allein im vergangenen Jahr. Immer wieder berichten wir von dieser Masche. Vermeintliche Polizisten rufen an und geben vor, Angehörige hätten einen schweren Unfall verursacht. Für eine Kaution müsste Geld gezahlt werden. Jetzt ist in München wieder eine Seniorin auf diesen Trick reingefallen. Eine 80-Jährige aus Aubing.

0: Bing hat laut Polizei Gold und Schmuck im Wert von mehr als 100.000 Euro an Betrüger übergeben. Pendler, die auf die Münchner S-Bahn angewiesen sind, brauchen zurzeit starke Nerven. Zum Ersatzverkehr bei der S2, S6 und S8 kommen ab heute Abend auch noch Bauarbeiten auf der Stammstrecke dazu. Die ganze Woche kommt es immer abends ab 21.20 Uhr zu Einschränkungen zwischen Pasing und Ostbahnhof. Zwischen Trudering und Ostbahnhof fahren außerdem Ersatzbusse. 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
1: Eine Minute nach halb. Servus, schönen Nachmittag zu euch auf die Straßen. Wir haben erstmal Gefahr auf der A8 Richtung Salzburg. Da haben wir zwischen Unterhaching Ost und Taufkirchen Ost die Gefahr durch Fahrzeuge auf der Standspur. Gut, die hatten wahrscheinlich einen Unfall oder sind defekt. Auf der Westumfahrung Richtung Lindau, Höhe Dreieckfeld-Moching, ungesicherte Unfallstelle. B11 zwischen dem Abzweiger nach Schlossberg und Wasenweg, auch da ein Unfall und Personen sind ausgestiegen. Im Kreis Wallheim-Schongau, ungesicherte Unfallstelle zwischen Windkreuth und Schlag. Die A94 nach Passau, auch da hat es gekracht zwischen Riem und Feldkirchen-West. Max-Born-Straße, Ausfahrt Feld-Mochinger Straße. Linke Abbiegespur ist auch blockiert durch einen Unfall. Stefan, vielen Dank für die Info. Und wir fahren vielfach Stop and Go mittlerweile auf dem Ring. Ich wünsche euch eine gute Fahrt. Aktuellste Blitzer in München und der Region. Klausi, vielen Dank. Kurz vor der Friedrich-Eckert-Straße steht ein brauner Caddy und kontrolliert einwärts. Dann auf der Pelkhofenstraße aufpassen im 30er-Bereich und im Landkreis München Ortsdurchfahrt Großhelfendorf, die Rosenheimer Straße. Alle Blitzer in der Arabella München-App für euch und gerne melden, wenn ihr was seht. 4433 4433.
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Zum Feierabend Pet Shop Boys, Dusty Springfield. 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Ich hoffe, ihr kommt gut nach Hause mit dem Auto, ohne große Staus in München und der Region. Hier kommen die Cars und Drive auf Arabella München.

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14: Schönster und wärmster Tag der Woche heute an diesem Montag. Jetzt sind wir unter die 30 Grad gerutscht, aber ist auch nur okay, oder? 29,5 am Rotkreuzplatz, Taufkirchen bei 29, Taufkirchen an der Vils im Landkreis Erding in diesem Fall. Icking am Starnberger See auch um die 29 Grad. Wir schauen aufs Wetterradar am späten Abend und in der Nacht kommen die Schauer, teilweise auch Gewitter bei 15 bis 13 Grad. Im Arabella München Wettertrend. Morgen haben wir viele Schauer am Start, 16 bis 18 Grad beim böigen Westwind. Am Mittwoch bleibt es eher noch regnerisch, Donnerstag, Freitag. Letzte Tropfen, die verziehen sich dann, die Schauerwolken. Und dann wird es schöner am kommenden Wochenende und auch wieder wärmer. Soweit das Wetter und jetzt die 17 Uhr Nachrichten für euch.
15: Guten Tag, die Nachrichten mit Sophie Auerhahn. Zuerst das Wichtigste aus München und der Region. Autofahrer in München müssen sich auf eine neue Großbaustelle einstellen und das auf einer der meistbefahrenen Strecken, dem Mittleren Ring. München-Reporter Benjamin Kühnel.
16: Der Luise-Kieselbach-Tunnel muss einen Monat lang gesperrt werden, und zwar in Richtung Norden. Hintergrund ist ein Lkw-Brand im April 2024. Das Feuer hat die Tunneldecke und Technik erheblich beschädigt. Um das zu beheben, ist die Sperre laut Stadt nötig. Baubeginn ist am 1. Juli. Autos werden umgeleitet, die Stadt rechnet aber mit Staus auf den Ausweichrouten.
15: Greenpeace setzt ein Signal für ein Tempolimit auf deutschen Autobahnen. Aktivisten haben heute früh an Grenzübergängen Verkehrsschilder überklebt, so auch in Kiefersfelden.

0: im Landkreis Rosenheim. Für die Umweltschützer wäre es eine Antwort auf die aktuelle Treibstoffkrise. München-Reporterin Claudia Wächter.
1: Viele Autofahrer staunen, gucken vielleicht zweimal hin. Statt der Richtgeschwindigkeit 130 steht da nun nämlich 100. Dutzende Schilder haben die Greenpeace-Leute heute überklebt in aller Herrgottsfrühe. Der Tankrabatt als Lösung gegen hohe Spritpreise sei eine fossile Scheinlösung, sagen sie. Ihre Devise: Tempo runter und Sprit sparen.
0: Vorsicht vor extremer Hitze, warnt das UN-Klimasekretariat bei der Fußball-WM in USA, Mexiko und Kanada. Etwa jedes vierte Spiel wird demnach voraussichtlich bei gefährlicher Hitze ausgetragen. Die Fußball-Weltmeisterschaft startet am Donnerstag. Der Neubau des Bahnhofs in Stuttgart wird nochmal deutlich später fertig als geplant. Laut Berichten der Frankfurter Allgemeinen Zeitung soll das Milliardenprojekt Stuttgart 21 erst Ende 2031 fertig werden. Zuletzt war von 2030 die Rede. Die Inbetriebnahme war ganz ursprünglich mal für 2019 geplant. Die Fans der Münchner Löwen sammeln Geld. Minütlich steigen die Spendeneinnahmen bei der Plattform GoFundMe. Aktuell sind um die 75.000 Euro zusammengekommen. Nach dem Zwangsabstieg in die Regionalliga wollen die Fußballfans so ihren Verein beim Wiederaufbau unterstützen. 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
2: Um 2:05. Servus zu euch auf die Straßen auf der A8 Salzburg Richtung München. Achtung, ein Pannenfahrzeug bei der Einfahrt Irschenberg. Auf der 99 West Richtung Lindau eine ungesicherte Unfallstelle beim Dreieck Feldmoching. B11 zwischen Bichl Nord und Bichl West. Rechte Spur ist blockiert, da steht ein defekter PKW. Auf der A8 nach Salzburg zwischen Fraßdorf und Bernau. Achtung, da ist ein Grasbrand. Sichtbehinderungen in beiden Richtungen durch massive Rauchentwicklung. A94 nach Passau zwischen Riem und Feldkirchen West. Ein Unfall, 2 Kilometer. Hier verliert ihr 25 Minuten. B471 zwischen Lustheim und Karlsfeld, auch da 10, eine Viertelstunde. Auf der Max-Born-Straße, Ausfahrt Feldmochinger Straße, linke Abbiegespur ist blockiert durch einen Unfall und vielfach Stop and Go auf dem gesamten Ring. Ich wünsche euch überall eine gute Fahrt ans Ziel. Aktuellste Blitze in München und der Region jetzt zum Feierabend. Einwärts kurz vor der Friedrich-Eckardt-Straße ein brauner Caddy. Auf der Pelkhofenstraße im 30er-Bereich aufpassen und im Landkreis Freising. In Freising die Jagdstraße, auch das eine 30er-Zone. Jesse, vielen Dank. Noch mehr Blitzer in der Arabella München App und wenn ihr was seht, gerne melden. Unsere Nummer übers Telefon, über WhatsApp 4433 4433.
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2: Servus und kurz nach 5 Uhr Montag, erster Arbeitstag nach den Ferien. Ist so gut wie geschafft, hoffentlich, oder? Wir sind für euch überall da mit mehr 80ern und mehr 90ern. Spandau Ballet habe ich gleich dabei. Und auch Phil Collins. Und rein geht's mit dem Kult 80er von Starship.

Abend, 4:15 am Montag. Ich hoffe, der erste Tag nach den Pfingstferien fühlt sich gut an für euch. Hier ist Arabella München mit mehr 80ern und mehr 90ern. U2. So, und gleich geht's schon wieder weiter, gell? Mit so vielen Highlights. Noch dreimal schlafen, dann startet ja die Fußball-WM. Aber auch für Nicht-Fußball-Fans steht ganz viel an. Ab morgen duftet zum Beispiel die Münchner Fußgängerzone nach frisch gebackenem Brot. 15 Bäcker präsentieren über 160 verschiedene Brotsorten. Da könnt ihr ganz viel probieren, aber natürlich ganz viel kaufen. Und gefeiert wird dann auch irgendwie an jeder Ecke. Stadtgründungsfest München, Giesinger Weinfest, Schwabinger Tor Sommerfest mit Live-Musik, Liegestühlen, Oldtimern und gigantischer 35 Meter Hüpfburg. Samstag zum Beispiel von 14 bis 23 Uhr auf der Leopoldstraße. Klingt nach einer super Woche und nach einem super Wochenende. Jetzt haben wir erstmal Spandau Ballet für euch und True.

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8: Das Wetter für München und die Region zum Feierabend. So, jetzt wird es überall ein bisschen diesiger. Wir erwarten die Schauer erst am späteren Abend. Da sind teilweise auch Gewitter dabei. Momentan sieht es aber noch gut aus auf dem Wetterradar. 28 Grad momentan am Harras. Hohenlinden auch knappe 28 im Landkreis Ebersberg. 27 bei euch draußen in Murnau. In der kommenden Nacht bleibt es tendenziell nass bei 15 bis 13 Grad. Arabella München Wettertrend. Abkühlung morgen. Viele Schauer sind unterwegs auf 16 bis 18 Grad. Auch am Mittwoch bleibt es regnerisch. Geht noch mal ein bisschen runter. Unter 15 Grad werden wir landen. Donnerstag und Freitag, da sind die letzten Tropfen und die Schauerwolken unterwegs. Ansonsten wird es zum Wochenende dann wieder schöner bei steigenden Werten. Soweit das Wetter und jetzt die Nachrichten um 5:30 mit Sophie Auerhahn.
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10: 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Die Deutsche Polizeigewerkschaft begrüßt es. Menschenrechtsorganisationen warnen vor Schäden. Seit heute testet die Polizei in Bayern sogenannte Taser. Zunächst werden Streifenpolizisten in Augsburg, Regensburg und Schweinfurt die Taser einsetzen. In München und Region werden sie vorerst nicht verwendet. Immer wieder Hitzerekorde oder auch längere Trockenperioden. Das Klima verändert sich. Die Politik reagiert darauf, zum Beispiel mit der Hitzeaktionswoche, die seit heute läuft. Die Stadt München hat aus diesem Anlass die digitale Karte kühler Orte weiterentwickelt. Das Ganze gibt es jetzt auch in 3D, sodass der Schattenwurf von Gebäuden je nach Tageszeit angezeigt wird. Konzerte, Theateraufführungen, Musicals oder auch Partys, all das gibt es normalerweise in der Stadthalle Germering. Seit heute sind hier aber Bauarbeiter zu finden. Die Stadthalle wird für 5 Monate zur Großbaustelle. Das komplette Glasdach muss bis Oktober saniert werden. Außerdem wird die Technik erneuert. 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
8: Eine Minute nach 5:30. Servus, schönen Feierabend zu euch auf die Straßen. Auf der Westumfahrung nach Lindau in Höhe Dreieckfeld-Moching 10 nach einem Unfall, das die rechte Spur blockiert. Auf der A995 Richtung Kreuz Süd liegt ein Metallteil, direkt am Kreuz Süd bei der Überleitung zur A8 nach Salzburg.

0: Gefahr nochmal auf der B11 zwischen Bichl Nord und Bichl West. Ein defekter Pkw, der blockiert die rechte Spur. Dann auf der A94 nach Passau. 25 Minuten verliert ihr im Stau zwischen Riem und Feldkirchen West. B471 Richtung FFB, auch da zäher Verkehr. Eine Viertelstunde zwischen Oberschleißheim und Karlsfeld. Und vielfach Stop and Go auf dem Ring. Ich wünsche euch eine gute Fahrt. Aktuellste Feierabendblitzer in München und der Region. Kurz vor der Friedrich-Eckardt-Straße ein brauner Caddy. Auf der Pellkofenstraße aufpassen im 30er-Bereich und im Landkreis Freising in der Jagdstraße in Freising Tempo 30 beachten. Noch mehr Blitzer in der Arabella München App und wenn ihr was seht, gerne melden 4433 4433.
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Der erste Feierabend für diese Woche nach den Ferien auf Arabella München mit mehr 80ern und mehr 90ern. London Beat, you bring on the sun. So, auf den Straßen geht mal wieder nix nach den Ferien. Können wir einen Haken drunter machen? Ja. Auf den Schienen geht mal wieder nix nach den Ferien? Ja. Auch das können wir unterschreiben. Die ganze Woche gibt's nachts mal wieder Arbeiten bei der S-Bahn. Das heißt, für euch bitte auf dem Schirm haben, dass dann wieder keine S-Bahnen über die Stammstrecke fahren. Und zwar zwischen Pasing und Ostbahnhof jeweils von 21.20 Uhr bis 4.40 Uhr in der Früh. Außerdem gibt's immer noch diesen Schienenersatzverkehr am Westkreuz, also bei der S6 und der S8. Und auch auf der S2 gibt's die ganze Woche noch Probleme zwischen Riem und Marktschwaben. Probleme, Probleme, Probleme. Denkt's bitte dran. 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Wir halten euch immer auf dem Laufenden. Die Eurythmics jetzt für euch zum Feierabend.

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4: Noch über 28 Grad am Stiegelmeierplatz. Bernried im Landkreis Walheim-Schongau. Knappe 28, Zorneding 28. Ja, es geht runter dann am späteren Abend und in der Nacht auf 15 bis 13 Grad und dann wird's nass. Die Schauer und Gewitter kommen. Auch morgen im Arabella München Wettertrend wird's immer wieder Regenschauer geben. Nur 16 bis 18 Grad. Zwischendurch lockert's ein bisschen auf, speziell im nördlichen Umland. Mittwoch bleibt eher noch tendenziell nass. Donnerstag und Freitag vereinzelt noch die letzten Regenschauer. Dann verziehen sich die Schauerwolken und machen den Weg wieder frei für die Sonne am Wochenende. Da wird es deutlich besser. Soweit das Wetter und jetzt die 18 Uhr Nachrichten für euch.
8: Guten Abend, die Nachrichten mit Sophie Auerhahn. Zuerst das Wichtigste aus München und der Region. Sie werden bepöbelt, beleidigt, angegriffen. Das ist für viele Bahnmitarbeiter mittlerweile Alltag. Um sie besser zu schützen, stattet die Bahn seit einigen Wochen Kundenbetreuer an Bahnhöfen und in Zügen mit Bodycams aus, auch bei uns am Münchner Hauptbahnhof. München-Reporterin Claudia Wächter.
9: Bodycams sollen Standard werden. Bis Jahresmitte, so der Plan, soll zumindest die Hälfte der Bahnmitarbeiter solch eine Minikamera tragen. Zudem muss jeder, der Kundenkontakt hat, auch an einer Schulung teilnehmen. In Berlin läuft außerdem auch gerade ein Test mit Schutzhelmen, zum Beispiel bei Fußballspielen oder Demos. Vor allem nach dem tödlichen Angriff auf einen Zugbegleiter in Rheinland-Pfalz ist das Thema Sicherheit im Fokus.
8: Drohne am Münchner Flughafen gesichtet. Diese Meldung gibt es immer öfter aus dem Erdinger Moos. Die Schäden gehen in die Millionen. München-Reporter Ingmar Dressler.
10: Knapp 230 Drohnen wurden im vergangenen Jahr gesichtet, die meisten davon bei uns am Münchner Flughafen, genauso wie in Frankfurt. Das zeigt eine Analyse des Zentrums für Luft- und Raumfahrt. Durch mehr als die Hälfte der Vorfälle gab es Voll- oder Teilsperrungen. Auf 60 Millionen Euro werden die Kosten geschätzt, durch Folgekosten auf sogar bis zu 160 Millionen. Die Behörden vermuten neben

0: Hobbypiloten auch geheimdienstliche oder terroristische Hintergründe.
1: Obwohl die Arbeitslosigkeit in Deutschland seit Jahren größer wird, waren in den ersten drei Monaten des Jahres über 1 Million Stellen unbesetzt. Das zeigen Daten des Instituts für Arbeitsmarkt- und Berufsforschung. Ein Problem sei, dass viele Stellen eine abgeschlossene Ausbildung voraussetzen, die Jobsuchende oft nicht haben. Weil es mit ihnen so viele Unfälle gibt, werden die Regeln für E-Scooter in Deutschland verschärft. Ab 2027 müssen neue Fahrzeuge verpflichtend Blinker haben. Außerdem werden die Bußgelder erhöht. Wer zum Beispiel mit mehreren Personen auf einem E-Scooter erwischt wird, zahlt künftig 25 statt 5 Euro. Und wir schauen noch in die Münchner Allianz Arena. Wo normalerweise der FC Bayern seine Heimspiele bestreitet, steht aktuell ein riesiger Kran auf dem Spielfeld. Der wird zum Bühnenaufbau benötigt, denn am Donnerstag und Freitag spielt hier die Band Linkin Park 2 Konzerte, die bereits komplett ausverkauft sind. Immer gut informiert, das Update für München und die Region wieder um 12:30 und jetzt der zuverlässige Verkehrsservice mit Andi Kack.
2: Um 6:02, Servus zu euch auf die Straßen. Auf der Westumfahrung nach Lindau liegt ein Spanngurt. Achtung zwischen Kreuz Nord und Fröttmanning Nord. Auf der A94 nach Passau ein Unfall und zäh zwischen Riem und Feldkirchen West. Und ein bisschen Stop and Go noch auf dem Ring. Gute Fahrt wünsche ich euch. Aktuellste Blitzer jetzt in München und der Region. Jamal, vielen Dank. Schäftlandstraße nach der Klinik in der 30er-Zone. Und danke auch Petra im Landkreis München in Salmdorf von Otten-Dichel kommend. Alle Blitzer in der Arabella München-App für euch. Und wenn ihr was seht, gerne melden. Unsere Nummer ist ganz einfach übers Telefon oder WhatsApp 4433 4433.
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2: Servus am Montag, kurz nach 18 Uhr. Ja, viele von euch haben heute wieder das erste Mal rangeklotzt nach dem Urlaub. Ich hoffe, der erste Tag war nicht allzu schlimm. Jetzt gehen wir alle rein in den wohlverdienten Feierabend in München und der Region mit mehr 80ern und mehr 90ern. Erasure starten rein und gleich 10 Sharp.
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Feierabend am Montag genießen auf Arabella München mit mehr 80ern und mehr 90ern. Joe Cocker, Viertel nach sechs. So, jetzt hergehört folgender Deal. Ihr kriegt 5.800 Euro und dürft dafür mehrere Tage lang nimmer in den Englischen Garten. Nimmer an die Isar, nimmer an den Badesee ums Eck. Was würdet ihr machen? Was würdet ihr dazu sagen? So ähnlich ging es jetzt den Bewohnern in Palermo auf Sizilien. Da hat ja Sängerin Dua Lipa pompös geheiratet. 3 Tage lang. Alle möglichen Promis waren natürlich an Bord. Madonna, Elton John, Mick Jagger. So, und Teile Palermos konnten die Bewohner der Stadt dann nicht mehr nutzen, weil das alles abgesperrt war für die Hochzeit. Jetzt hat sich Dua Lipa gedacht, och, ich zahle den Leuten einfach mal ein bisschen Kohle für die 3 Tage, dann beschwert sich ja keiner. Naja, ich sag's mal so, hat so mittelprächtig funktioniert. Proteste gab's trotzdem, aber die einen haben sich eben geärgert, die anderen haben sich aber auch gefreut, weil es gab dann schon 2 bis 3 Monatsgehälter oder eben ein halbes Jahr Miete im Sack. Na, geht auch, oder? Hier ist sie, Dua Lipa und Dance the Night.

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10: Das Wetter für München und die Region. Ein bisschen weniger Sonne mittlerweile. Dafür ist es diesiger geworden. Die Schauerwolken ziehen vom Süden rein. Momentan haben wir noch knappe 28 Grad am Schloss Nymphenburg. Pöcking im Landkreis Starnberg bei 27. Hölkhofen auch noch gute 27 Grad. Es ist schwülwarm. Nachher wird es dann also Schauer und Gewitter geben. So ab ca. 22 Uhr wird es nass. Auch in der kommenden Nacht bei 15 bis 13 Grad. Im Arabella München Wettertrend morgen. Da haben wir viele Schauer. 16 bis 18 Grad nur. Mäßig warm auch der Mittwoch. Am Donnerstag und Freitag verziehen sich so langsam die Schauerwolken. Wochenendwetter wird wieder besser. Dann ziehen die Temperaturen wieder an mit viel Sonne. Soweit das Wetter und jetzt die Nachrichten um 6:30 mit Sophie Auerhahn.
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12: 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Immer gut informiert und jetzt das Update. Noch bis Ende des Monats gibt es ihn, den Tankrabatt von der Bundesregierung. Untersuchungen des Münchner IFO-Instituts zeigen jetzt, ein Großteil des Rabatts kommt bei uns Autofahrern an. Ein Teil wird jedoch von den Mineralölkonzernen nicht weitergegeben. Laut den Münchner Forschern profitieren vor allem Vielfahrer und Menschen mit größeren Autos. Wer nur selten tankt oder mit wenig Geld auskommen muss, habe deutlich weniger von der Entlastung. Immer wieder berichten wir von dieser Masche. Vermeintliche Polizisten rufen an und geben vor, Angehörige hätten einen schweren Unfall verursacht. Für eine Kaution müsste Geld gezahlt werden. Jetzt ist in München wieder eine Seniorin auf diesen Trick reingefallen. Eine 80-Jährige aus Aubing hat laut Polizei Gold und Schmuck im Wert von mehr als 100.000 Euro an Betrüger übergeben. Pendler, die auf die Münchner S-Bahn angewiesen sind, brauchen zurzeit starke Nerven. Zum Ersatzverkehr bei der S2, S6 und S8 kommen ab heute Abend auch noch Bauarbeiten auf der Stammstrecke dazu. Die ganze Woche kommt es immer abends ab 21.20 Uhr zu Einschränkungen zwischen Pasing und Ostbahnhof. Zwischen Trudering und Ostbahnhof fahren außerdem Ersatzbusse. Immer gut informiert. Mehr Nachrichten für München und die Region wieder um voll. Und jetzt der zuverlässige Verkehrsservice mit Andi Karg.
10: Danke Sophie. Eine Minute nach 6:30. Servus zu euch auf die Straßen. Auf der A8 Richtung Salzburg. Rechte Spur ist blockiert durch ein Pannenfahrzeug zwischen Rohrdorf und Achenmühle. Auf der A94 nach Passau zwischen Riem und Feldkirchen Westzähl nach einem Unfall. Zäher Verkehr auch auf dem Ring zwischen der Tübinger und der Gründenstraße. Da gab es einen LKW-Unfall. Ansonsten haben wir noch Stop and Go auf dem Ring. Und denkt dran, heute Abend ab ca. 21 Uhr die Blade Night. Heute die Route West, also durchs schöne Nymphenburg. Ich wünsche euch jetzt erstmal eine gute Fahrt ans Ziel. Aktuellste Blitzer in München und der Region. Schäftlandstraße nach der Klinik, 30er-Zone und im Landkreis München noch einer in Salmdorf von Ottendichel kommen. Alle Blitzer wie immer in der Arabella München-App. Und wenn ihr was seht, gerne melden. 4433 4433. Danke.

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Wir sind der Sender, der euch mehr 80er und mehr 90er spielt zum Feierabend. Tears for Fears, Arabella München, 1841. Oh oh, da kommt was Großes auf uns zu. Einmal bitte tief durchatmen. Da brauchen wir jetzt, glaube ich, ganz starke Nerven, denn einer der wichtigsten Tunnel in München wird einen ganzen Monat lang dicht gemacht. Der Luise-Kieselbach-Tunnel. Und zwar zwischen dem 1. Juli und dem 2. August in Richtung Norden. Und zwar im Abschnitt zwischen der A95 und der A96. Ihr erinnert euch vielleicht noch an den heftigen LKW-Brand von vor 2 Jahren. Damals ist ja einiges kaputt gegangen und es wurde damals nur notdürftig geflickt. Und deshalb muss jetzt eben die Tunneldecke neu gemacht werden, samt Lüftungssystem, Brandmelder, Beleuchtung, Löschwasserleitungen. Da kommt echt einiges zusammen. Das wird ein ganz harter Brocken, also gute 4 Wochen. Wir halten euch immer auf dem Laufenden hier auf Arabella München. Jetzt erstmal entspannten Feierabend in München und der Region. Ich sag Servus, habe die Ehre, bis morgen, euer Andy Karg mit Queen. 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
12: Für Biergarten und Grillanwerfen ein wunderschöner Abend bei derzeit 27 Grad am Hirschgarten, 26 Grad Messmer bei euch in Eichenau, auch in Dorfen im Landkreis Erding. Im Laufe der Nacht gibt es dann immer wieder mal Regen, vereinzelt mit Gewitter, Tiefstwerte um die 13 Grad. Ja, morgen wird es nimmer so schön, gell? Vermehrt Regenschauer, der Westwind frischt auf, mehr als 18 Grad sind nicht drin, dann wird es noch dicker. Am Mittwoch, da wird es richtig kreislich und kühl mit maximal 15 Grad. Soweit das Wetter und jetzt für euch die Arabella München Nachrichten.
13: Es ist 19 Uhr. Ich bin Helen Martin. Kameras, Bodycams und Schutzhelme. Die Deutsche Bahn will für mehr Sicherheit für ihre Mitarbeitenden sorgen. Anfang Februar hatte ein tödlicher Angriff auf einen Zugbegleiter in der Westpfalz für bundesweites Entsetzen gesorgt. Ursula Winkler berichtet.
14: So laufen an Bahnhöfen und auch in Zügen tausende Kameras. Die Bilder sollen künftig in Echtzeit ausgewertet werden. Eine künstliche Intelligenz schlägt dann bei Konflikten Alarm. Außerdem wird in einigen Zügen eine Doppelbesetzung getestet. Ab Juli sollen bei der Schutzausrüstung auch stichfeste Westen getestet werden. Freiwillig können die Mitarbeiter mit Kundenkontakt auch Bodycams tragen. Sie sollen sogar zum Standard werden.
13: Fast 70.000 Anrufe hat es letztes Jahr beim Hilfetelefon Gewalt gegen Frauen gegeben. Neuer Rekord. Laut dem Bundesamt für Familie und zivilgesellschaftliche Angelegenheiten gab es pro Tag im Schnitt 190 Beratungen. In den meisten Fällen ging es um häusliche oder sexualisierte Gewalt. Das Hilfetelefon ist rund um die Uhr erreichbar, kostenlos und anonym. Deutschland und Frankreich wollen die Rechte von Fluggästen stärken. Passagiere sollen künftig bei Verspätungen und Absagen ab 3 Stunden eine Entschädigung in Höhe von 250 Euro bekommen. So heißt es in einem gemeinsamen Vorschlag von Deutschland und Frankreich. Für Fluggesellschaften soll es außerdem Pflicht werden, einen Link zu einem Online-Formular für den Entschädigungsantrag zur Verfügung zu stellen. Jemand ruft bei der Polizei an und droht mit einer Gewalttat an einer Schule. Die Beamten durchsuchen daraufhin die Schule, aber finden nichts. Es hat sich um eine Täuschung gehandelt. So ist es heute im oberfränkischen Hof passiert. Auch ein Gymnasium wurde von der Polizei durchsucht. Insgesamt waren 1200 Schüler betroffen. Jetzt ermittelt die Kripo gegen den Anrufer. Den FC Liverpool coachte er unter anderem zur englischen Meisterschaft und zum Champions-League-Triumph. Jetzt hat Ex-Liverpool-Trainer Jürgen Klopp einen Orden des britischen Königshauses erhalten. Klopp

0: wurde ehrenhalber zum Commander of the Most Excellent Order of the British Empire ernannt. Die Auszeichnung ist knapp unter dem Ritterschlag angesiedelt.
1: Der zuverlässige Verkehrsservice für München und die Region um 19 Uhr und gleich 3 Minuten mit einer Gefahrenmeldung aus München zwischen A9 Freimann und Kieferngartenstraße. Da sind Personen auf der Fahrbahn, seid mal da bitte vorsichtig. Dann schauen wir noch zur A94 München Richtung Passau zwischen Riem und Feldkirchen West, ein Unfall. Da müsst ihr jetzt auch mit Verkehrsbehinderungen rechnen. Mittlerer Ring, das Übliche, haben wir derzeit noch stockenden Verkehr und habt so bitte auf dem Schirm die Blade Night. Die ist heute Theresienhöhe Richtung Pfeuferstraße. Da kommt es natürlich immer wieder mal zu Verkehrsbehinderungen. Diese am besten weiträumig umfahren. Das geht los um 21 Uhr und dauert an bis etwa 23 Uhr. Das wäre schon gewesen. Und noch die aktuellsten Blitzer in München und der Region. Ja, halten Sie eingrenzen, gell? Haben wir einen im Stadtgebiet. Schäftlandstraße kurz nach der Klinik in der 30er-Zone und Landkreis München in Salmdorf von Otten-Dichl herkommend. Sollten Sie oder solltet ihr noch weitere entdecken? Nix wie her, damit ein Anruf genügt. Meldet euch per WhatsApp, geht beides unter München 4433 4433. Und weitere findet ihr auch noch in unserer kostenlosen Arabella München-App. Vielen Dank schon mal für Ihre Mithilfe und kommt's gut an.
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1: Nein, ich hoffe, ihr habt den ersten Schultag bzw. Arbeitstag nach dem Pfingstferien bzw. Pfingsturlaub gut überstanden. Ich hatte keinen Urlaub, hatte trotzdem einen harten Start in den Montagmorgen. Verschlafen, Teebecher umgekippt, Schlüssel verlegt. Das Übliche halt, gell? Also nutzt euren sommerlichen Feierabend gut aus. Ab morgen bis Freitag macht der Sommer Pause.
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1: Und für euren sommerlichen Feierabend jetzt Foreigner Urchin.

0: Das ist euer Montagabend auf Arabella München. Gleich ist es 7:15. Was sagt ihr? Wie weit kommt Deutschland bei der WM? Halbfinale? Finale? Oder ist sogar der Sieg drin? Sonntag ist ja schon das erste Spiel gegen Curaçao. Vielleicht gibt's bei euch in der Familie oder Arbeit ja schon ein Tippspiel. Wir sagen euch vollkommen verlässlich, wie weit Deutschland kommen wird. Unsere Expertin Dackeldame Peppels. Unser Arabella München Dackel-Orakel für die WM. Peppels hat uns besucht und geschaut, wie weit's für die deutsche Mannschaft geht.
1: Da läuft sie auf, Peppels, die sympathische Wadelbeißer-Dame, der Ausputzer am Futternapf. Anpfiff für den Dackel kommt überhalb links durch ein schwarz-rot-goldenes Fahnenmeer, zieht beherzt in die Mitte und fackelt nicht lange. Peppels sichert sich den Pott, auf dem Halbfinale steht. Dahin sollte es also mindestens gehen.
0: Also, wer sagt's denn? Sauber, Halbfinale, das sind doch schon mal super Aussichten. Das ganze Video von unserem zuckersüßen Dackel-Orakel Peppels seht ihr auch auf unserer Arabella München Facebook-Seite und Instagram-Seite. Bei uns in der Redaktion gab's dazu lauter A's und O's. Und euch geht's da bestimmt genauso. Schaut da gerne mal rein. Schönen Feierabend jetzt mit mehr 80er. Eine Wahnsinnsnummer von Alan Parsons Project, Eye in the Sky.

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4: Das Wetter für München und die ganze Region, ja, ist doch wunderbar, gell? Noch knapp 27 Grad an der Hackerbrücke, da sitzen auch wieder einige, um sich den Sonnenuntergang anzuschauen. Der ist heute aber ein bisschen milchig, aber es lohnt sich auf jeden Fall. 25 Grad messen wir in Gilching im Landkreis Starnberg, auch bei euch im Markt Schwaben. Im Laufe der Nacht gibt es örtlich die ersten Regenschauer, vereinzelt mit Gewitter, Tiefstwerte um die 13 Grad. Morgen vermehrt Regenschauer. Der Westwind frischt auch noch auf. Mehr als 18 Grad sind nicht drin. Naja, Abkühlung schadet nicht, aber klar, so schlimm muss jetzt auch nicht werden. Denn am Mittwoch, da wird es richtig verregnet und kühl mit maximal 15 Grad. Naja, da kommen wir auch noch durch. Gell? Jetzt erstmal der zuverlässige Verkehrsservice für München und die Region um kurz nach 7:30 mit der A94 München Richtung Passau zwischen Riem und Feldkirchen West. Ein Unfall, da müsst ihr jetzt mit Verkehrsbehinderungen rechnen. Mittlerer Ring, ja, wie üblich halt, noch stockender Verkehr. Und wir haben heute noch die Blade Night, Theresienhöhe Richtung Pfeufferstraße. Die startet um 21 Uhr und geht dann bis etwa 23 Uhr. Diese Ecke dann am besten weiträumig umfahren, dass ihr das schon mal wisst. Und auch die aktuellsten Blitzer in München und der Region sind aktiv im Stadtgebiet in der Schäftlandstraße, kurz nach der Klinik in der 30er-Zone und im Landkreis München, Salmdorf von Otten-Dichlk herkommend. Und solltet ihr noch weitere für uns haben, ich freue mich auf euren Anruf oder ihr schreibt uns gerne per WhatsApp. Beides haben wir die Nummer dafür, München 4433 4433. Vielen Dank schon mal für Ihre Mithilfe.
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Wow, was für eine Hammernummer nach wie vor. Spandau Ballet auf Arabella München mit Gold um gleich 7:45. Nach dem Urlaub ist vor dem Urlaub und solltet ihr schon wieder so am Planen sein für euren Sommerurlaub August, September, schaut mal so Richtung Süden Europas. Der ist oder bietet sich recht günstig an, was Übernachtungen und Essen angeht. Im Gegensatz zu Deutschland, Spanien, Portugal zum Beispiel bietet sich da an. Konnte mich davon auch schon überzeugen. War vor kurzem in Malaga, ist ja in Spanien, Costa del Sol. Eine tolle, lebendige Stadt mit einem wunderschönen Stadtstrand. Da war Tapas-Essen wirklich günstig. Auch die Ferienwohnung. Griechische Inseln sind sowieso immer eine Reise wert. Da gibt's auch immer wieder mal ein Reiseschnäppchen. Nur mit den Feiertagen. Da haben wir dieses Jahr kein Schnäppchen mehr. Fronleichnam war der letzte Feiertag unter der Woche bis Weihnachten. Au, witzig. Schönen Feierabend jetzt mit Aha.

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6: Im Laufe der Nacht gibt es örtlich die ersten Regenschauer, vereinzelt auch mit Gewitter, Tiefstwerte dann um die 13 Grad. Im Moment überwiegend bedeckt, aber es ist noch recht sommerlich warm, 26 Grad an der Bavaria, 25 Grad in Eschenried im Landkreis Dachau, Mesmach in Steinebach am Wörthsee. Morgen vermehrt Regenschauer, der Westwind frischt auf, mehr als 18 Grad sind nicht drin. Am Mittwoch wird es gleich noch kühler mit maximal 15 Grad und auch richtig verregnet, also wirklich kreislig. Aber am Wochenende soll es wieder besser werden, ja? Aber wir haben noch tolle Aussichten. Soweit das Wetter. Und jetzt die Arabella München Nachrichten für euch.
7: Es ist 20 Uhr. Ich bin Helen Martin. Vorerst wird es kein gemeinsames Kampfflugzeug von Deutschland und Frankreich geben. Aus deutschen Regierungskreisen heißt es, das milliardenschwere Rüstungsprojekt sei gescheitert. Bundeskanzler Merz und Frankreichs Präsident Macron seien der Einschätzung, dass die beteiligten Unternehmen Dassault und Airbus bei der Entwicklung des Flugzeugs nicht zusammenfinden. Dabei geht es vor allem um Patentrechte und Arbeitsanteile. Bestes Netz für Deutschland. So heißt der Ausbaupakt, den Bund, Länder, Kommunen und die Telekommunikationsbranche heute vereinbart haben. Das Ziel, der Netzausbau für schnelleres Internet und für Mobilfunk soll deutlich beschleunigt werden. Dabei geht es auch um weniger Bürokratie. Zum Beispiel sollen Genehmigungen für neue Leitungen und Mobilfunkmasten künftig deutlich einfacher und digitaler ablaufen. Während seines Spanienbesuchs hat sich Papst Leo zum heiklen Thema Missbrauch in der katholischen Kirche geäußert. Bei einem Treffen mit spanischen Bischöfen sagte der Papst, die Kirche müsse auf diese Plage mit Zuhören, Wahrheit, Gerechtigkeit und Wiedergutmachung antworten. Leo warb für Prävention und eine Kultur der Fürsorge. Der Landesbund für Vogel- und Naturschutz ist mit einem Eilantrag gegen den Pistenausbau in einem Allgäuer Skigebiet gescheitert. Das Verwaltungsgericht Augsburg lehnte den Antrag ab. Die Genehmigung für den Bau und die Verbreiterung der Pisten am Fellhorn sei voraussichtlich rechtmäßig. Umweltschützer kritisieren das Projekt seit Monaten. Der LBV befürchtet insbesondere, dass das vom Aussterben bedrohte Birkhuhn gefährdet wird. Am Donnerstag ist es soweit. Die Fußball-WM fängt an mit dem Eröffnungsspiel zwischen Mitgastgeber Mexiko und Südafrika. Allerdings warnt jetzt der mexikanische Wetterdienst vor Gewittern und starkem Regen. Mehr dazu von Dennis Düttmann.
8: Bereits seit Tagen regnet es in der Millionenmetropole, vor allem am Nachmittag, zum Teil heftig. Kurz vor der WM-Eröffnung zieht außerdem Tropensturm Boris auf den Badeort

0: Acapulco an der mexikanischen Pazifikküste zu. Über Land dürfte Boris allerdings rasch an Stärke verlieren und sich auflösen. In der Hurrikansaison zwischen Mai und November kommt es in Mexiko immer wieder zu heftigen Wirbelstürmen.
1: Na, das wird ja spannend. Der zuverlässige Verkehrsservice für München und die Region um 20 Uhr und gleich 3 Minuten. Ja, es rollt auf den Straßen. Wir haben nur die Sportveranstaltung. Die Blade Night ist heute wieder am Start. Die geht los in gut einer Stunde, 21 Uhr bis etwa 23 Uhr. Und zwar die Ecke Theresienhöhe geht in Richtung Pfeuferstraße. Am besten dann dieses Gebiet weiträumig umfahren. Und auch die aktuellsten Blitzer in München und der Region sind aktiv noch im Stadtgebiet in der Schäftlandstraße, kurz nach der Klinik in der 30er Zone. Für weitere Blitzer gerne anrufen oder sich per WhatsApp melden. Beides unter München 4433 4433. Vielen Dank schon mal. Kommt's gut an.
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1: Und jetzt schnaufen wir gemeinsam durch. Ein und aus. Am besten mit einem Kaltgetränk auf Balkonien oder auf der Terrasse. Den Sommerabend genießen und dazu Wohlfühlsongs. Gleich erwartet euch einer meiner Lieblingssongs von Air Supply. Habe ich schon ewig nicht mehr gehört, aber der ist so toll. Even the nights are better. Lionel Richie wickelt euch noch um den Finger. Und jetzt Sir Elton John.
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Volles Freiheitsgefühl im Sonnenuntergang auf Rollerskates durch München. Hier ist Arabella München mit Natascha Zillner. Ja, geht heute Abend wieder mit der Blade Night. Heute ist endlich mal wieder die Strecke West dran und der Sonnenuntergang heute erst um 8:50. Heißt, man kriegt das voll mit beim Fahren, den Sonnenuntergang. Aber inzwischen ist es überwiegend bedeckt. Wird's wohl nix mit einem herrlichen Sonnenuntergang, aber es lohnt sich trotzdem. Die Strecke ist wirklich traumhaft. Durch Nymphenburg, entlang des Kanals, mit Blick aufs wunderschöne Schloss. Los geht's um 21 Uhr heute. Liebe Autofahrer, ihr habt es ja auch bestimmt schon in unserem Verkehrsservice gehört. Denkt mal da bitte dran, da kommt es hin und wieder zu Einschränkungen. Und das Ganze geht so bis circa 23 Uhr. Habt einen schönen Montagabend. Einen entspannten Montagabend jetzt mit Christopher Cross. Never be the same. 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
1: Das Wetter für München und die ganze Region. Ja, momentan ist es überwiegend dicht bewölkt. Im weiteren Verlauf gibt es auch schon die ersten Schauer, die in der Nacht zeitweise recht kräftig werden. Tiefstwerte um die 13 Grad. Im Moment ist noch recht angenehm, ja eigentlich fast schon ein bisschen dampfig, gell? 26 Grad im Isartor, 23 bei euch in Lochhausen, messen wir auch in Geltendorf im Landkreis Landsberg. Morgen viele Wolken, immer wieder Regenschauer, tagsüber auch mal trockene Phasen, mehr als 18 Grad sind nicht drin. Mittwoch kommt es noch dicker, da regnet es von früh bis spät. Da wird es nur noch 15 Grad in der Spitze. In den Alpen gibt es sogar noch mal Neuschnee. Der zuverlässige Verkehrsservice für München und die Region um gleich 20.30 Uhr, halb neun, mit einer Gefahrenmeldung von der A92 München Richtung Deggendorf zwischen Freising Süd und Dreieck Flughafen München. Das sind Personen auf der Fahrbahn, gibt's mir da bitte Obacht. Und in München haben wir noch die Blade Night. Die geht noch bis etwa 23 Uhr, startet um 21 Uhr, ist da in der Ecke Theresienhöhe Richtung Pfeuferstraße, läuft dann am Kanal entlang Nymphenburger Schloss, dann die Ecke am besten weiträumig umfahren, ansonsten kommt es halt immer wieder mal zu Verkehrsbehinderungen. Und noch die aktuellsten Blitzer. In München und der Region haben wir noch einen im Stadtgebiet, in der Schäftlandstraße, kurz nach der Klinik, in der 30er-Zone. Solltet ihr noch welche entdecken? Gerne anrufen oder meldet euch per WhatsApp. Geht beides unter München 4433 4433. Danke euch.
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Alison Moyet auf Arabella München. Im September tourt sie durch Deutschland. Die ist glatt wieder unterwegs, ist in Hannover, Berlin und Frankfurt. Nach München macht sie leider keinen Abstecher. Vielleicht überlegt sie sich ja nochmal. Aber wenn ihr Fan seid, Alison Moyet ist schon eine Reise wert. Sie habe ich leider auch nie live erlebt. Whitney Houston, One Moment in Time. Da bringt sie uns schon fast schon so Richtung Fußball-WM-Stimmung.

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1: Es ist überwiegend dicht bewölkt. Im weiteren Verlauf gibt es auch schon die ersten Schauer, die in der Nacht zeitweise dann recht kräftig werden. Tiefstwerte um die 13 Grad. Im Moment noch 26 an der Münchner Freiheit. Angenehme 23 Grad bei euch in Olching. 22 sonst in Holzkirchen im Landkreis Miesbach. Morgen viele Wolken, immer wieder Regenschauer. Der Westwind frischt auf. Tagsüber gibt es dann schon auch mal trockene Phasen, aber mehr als 18 Grad sind da nicht drin. Am Mittwoch, da geht es ans Eingemachte, da regnet es von früh bis spät. Bei maximal 15 Grad. In den Alpen gibt es sogar noch mal Neuschnee. Soweit das Wetter und jetzt die Arabella München Nachrichten für euch.
2: Es ist 21 Uhr. Ich bin Helen Martin. Nach dem Brand in einem Umspannwerk im baden-württembergischen Reutlingen haben Staatsschutz und Antiterrorzentrum beim Landeskriminalamt die Ermittlungen übernommen. Das hat Baden-Württembergs Innenminister Hagel mitgeteilt. Laut dem LKA gibt es Anzeichen, dass ein Brandbeschleuniger benutzt wurde. Die Vorgehensweise deute auf linksextremistische Täter hin, heißt es aus Sicherheitskreisen. Die deutsch-französische Freundschaft ist ja vielfältig und beide Länder sehen sich als Motor Europas an, auch in der Rüstungspolitik. Vor 9 Jahren entstand die Idee, man könnte doch zusammen einen Kampfjet bauen. Aber jetzt ist klar, daraus wird nichts. Die Unternehmen Airbus und Dassault finden nicht zusammen. Zu dieser Einschätzung seien Kanzler Merz und Frankreichs Präsident Macron gemeinsam gekommen, heißt es aus Regierungskreisen. Die Zahl der queerfeindlichen Vorfälle in Bayern ist letztes Jahr deutlich gestiegen. Das meldet die Beratungsstelle Strong. Die hat 2025 413 Vorfälle gegen unter anderem Schwule, Lesben und Transpersonen gezählt, darunter Beleidigungen, Bedrohungen, sexuelle Belästigung und Gewalt. Der Anstieg spiegele eine zunehmend aufgeheizte Stimmung wider, heißt es von Strong. Schnelleres Internet, mehr Mobilfunk und weniger Bürokratie. Bund, Länder, Kommunen und die Telekommunikationsbranche haben einen gemeinsamen Ausbaupakt beschlossen. Mehr dazu von Zoe Tassovali.
3: Damit neue Leitungen und Mobilfunkmasten schneller gebaut werden können, sollen Genehmigungen künftig deutlich einfacher und digitaler ablaufen. Außerdem wollen die Anbieter ihre Netze stärker gemeinsam nutzen. Dafür bekommt auch die Bundesnetzagentur zusätzliche Kontrollaufgaben. Sie soll künftig auch Hinweisen aus Kommunen nachgehen, wenn es Probleme gibt.
2: Wird aus Stuttgart 21 jetzt Stuttgart 31? Das Milliardenprojekt des neuen Stuttgarter Hauptbahnhofs wird noch später fertig als gedacht, berichtet die Frankfurter Allgemeine Zeitung. Demnach muss die Eröffnung des neuen unterirdischen Bahnhofs auf Ende 2031 verschoben werden. Grund seien drastische Versäumnisse bei der Deutschen Bahn.
1: Der zuverlässige Verkehrsservice für München und die Region um 21 Uhr in gleich 3 Minuten mit einer Gefahrenmeldung von der B471 Garching Richtung H. Zwischen Abzweig nach Neufinsing und zur B471, da liegt leider Gottes ein toter Fuchs auf der Fahrbahn. Passt mal da bitte auf. Ja, ansonsten Rolls haben nur noch die Blade Night. Die ist jetzt losgegangen und zwar Theresienhöhe Richtung Pfeuferstraße geht dann auch am Kanal entlang, also die Ecke vom Nymphenburger Schloss. Die Ecke jetzt am besten weiträumig umfahren, da kommt es immer wieder mal auch zu Unterbrechungen und das Ganze geht so

0: etwa 23 Uhr. Und auf die aktuellsten Blitzer München und der Region habe ich momentan keine mehr am Start. Solltet ihr noch welche entdecken, dann könnt ihr gerne noch durchfunken oder ihr sendet mir, meldet euch per WhatsApp. Geht beides unter München 4433 4433. Vielen Dank schon mal für eure Mithilfe. Kommt's gut an.
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0: Und jetzt gibt's Smooth Jazz und Soul auf die Ohren. Sade, ihre Stimme prickelt wie Champagner. Your Love is a King. Gefolgt von Robbie Williams Millennium und Gloria Estefan. Ja, die kann nicht nur Conga, die kann auch romantisch mit Don't Wanna Lose You. Habt einen wunderschönen Montagabend mit mehr 80er, mehr 90er.

Es ist euer Montagabend auf Arabella München. Gleich haben wir es 21:15. Kurzes Brainstorming. An was denkt ihr als erstes, wenn ich das Wort München sage? Englischer Garten, die Eisbachwelle, FC Bayern, die Wiesen oder aber Stammstreckensperrung. Ich nominiere Stammstreckensperrung jetzt schon zum Unwort des Jahres. Die S-Bahn-Stammstrecke, die ist mal wieder dicht. Heute Abend um 21:30 geht's los. Zwischen Haupt- und Ostbahnhof geht gar nichts. Zwischen Hauptbahnhof und Pasing ist nur die S1 unterwegs. Und das Ganze geht inklusive Donnerstagabend immer von 21:20 Uhr bis 4:40 Uhr in der Nacht. Kleiner Reminder, wenn ihr spätabends noch unterwegs seid, alle Infos dazu auch auf radioarabella.de. Am besten daheim bleiben und Dire Straits genießen. So far away. 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

0: Das Wetter für München und die ganze Region, und es ist inzwischen überwiegend dicht bewölkt. Gebietsweise gibt es auch schon die ersten Schauer. Auch in der Nacht gibt es einige kräftige Regenschauer, Tiefstwerte um die 13 Grad. Im Moment aber noch ganz angenehm, 23 Grad am Nymphenburger Schloss. Passt mal da auf, gell? Die Blader schießen da auch mal vorbei. 20 Grad bei euch in Dachau, 18 Grad sonst in Diesen am Ammersee. Morgen viele Wolken, immer wieder Regenschauer, tagsüber auch mal trockene Phasen. Mehr als 18 Grad sind nicht drin. Am Mittwoch, da wird's richtig kreislig, da regnet's von früh bis spät. Mit 15 Grad in der Spitze. In den Alpen gibt's sogar noch mal Neuschnee. Naja, in Bayern, da ist es ja auch nicht ganz neu für uns, gell? Der zuverlässige Verkehrsservice für München und die Region um kurz nach 9:30. Wie ich ja schon im Wetter kurz erwähnt habe, die Blade Night läuft. Das geht bis etwa 23 Uhr. Theresienhöhe Richtung Pfeuferstraße, geht dann auch am Kanal entlang Richtung Nymphenburger Schloss. Dass ihr das mehr auf dem Schirm habt, kommt es immer wieder mal zu Unterbrechungen. Am besten diese Ecken da weiträumig umfahren. Und solltet ihr noch Blitzer entdecken in München und der Region, gerne noch anrufen oder könnt euch auch gerne per WhatsApp melden. Beides unter München 4433 4433. Vielen Dank, kommt's gut an.
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Hier ist Arabella München um gleich 21:45. Und für euren Montagabend habe ich jetzt definitiv einer der besten Disco-Songs der 80er. Soft und groovig zugleich. Und bei diesem Song stimmen wir auch heute noch auf die Tanzfläche. Und wenn uns noch so ein heißer Typ anflirtet. Just an Illusion von Imagination. Ich bin Natascha Zillner, hab noch einen entspannten Abend mit Arabella Relaxed.

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1: Heute Nacht kann es immer wieder Schauer oder auch Gewitter geben, momentan vor allem entlang der Alpen und auch in Franken und im Altmühltal. Aber das Ganze breitet sich dann im Laufe der Nacht auch aus. Die Tiefstwerte 16 bis 12 Grad. Morgen wird es dann von den Alpen bis in die Oberpfalz vor allem regnerisch. Im westlichen Franken kommt auch mal die Sonne kurzzeitig raus. Das Ganze bei 15 bis 21 Grad.
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1: Es ist 22 Uhr, ich bin Yves Simon. Kameras, Bodycams und auch Schutzhelme. Die Deutsche Bahn will mehr für die Sicherheit ihrer Mitarbeitenden tun. Anfang Februar hatte ein tödlicher Angriff auf einen Zugbegleiter in der Westpfalz bundesweit für Entsetzen gesorgt. Für uns berichtet Ursula Winkler.
2: So laufen an Bahnhöfen und auch in Zügen tausende Kameras. Die Bilder sollen künftig in Echtzeit ausgewertet werden. Eine künstliche Intelligenz schlägt dann bei Konflikten Alarm. Außerdem wird in einigen Zügen eine Doppelbesetzung getestet. Ab Juli sollen bei der Schutzausrüstung auch stichfeste Westen getestet werden. Freiwillig können die Mitarbeiter mit Kundenkontakt auch Bodycams tragen. Sie sollen sogar zum Standard werden.
1: Es wird vorerst kein gemeinsames Kampfflugzeug von Deutschland und Frankreich geben. Aus deutschen Regierungskreisen ist zu hören, das milliardenschwere Rüstungsprojekt ist gescheitert. Bundeskanzler Merz und der französische Präsident Macron sind demnach zu der Einschätzung gekommen, dass die beteiligten Unternehmen Dassault und Airbus bei der Entwicklung des Flugzeugs nicht zusammenfinden. Dabei geht es vor allem um Patentrechte und auch Arbeitsanteile. Noch nie wurde das Hilfetelefon Gewalt gegen Frauen so oft in Anspruch genommen wie letztes Jahr. Laut dem Bundesamt für Familie und zivilgesellschaftliche Angelegenheiten hat es fast 70.000 Anrufe gegeben, die meisten wegen häuslicher Gewalt. Das Hilfetelefon Gewalt gegen Frauen ist rund um die Uhr erreichbar, kostenlos und auch völlig anonym. Der Landesbund für Vogel- und Naturschutz ist mit einem Eilantrag gegen den Pistenausbau in einem Allgäuer Skigebiet gescheitert. Das Verwaltungsgericht Augsburg hat den Antrag abgelehnt. Die Genehmigung für den Bau und die Verbreiterung der Pisten am Fellhorn ist voraussichtlich rechtmäßig, ist zu hören. Umweltschützer kritisieren das Projekt schon seit Monaten. Der LBV befürchtet insbesondere, dass das vom Artensterben bedrohte Birkhuhn gefährdet sein könnte. Die deutsche Fußballnationalmannschaft ist in Winston-Salem angekommen. In der Stadt in North Carolina beziehen Bundestrainer Julian Nagelsmann und sein WM-Aufgebot das Turnierhotel. Für die Mannschaft steht am frühen Abend Ortszeit noch eine öffentliche Trainingseinheit an. 3000 Zuschauer werden Kapitän Joshua Kimmich und seinen Kollegen zuschauen. Es ist jetzt kurz nach 10.
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1: Wir schauen auf die A3 Nürnberg in Richtung Passau zwischen Neumarkt Ost und der Raststätte Jura. Hier liegen Gegenstände auf der Fahrbahn.
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3: Schönen Abend, hier ist Cora Weidner. Schön, dass ihr mit dabei seid. Der Tag fährt langsam runter, der Kopf aber oft noch nicht ganz. Und genau deshalb ist es so eine ziemlich gute Zeit für alles, was entspannt. Zum Beispiel unsere Musik auf Arabella.

So, da ist er also wieder. Dieser ganz normale Montagabend nach den Ferien, langem Wochenende und ein bisschen Ausnahmezustand. Schule ist wieder losgegangen, bei vielen ja auch die Arbeit, der Urlaub ist rum und plötzlich läuft alles wieder nach Uhrzeit, Termin und To-Do-Liste. Man merkt an so einem Abend schon, der Alltag ist zurück. Umso besser, dass jetzt der Teil des Tages kommt, in dem nichts mehr erledigt werden muss, außer runterkommen.

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1: Heute Nacht kann es immer wieder Schauer oder auch Gewitter geben, momentan vor allem entlang der Alpen und auch in Franken und im Altmühltal. Aber das Ganze breitet sich dann im Laufe der Nacht auch aus. Die Tiefstwerte sind 16 bis 12 Grad. Morgen wird es dann von den Alpen bis in die Oberpfalz vor allem regnerisch. Im westlichen Franken kommt auch mal die Sonne kurzzeitig raus. Das Ganze bei 15 bis 21 Grad.
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1: Ich bin Yves Simon. Kameras, Bodycams und auch Schutzhelme. Die Deutsche Bahn will mehr für die Sicherheit ihrer Mitarbeitenden tun. Anfang Februar hatte ein tödlicher Angriff auf einen Zugbegleiter in der Westpfalz bundesweit für Entsetzen gesorgt. Für uns berichtet Ursula Winkler.
2: So laufen an Bahnhöfen und auch in Zügen tausende Kameras. Die Bilder sollen künftig in Echtzeit ausgewertet werden. Eine künstliche Intelligenz schlägt dann bei Konflikten Alarm. Außerdem wird in einigen Zügen eine Doppelbesetzung getestet. Ab Juli sollen bei der Schutzausrüstung auch stichfeste Westen getestet werden. Freiwillig können die Mitarbeiter mit Kundenkontakt auch Bodycams tragen. Sie sollen sogar zum Standard werden.
1: Der Landesbund für Vogel- und Naturschutz ist mit einem Eilantrag gegen den Pistenausbau in einem Allgäuer Skigebiet gescheitert. Das Verwaltungsgericht Augsburg hat den Antrag abgelehnt. Die Genehmigung für den Bau und die Verbreiterung der Pisten am Fellhorn ist voraussichtlich rechtmäßig, ist zu hören. Umweltschützer kritisieren das Projekt schon seit Monaten. Der LBV befürchtet insbesondere, dass das vom Artensterben bedrohte Birkhuhn gefährdet sein könnte.
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0: das Wetter für München und die ganze Region.
1: Momentan zieht ein Regengebiet über den Freistaat drüber, einmal vom Westen bis komplett in den Osten. Und da, wo es aufgehört hat zu regnen, bleibt es dann auch erstmal zumindest trocken. Momentan erstreckt sich dieses Regenband über die Mitte Bayerns ungefähr, von Oberunterfranken bis runter über Nürnberg, München an den Alpenraum. Auch im Berchtesgadener Land regnet es. Die Tiefstwerte heute Nacht 16 bis 9 Grad, also sehr mild. Morgen dann weiterhin wechselhaft. Im westlichen Franken haben wir die meiste Sonne. 15 bis 21 Grad werden es.
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1: Es ist 23 Uhr. Ich bin Yves Simon. Ende des Monats läuft ja der Tankrabatt aus und wenn es nach der SPD-Fraktion geht, dann soll er auch nicht nochmal verlängert werden. Die Welt schreibt, dass der SPD die Entlastung einfach nicht zielgenau ist. Ein Porsche-Fahrer würde stärker profitieren als ein Golffahrer, heißt es. Auch das IFO-Institut lehnt eine Verlängerung ab und plädiert stattdessen lieber für Reformen bei der Einkommenssteuer. Im Ostpark in Regensburg haben Eltern eine Massenschlägerei angefangen. Das Ganze ist zwar schon Ende Mai passiert, also letzten Monat, aber jetzt sucht die Polizei nach Zeugen. Insgesamt waren 40 Menschen beteiligt. Beim Spielen hatten sich zwei Kindergruppen anscheinend mit Schlamm beworfen. Das fanden nicht alle Eltern lustig. 9 Menschen wurden verletzt, eine Frau schwer und gegen eine 34-Jährige wird wegen schwerer Körperverletzung ermittelt. Sie soll auf eine andere Frau am Kopf eingetreten haben, als sie schon am Boden lag. Stehender Applaus für Papst Leo im spanischen Parlament. In einer Rede vor den Abgeordneten hat er vor weiterer Aufrüstung und auch vor dem Einsatz künstlicher Intelligenz gewarnt, insbesondere in Waffensystemen. Hinterher hat er dann Missbrauchsopfer der Kirche getroffen. Wo in Europa können wir noch halbwegs günstig Urlaub machen? Laut Zahlen des Statistischen Bundesamtes vor allem in Südeuropa. Dort sind Hotels und auch der Besuch im Restaurant teilweise um die Hälfte günstiger als bei uns. Vor allem in Bulgarien und Nordmazedonien. Und in Portugal, da sparen wir immerhin ein Drittel im Vergleich zu Deutschland, in Spanien ein Fünftel. Die Fußballnationalmannschaft ist in Winston-Salem gelandet. Da ist ja das Teamhotel samt Trainingsquartier für unser Team bei der anstehenden WM. Nach einem rund 2-stündigen Flug aus Chicago sind Bundestrainer Nagelsmann, Florian Wirtz, Jamal Musiala und Co. am Smith-Reynolds Airport angekommen. Auf dem Rollfeld ist die Maschine auch direkt mit Fontänen der Flughafenfeuerwehr begrüßt worden. Jetzt soll das Team den richtigen Feinschliff kriegen. Für uns berichtet Thomas Thonfeld.
2: Das deutsche WM-Hotel Greyland Estate erinnert so ein bisschen an eine mittelalterliche Burg, in dem sich allerdings eine Luxusherberge befindet, idyllisch und ruhig zwischen grünen Hügeln gelegen und nur wenige Minuten entfernt vom Trainingsgelände der Wake Forest Universität. Dort auf dem riesigen Areal mit 3 Plätzen und einer Turnhalle hat sich der Bundestrainer schon bei der ersten Besichtigung vergangenes Jahr richtig wohlgefühlt.
1: Es ist jetzt kurz nach 11.
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1: Momentan ist wenig los, aber auf der A8 Stuttgart Richtung München, da haben wir in der Ausfahrt Dachau-Fürstenfeldbruck Bergungsarbeiten.

0: Bauarbeiten. Da wird ein LKW mit Panne momentan abgeschleppt. Ansonsten wünschen wir eine gute und sichere Fahrt.
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2: Servus, hier ist Cora Weidner. Schön, dass ihr noch mit dabei seid, so spät am Abend, kurz nach 23 Uhr. Genau die Zeit für alle, die noch nicht schlafen wollen, entweder noch unterwegs sind oder auch zu Hause sagen, ach, ein Stündchen geht noch locker.

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0: Wetter für München und die ganze Region.
1: Momentan zieht ein Regengebiet über den Freistaat drüber, einmal vom Westen bis komplett in den Osten. Und da, wo es aufgehört hat zu regnen, bleibt es dann auch erstmal zumindest trocken. Momentan erstreckt sich dieses Regenband über die Mitte Bayerns ungefähr, von Oberunterfranken bis runter über Nürnberg, München an den Alpenraum. Auch im Berchtesgadener Land regnet es. Die Tiefstwerte heute Nacht 16 bis 9 Grad, also sehr mild. Morgen dann weiterhin wechselhaft. Im westlichen Franken haben wir die meiste Sonne. 15 bis 21 Grad werden es.
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1: Ich bin Yves Simon. Ende des Monats läuft ja der Tankrabatt aus und wenn es nach der SPD-Fraktion geht, dann soll er auch nicht nochmal verlängert werden. Die Welt schreibt, dass der SPD die Entlastung einfach nicht zielgenau ist. Ein Porsche-Fahrer würde stärker profitieren als ein Golffahrer, heißt es. Auch das IFO-Institut lehnt eine Verlängerung ab und plädiert stattdessen lieber für Reformen bei der Einkommenssteuer. Im Ostpark in Regensburg haben Eltern eine Massenschlägerei angefangen. Das Ganze ist zwar schon Ende Mai passiert, also letzten Monat, aber jetzt sucht die Polizei nach Zeugen. Insgesamt waren 40 Menschen beteiligt. Beim Spielen hatten sich zwei Kindergruppen anscheinend mit Schlamm beworfen. Das fanden nicht alle Eltern lustig. 9 Menschen wurden verletzt, eine Frau schwer und gegen eine 34-Jährige wird wegen schwerer Körperverletzung ermittelt. Sie soll auf eine andere Frau am Kopf eingetreten haben, als sie schon am Boden lag.
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Oasis und Hold On My Heart. Mehr 80er, mehr 90er hier auf Arabella München um 11:45. Es gibt so Songs, die klingen wie eine Postkarte nach Hause. Passt jetzt perfekt nach dem Ende der Pfingstferien. Und My Town ist genau so ein Song. Glass Tiger erzählen darin nicht von irgendeiner Stadt, sondern ganz konkret von Coatbridge, der Heimat ihres Sängers Alan Frew. Hier geht's um echte Erinnerungen, echte Wurzeln und um dieses Gefühl, das viele von euch kennen, dass der Ort, aus dem man kommt, immer so ein Teil von einem bleibt. Besonders charmant ist auch die Geschichte mit Rod Stewart. Der wurde nicht groß umworben, sondern hat praktisch selbst den Finger gehoben und hat gesagt, warum singe ich da eigentlich nicht mit? Hier sind Glass Tiger mit Rod Stewart, My Town.

0: das Wetter für München und die ganze Region.
1: Die Nacht ist mild, 16 bis 19 Grad. Allerdings kann es immer wieder mal anfangen zu regnen und auch Gewitter sind möglich. Heute am Dienstag haben vor allem an den Alpen und auch in der ganzen Osthälfte bis rüber zur Oberpfalz immer wieder mal Regen. Im westlichen Franken zeigt sich nachmittags mal kurz die Sonne. Relativ windig ist es, 15 bis 21 Grad. Das werden die Höchstwerte sein.
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1: Es ist 0 Uhr, ich bin Yves Simon. Günstiger ist der Sprit zwar geworden, dem Tankrabatt sei Dank, aber trotzdem soll er nicht verlängert werden. Nach Berechnungen des IFO-Instituts bleibt nämlich ein Teil der rund 1,6 Milliarden Euro an Steuermitteln bei den Mineralölkonzernen hängen. Und auch so finden die Wirtschaftsexperten die Maßnahme nicht wirklich zielgenau. Sie wollen lieber Entlastungen bei der Einkommensteuer. Soltaso Vali berichtet.
2: An der Zapfsäule kommt zwar ein Großteil des Rabatts an, nach Einschätzung des IFO-Instituts profitieren davon aber vor allem Vielfahrer und Menschen mit größeren Autos. Wer nur selten tankt oder mit wenig Geld auskommen muss, habe deutlich weniger von dieser Entlastung. Die Forscher aus München sagen deshalb, wenn der Rabatt Ende des Monats ausläuft, sollte Schluss sein.
1: Bei uns im Freistaat protestieren diese Woche Krankenhausmitarbeiter gegen geplante Sparmaßnahmen in den Kliniken. Grund sind Reformpläne des Bundes. Auch die bayerische Gesundheitsministerin Gerlach hat jetzt Stellung dazu bezogen. Sie fordert, dass bei der geplanten Krankenkassenreform nochmal nachgebessert wird. Auch Krankenhäuser müssten zwar ihren Beitrag leisten, meint sie, aber das dürfe nicht das wirtschaftliche Aus für zahlreiche Kliniken bedeuten. Bei der Krankenkassenreform soll bei den Kliniken zum Beispiel dadurch gespart werden, dass die Krankenkassen nicht mehr die vollen Tariflohnerhöhungen des Personals übernehmen. Nach dem Brand in einem Umspannwerk in Reutlingen letzte Nacht haben Staatsschutz und Antiterrorzentrum beim Landeskriminalamt in Stuttgart die Ermittlungen übernommen. Das hat Baden-Württembergs Innenminister Hagel in Reutlingen mitgeteilt. Es geht demnach um den Verdacht der vorsätzlichen Brandlegung und der Störung öffentlicher Betriebe. Die Weltmeere erwärmen sich immer schneller. So steht es im Ozeanbericht der Vereinten Nationen. Das Ganze beschleunigt sich durch Klimawandel, Umweltverschmutzung und Überfischung. Auch der Meeresspiegel steigt und Eisdecken schrumpfen. Die Vereinten Nationen verlangen deswegen von den Regierungen weltweit Gegenmaßnahmen und zwar schnell. Die Mission Weltmeister 2026 kann beginnen. Die deutsche Fußballnationalmannschaft hat vorhin ihr WM-Quartier im US-Bundesstaat North Carolina bezogen. Das Team ist von Chicago aus nach Winston-Salem gereist. Jetzt wohnt die ganze Mannschaft in einem schlossähnlichen Anwesen. Trainiert wird auf dem Gelände einer nahegelegenen Universität. Am Sonntag steht das erste WM-Spiel an. Gegner ist dann Curaçao. Anstoß ist um 19 Uhr unserer Zeit. Es ist jetzt kurz nach 12.
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1: Wir schauen auf die A8 Stuttgart in Fahrtrichtung München. In der Ausfahrt Dachau-Fürstenfeldbruck. Vorsicht, da laufen Bergungsarbeiten. Ein Pannen-LKW wird da gerade abgeschleppt.
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3: Hallo, hier ist Cora Weidner. Schön, dass ihr mit uns in diesen neuen Tag startet. Dienstagnacht ist ja oft genau der Punkt, an dem wir merken, boah, die Woche ist noch ganz schön lang. Also machen wir es uns wenigstens im Kopf nicht so kompliziert. Einfach gute Musik und euch eine gute Nacht mit Arabella.

eigentlich nie genug Platz habt. Vielleicht liegt es ja gar nicht am schlechten Lattenrost, sondern an der Katz. Forscher haben sich nämlich genau das mal angeschaut. Soll die Samtpfote mit ins Bett oder lieber nicht? Klar, das Schnurren kann zwar beruhigen, fast wie so ein kleines Naturschlaflied. Gleichzeitig sind Katzen nachts aber eher auf Geschäftsreise in eigener Sache unterwegs. Sie tapsen, sie springen, turnen, machen aus eurem Schlafzimmer gern mal so eine Mischung aus Wellness-Oase und Hindernisparcours. Dazu kommt, mit der Mieze können auch Flöhe, Bakterien oder auch im ungünstigsten Fall Krankheitserreger mit unter die Decke schlüpfen. Heißt unterm Strich, gemütlich ist es zwar, erholsam eher so mittel. Also wenn ihr nachts Ruhe wollt, ist ein eigenes Katzenbettchen vielleicht doch die friedlichere Lösung.

0: Wetter für München und die ganze Region.
1: Nacht ist mild, 16 bis 19 Grad. Allerdings kann es immer wieder mal anfangen zu regnen und auch Gewitter sind möglich. Heute am Dienstag haben vor allem an den Alpen und auch in der ganzen Osthälfte bis rüber zur Oberpfalz immer wieder mal Regen. Im westlichen Franken zeigt sich nachmittags mal kurz die Sonne. Relativ windig ist es, 15 bis 21 Grad. Das werden die Höchstwerte sein.
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1: Ich bin Yves Simon. Günstiger ist der Sprit zwar geworden, dem Tankrabatt sei Dank, aber trotzdem soll er nicht verlängert werden. Nach Berechnungen des IFO-Instituts bleibt nämlich ein Teil der rund

0: 1,6 Milliarden Euro an Steuermitteln bei den Mineralölkonzernen hängen. Und auch so finden die Wirtschaftsexperten die Maßnahme nicht wirklich zielgenau. Sie wollen lieber Entlastungen bei der Einkommensteuer. Soita Sowali berichtet.
1: An der Zapfsäule kommt zwar ein Großteil des Rabatts an, nach Einschätzung des IFO-Instituts profitieren davon aber vor allem Vielfahrer und Menschen.

0: Bayerische Gesundheitsministerin Gerlach hat jetzt Stellung dazu bezogen. Sie fordert, dass bei der geplanten Krankenkassenreform nochmal nachgebessert wird. Auch Krankenhäuser müssten zwar ihren Beitrag leisten, meint sie, aber das dürfe nicht das wirtschaftliche Aus für zahlreiche Kliniken bedeuten. Bei der Krankenkassenreform soll bei den Kliniken zum Beispiel dadurch gespart werden, dass die Krankenkassen nicht mehr die vollen Tariflohnerhöhungen des Personals übernehmen.
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0: das Wetter für München und die ganze Region.
1: So langsam aber sicher ziehen sich die nächtlichen Regenschauer in den Südosten des Freistaats zurück. Gerade regnet es vor allem noch im Raum Straubing, auch im Berchtesgadener Land und vereinzelt auch im Allgäu. Die Tiefstwerte heute Nacht 17 bis 10 Grad. Heute am Dienstag haben wir Regen vor allem entlang der Alpen, auch hoch bis zur Oberpfalz. Auch örtlich Gewitter sind möglich und in Westfranken kommt am Nachmittag vor allem auch mal ein bisschen die Sonne durch. 15 bis 21 Grad erwarten uns.
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1: Es ist 1 Uhr, ich bin Yves Simon. Kommt eine Pflicht zur Betriebsrente? Ja, wenn es nach Bundesfinanzminister Klingbeil geht. Im ersten hat der SPD-Politiker Unterstützung für einen entsprechenden Vorschlag von DGB-Chefin Fahimi angekündigt. Die hatte am Wochenende bemängelt, dass nur 20 Millionen Beschäftigte in Deutschland eine Betriebsrente haben. Gleichzeitig macht Klingbeil aber auch klar, dass erstmal die Wirtschaft wieder in Gang kommen muss. Das deutsch-französische Kampfjet-Projekt Future Combat Air System ist offenbar gescheitert. Bundeskanzler Merz und der französische Präsident Macron haben das milliardenschwere Rüstungsvorhaben nach jahrelangen Vorbereitungen für beendet erklärt. Aus deutschen Regierungskreisen ist zu hören, dass die Unternehmen Dassault und Airbus beim Bau eines gemeinsamen Kampfflugzeugs nicht zusammenfinden. Die Jets sollten eigentlich ab den 2040er Jahren die bisherigen Eurofighter und Rafale ersetzen. Barbara Beckham ist die erste Frau an der Spitze des Fränkischen Weinbauverbands und damit auch bundesweit die erste weibliche Vorsitzende eines Weinbauverbands. Sie folgt auf Arthur Steinmann und vertritt etwa 3.400 Winzerinnen und Winzer in Franken. Das Anbaugebiet umfasst etwa 6.300 Hektar. Jedes Jahr werden etwa 400.000 Hektoliter Wein produziert, also eine ganz schöne Menge. Heute erscheint der Glücksatlas. Die Befragung der Süddeutschen Klassenlotterie gibt jedes Jahr immer Antwort auf die Frage, wo die Menschen in Deutschland am glücklichsten sind. Wir haben uns schon mal umgehört, was die Deutschen im Alltag so glücklich macht.
2: Liebe. Liebe von meinen Kindern, von meinem Mann und die alle glücklich zu sehen.
3: Ganz alltägliche Dinge halt so einfach zu atmen, zu genießen, Liebe von anderen zu spüren, Liebe zu geben, der Sonnenschein, Natur.
4: Mich ablenken, wenn es mir mal zum Beispiel nicht gut geht.
5: Basteln.
1: In den letzten 2 Jahren war immer Kassel Spitzenreiter im Städte-Ranking. Heute im Laufe des Tages erfahren wir, ob die Stadt in Hessen ihren Platz an der Spitze verteidigen kann. Tennisstar Novak Djokovic hat Alexander Zverev nach dessen French Open-Sieg mit emotionalen Worten gratuliert. Auf Insta schreibt der Serbe, die Freudentränen mit Zverevs Familie hätten ihn selbst auch zu Tränen gerührt. Zverev habe den Erfolg nach harter Arbeit absolut verdient. Djokovic und Zverev kennen sich schon seit ihrer Kindheit, seit die beiden 10 sind in etwa. Der Rekord-Grand-Slam-Sieger war in Paris dieses Mal aber schon in der 3. Runde ausgeschieden. Es ist jetzt 1:15.
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1: Momentan liegen uns keine Meldungen vor. Wir wünschen eine gute und vor allem auch sichere Fahrt durch die Nacht.
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6: Hi, Cora Weidner hier. 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

Für viele von euch ist der Urlaub jetzt gerade erst wieder rum, Koffer ausgepackt, Wäsche läuft, der Alltag hat euch schneller zurück, als euch lieb ist. Aber hier schon mal ein Tipp für den nächsten Abflug. Wenn ihr an der Sicherheitskontrolle am Flughafen steht und das Gefühl habt, ey, die Schlange, die bewegt sich irgendwie gar nicht, dann schaut mal eher nach links. Tatsächlich gilt die linke Schlange oft als die schnellere, weil viele Menschen ganz automatisch nach rechts tendieren. Die Mitte ist dagegen häufig am vollsten. Klassischer Fall von sieht irgendwie wichtig aus, also stelle ich mich da auch an. Viel entscheidender als die reine Länge ist aber, wer vor euch steht. Das heißt, Geschäftsreisende, Alleinreisende sind oft schneller durch. Familien mit 3 Rucksäcken, Buggy, halbem Reiseproviant halt eher nicht. Auch wichtig, nicht auf die schauen, die am entspanntesten wirken, sondern auf die, die vorbereitet sind. Die haben ihren Laptop schon draußen, die haben die Flüssigkeiten griffbereit, Gürtel schon in Gedanken ausgezogen. Heißt für euch beim nächsten Urlaub, links denken, leicht packen, gut vorbereiten. Dann startet die Reise wenigstens nicht schon mit Warten im Stau an der Sicherheitskontrolle.

0: Langsam aber sicher ziehen sich die nächtlichen Regenschauer in den Südosten des Freistaats zurück. Gerade regnet es vor allem noch im Raum Straubing, auch im Berchtesgadener Land und vereinzelt auch im Allgäu. Die Tiefstwerte heute Nacht 17 bis 10 Grad. Heute, am Dienstag, haben wir Regen vor allem entlang der Alpen, auch hoch bis zur Oberpfalz. Auch örtlich Gewitter sind möglich und in Westfranken kommt am Nachmittag vor allem auch mal ein bisschen die Sonne durch. 15 bis 21 Grad erwarten uns.
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0: Ich bin Yves Simon. Kommt eine Pflicht zur Betriebsrente? Ja, wenn es nach Bundesfinanzminister Klingbeil geht. Im Ersten hat der SPD-Politiker Unterstützung für einen entsprechenden Vorschlag von DGB-Chefin Fahimi angekündigt. Die hatte am Wochenende bemängelt, dass nur 20 Millionen Beschäftigte in Deutschland eine Betriebsrente haben. Gleichzeitig macht Klingbeil aber auch klar, dass erstmal die Wirtschaft wieder in Gang kommen muss. Barbara Becker ist die erste Frau an der Spitze des Fränkischen Weinbauverbands und damit auch bundesweit die erste weibliche Vorsitzende eines Weinbauverbands. Sie folgt auf Arthur Steinmann und vertritt etwa 3.400 Winzerinnen und Winzer in Franken. Das Anbaugebiet umfasst etwa 6.300 Hektar. Jedes Jahr werden etwa 400.000 Hektoliter Wein produziert, also eine ganz schöne Menge.
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Also entspannter kann es eigentlich kaum durch die Nacht gehen. Bob Marley und The Wailers. Three Little Birds auf Arabella München. Wenn ein Song gleichzeitig wehtut und trotzdem irgendwie tröstet, dann hat er ganz, ganz viel richtig gemacht, würde ich sagen. Eternity von Alex Warren, der erzählt von Verlust, von Verbundenheit übers Fehlen hinweg und von der Sehnsucht nach jemandem, der leider einfach nicht mehr da ist. Das Ganze sehr, sehr reduziert produziert, fast schon vorsichtig. Und genau deshalb ist er auch so wirkungsvoll, dieser Song. Hier kommt Alex Warren mit Eternity auf Arabella München. 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
1: Die Nacht ist meistens dicht bewölkt bei uns im Freistaat. Entlang der Alpen ziehen immer noch vereinzelt ein paar Schauer und Gewitter durch. Die Tiefstwerte 17 bis 10 Grad. Heute am Dienstag regnet es immer wieder. Das Ganze vor allem in der Osthälfte. Da gibt es auch örtlich Gewitter.